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1: Gracie Abrams, Look at My Life.

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2: Und wir haben das jetzt einfach beschlossen. Die Stadt Augsburg heißt ab heute ganz offiziell Ehrenstadt Augsburg. Denn es ist ein richtiger Ehrenmove, was die gemacht haben. Denn alle Kinder und Jugendliche bis 18 dürfen jetzt wieder in die kompletten Sommerferien for free ins Freibad. Also ins Freebad quasi. Das heißt, diese 2,80 Euro, die man normalerweise zahlt am Eintritt, die könnt ihr jetzt für die Pommes und für Süßes ausgeben. Ja! Und das feiern nicht nur die Kinder, sondern natürlich auch die Eltern.
3: Also es ist schon gut, wenn man dann da Geld einsparen kann, damit man vielleicht da noch mehr zur Verfügung hat für Eis oder Pommes.
4: Ansonsten wäre es viel zu teuer. Es sind 4 Kinder und da läppert sich's.
2: Oh, Eis und Pommes, die Kombi. Ist einfach brutal. Und so macht Urlaub natürlich viel mehr Spaß darum, oder?
5: Am meisten die schnellen Rutsche.
6: Und dass wir die riesen Ringelrutsche rutschen dürfen. Und dass wir uns im Wasser abkühlen können.
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1: Ugel zusammen mit Email Angel und Alt

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2: Was macht man als Sohn eines international bekannten Jazzmusikers? Am besten keinen Jazz, um nicht ewig im Schatten des berühmten Vaters zu stehen. Schon mit 13 begann der Münchner Shivan Darwish damit, Beats zu produzieren. Mit 20 nominiert ihn das BR-Jugendradio Puls beim New Music Award der ARD als Newcomer des Jahres. Und seine Singles One Week Love und Diamond laufen damals schon in Bayern 3. Unter dem Künstlernamen Bad Chief liefert er einen Sound ab zwischen Trap, Pop und Two-Step und einer Mixtur aus Rap und

0: Mit 16 fängt er an, in Clubs als DJ aufzulegen, immer gut bewacht von seiner Familie.
1: Ich bin jetzt nicht in Clubs gegangen und habe gefeiert wie ein 25-Jähriger, so, sondern ich habe meinen Job gemacht und bin eher nach Hause gegangen. Und auch habe ich viele Cousins und Cousinen und große Schwestern und Brüder, die da auch immer da waren und auf mich aufgepasst haben im Sinne von, ey, dass ich jetzt nicht todesbetrunken nach, ich trinke bis heute nicht viel Alkohol und habe damals gar keinen Alkohol getrunken. So. Also ich habe da schon meine Aufpasser gehabt. So.
0: Mit gerade mal 19 darf Bad Chief als DJ eine Clubtour von Crow supporten. Der ist begeistert von unserem Gröbenzeller und nimmt ihn unter Vertrag. Und es kommt noch besser. 2023 landet er mit Sira und Bowser einen Nummer 1 Hit in den Bayern 3 Charts. 9 bis 9.
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0: 2021 erscheint sein Debütalbum Chief Loves You. Schon zu diesem Zeitpunkt gilt Bad Chief als spannender Newcomer im deutschen Hip-Hop. Mit Album Nummer 3 beweist er wieder sein vielseitiges Können zwischen Beats und melodiösem Pop, mit Rap und emotionalem Gesang und mit sehr persönlichen Texten. Seine neue Single Monster ist eine ultra-coole, funkige Nummer. In dem Song geht es um die Suche nach dem Echten, dem Unverstellten, nach dem, was hinter der Fassade eines Menschen liegt. Bad Chief, vorgestellt von Dagmar Golle.
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1: Bad Chief aus Gröbenzell in Oberbayern. Monster.
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1: Um 3 Uhr mit Christine Beitsch. Die jüngsten Äußerungen des israelischen Polizeiministers Ben-Gvir sorgen weiter für Empörung. Er hatte gezielte Tötungen von Palästinensern im Gazastreifen gefordert. Es gebe dort Menschen, die es nicht verdienten zu leben, so Ben-Gvir. Vizekanzler Klingbeil fordert Konsequenzen. Aus Berlin bitte Sönnigsen.
2: Das sind Äußerungen, die wir als Bundesregierung in keinster Weise akzeptieren können, sagte SPD-Chef Lars Klingbeil bei Sat.1. Auf europäischer Ebene müssten jetzt sehr ernsthaft auch Sanktionen geprüft werden. Weiter nannte Klingbeil das Verhalten des Polizeiministers Ben-Gvir menschenverachtend. Ich stehe in Solidarität zum Staat Israel, aber ich stehe nicht in Solidarität zu solchen Ministern, so Klingbeil wörtlich.
1: Die USA verschärfen ihren Kurs gegen den Internationalen Strafgerichtshof in Den Haag. Außenminister Rubio hat Sanktionen gegen die Präsidentin des Gerichts, die japanische Richterin Tomoko Akane und den leitenden Ankläger Abdoulaye Sy aus Senegal angekündigt. Worum es geht, erklärt Washington-Korrespondentin Anne Schneider.
3: Die Trump-Regierung wirft dem Gericht vor, Ermittlungen und Strafverfahren gegen Personen aus Staaten zu betreiben, die die Zuständigkeit des Strafgerichtshofs nicht anerkennen. Dazu gehört auch der Haftbefehl gegen den israelischen Ministerpräsidenten Benjamin Netanyahu, dem Kriegsverbrechen im Gazastreifen vorgeworfen werden. Die Sanktionen frieren mögliche Vermögenswerte in den USA ein und schließen die Betroffenen weitgehend vom amerikanischen Finanzsystem aus. Washington kündigte außerdem an, den Druck auf den Strafgerichtshof weiter zu erhöhen und andere Staaten zum Austritt aus der Institution zu bewegen.
1: Für Mieter soll es nach dem Willen von Justizministerin Hubig einfacher werden, Klimaanlagen oder Sonnenblenden in Wohnungen einbauen zu lassen. Die SPD-Politikerin sagte der Rheinischen Post, für solche Vorhaben gäbe es zurzeit einige Hindernisse, wenn damit bauliche Veränderungen an der Wohnung verbunden seien. Sie könne sich vorstellen, das Mietrecht entsprechend zu ändern. Die Meere rund um Europa erwärmen sich rasant. Das zeigt eine Untersuchung von Forschern der World Weather Attribution. Demnach gab es in diesem Sommer von Irland bis ins Mittelmeer ausgeprägte marine Hitzewellen. In den meisten Regionen habe die Erwärmung über dem weltweiten Mittel von 1,4 Grad gelegen. Im Mittelmeer seien die Spitzenwerte sogar um etwa 3 Grad gestiegen. Grund sei vor allem der menschengemachte Klimawandel, hieß es. Das Wetter für Deutschland. In der Nacht wechselnd bewölkt und nachlassender Regen. Die Tiefstwerte 20 bis 11 Grad. Tagsüber über der Mitte stark bewölkt und teils schauerartiger Regen, gegen Abend teils heftige Gewitter mit Unwettergefahr. Im Norden nur selten Schauer, ganz im Süden recht sonnig. Dazu maximal 20 bis 32 Grad. Die Zeit, es ist 3.03 Uhr.
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2: Knapp 3000 Einwohner zählt die Gemeinde Weißenstadt im Fichtelgebirge. Und die saßen garantiert alle vor dem Fernseher, als die Oberfränkin Jasmina Escher im Oktober 2024 bei einer Castingshow ihren großen Auftritt hatte. Mit mächtiger Stimme sang sie Stand Up von Cynthia Erivo.

0: Auch wenn die strenge Jury sie damals nicht ins Finale wählte, kennt ganz Deutschland seitdem die junge Weißenstädterin, die sich heute Mina nennt. Ihre tolle Stimme, so sagt sie, hat sie quasi in die Wiege gelegt bekommen.
1: Ich habe ja als Kind schon in Gummistiefeln und Windeln vorm Fernseher gestanden und bei Heidi ganz laut mitgesungen, erzählt mir meine Mama zumindest immer. Aber ja, danach bin ich ganz viel auf Stadtfesten aufgetreten und habe eigentlich immer nur Coversongs gesungen. Und seit letztem Jahr jetzt mache ich eigene Musik.
0: Mina ist eine ziemlich kreative Frau.

0: In Nürnberg hat sie einige Zeit bei einem privaten Radiosender moderiert. Als Model stand sie immer wieder für Werbefilme vor der Kamera. Doch jetzt ist die Musik ihr Mittelpunkt, auch in der Freizeit.
1: Ich bin am Wochenende ganz oft auch in Nürnberg unterwegs, gehe zum Beispiel auch super gerne in Karaoke-Bars. Leute, ich sag's euch, Karaoke-Bars machen einfach anders Spaß, wenn man sich da die Seele aus dem Leib singt. Und wenn ich nicht in der Stadt bin, bin ich natürlich bei mir zu Hause in Weißenstadt und genieße da die Ruhe. Also das finde ich auch so schön an Weißenstadt, weil dort gibt's Seen, viele Wanderwege, eine richtig tolle Therme und da kann man sehr, sehr gut runterkommen von dem ganzen Alltagsstress.
0: Mit ihrer Debütsingle Bittersüß Discord hat sie sich zuerst bei Bayern 3 beworben. Eine Woche lang lief der Song daraufhin als Newcomer der Woche. Über ihre neue Single Mit der Zeit sagt Mina, es gehe um die Ungeduld, die wir manchmal uns selbst gegenüber haben und dabei die schönen Momente verpassen, die gerade um uns herum passieren. Und trotzdem hat Mina große Träume.
1: Natürlich will ich auf die großen Bühnen wie alle anderen Künstler irgendwann auch. Ich möchte den Leuten ins Gesicht schauen. Aber wie es mein Song so schön sagt, mit der Zeit Stück für Stück.
0: Mina, vorgestellt von Dagmar Golle.
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1: Nina aus Weißenstadt in Oberfranken. Mit der Zeit.
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1: Der Eumerer aus Tegernsee zusammen mit Max Giesinger. Großstadt.

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2: Wenn man so frisch zusammenzieht, ne, da fallen einem ja die ganzen positiven Eigenschaften von deinem Gegenüber total verstärkt auf. Ja. Zum Beispiel mein Freund, der ist total gegen Lebensmittelverschwendung. Der ist der Meinung, wenn man wegfährt, dann muss der Kühlschrank leer sein. Und es ist total cool, weil er ist gestern weggefahren. Ja, der ist leer, wirklich. Ja. Aber das ist cool. Und vor allem, wenn man so zusammenzieht, ne, dann gibt es ja so Eigenschaften, die muss man sich aneignen. Und da muss man sehr schnell sein, weil ansonsten ist man ja der uncoole, genervte Part. Und mein Freund war sehr schnell bei ein paar Sachen. Weil, also, ihr kennt es vielleicht, aber der findet nichts mehr. Also der kommt in die Wohnung, legt seinen Geldbeutel hin und steht dann da, wo ist mein Geldbeutel? Und das ist eine Verantwortungslosigkeit, also da bin ich neidisch drauf. Weil stellt euch mal vor, wir würden das alle so machen, ne? Dann würden wir alle durch die Stadt laufen, so, Entschuldigung, haben Sie mein Fahrrad gesehen? Ach, hätte ich mir merken müssen, wo ich das absperre? Achso, das wusste ich ja nicht.

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1: Um 4 Uhr mit Christine Beit. Am Münchner Flughafen ist es zum zweiten Mal innerhalb weniger Tage zu einem Zwischenfall gekommen. Eine Maschine der Lufthansa ist am Montagabend zu früh aufgesetzt und hat an der Landebahnschwelle die Beleuchtung beschädigt. Das hat die Lufthansa bestätigt. Aus München Birgit Frank.
2: Die 351 Passagiere seien alle unverletzt geblieben, so eine Sprecherin. Der Vorfall wird jetzt ebenso wie der Fall des Boeing Dreamliners zwei Tage vorher von der Bundesstelle für Flugunfalluntersuchung geprüft. Auf derselben Bahn war da die Maschine der Vietnam Airlines beim Starten über die Piste hinausgeschossen. Zwar konnte das Flugzeug noch abheben, ist aber später zum Münchner Flughafen zurückgekehrt. Bei der Landung war am Fahrwerk Qualm zu sehen, mehrere Reifen sind geplatzt. Menschen wurden aber auch hier nicht verletzt.
1: Vizekanzler Klingbeil fordert nach den jüngsten Äußerungen des israelischen Polizeiministers Ben-Gvir Konsequenzen. Der hatte gezielte Tötungen von Palästinensern im Gazastreifen gefordert. Klingbeil sagte dem Sender Sat.1, auf europäischer Ebene müssten Sanktionen gegen Ben-Gvir geprüft werden. Deutschland dürfe bei aller Solidarität mit dem Staat Israel nicht schweigen. Die Vereinigten Arabischen Emirate haben bis auf Weiteres ihre Handels- und Finanzgeschäfte mit dem Iran ausgesetzt. Das hat das Außenministerium des Golfstaats bestätigt. Die Entscheidung fiel, nachdem der Iran erstmals seit Monaten Raketen auf die Emirate abgefeuert hat. Die Geschosse stürzten vor der Küste ins Meer. Die US-Raumfahrtbehörde NASA hat Aufnahmen von dem Krater auf dem Mond veröffentlicht, der von einem Schrottteil einer SpaceX-Rakete verursacht worden war. Der Krater habe einen Durchmesser von etwa 18 Metern, hieß es von der NASA. Das 4 Tonnen schwere Raketenteil war vor 2 Wochen unbeabsichtigt auf dem Mond aufgeschlagen. Die NASA will eine Mondbasis errichten, deshalb sind Erkenntnisse über Kollisionen mit Weltraumschrott wichtig. Fußballnationalspieler Jamal Musiala ist zum zweiten Mal innerhalb weniger Tage bei einem Spiel auf dem Platz zusammengebrochen. Diesmal bei einem Test seines Vereins Bayern München gegen Heidenheim. Am Abend gab der 23-Jährige ein Statement ab. Darüber berichtet Marcel Stober.
3: Bei ihm seien temporär kurz auftretende, aber gut behandelbare Absenzen festgestellt worden. Absenzanfälle sind eine Form der Epilepsie, die sich durch kurze Bewusstseinsstörungen auszeichnen. Musiala sei in bester medizinischer Behandlung, sehr optimistisch und auf einem guten Weg, schreibt er. Er selbst habe die Verantwortung übernommen, nach ärztlicher Freigabe weiter Fußball zu spielen.
1: Das Wetter für Deutschland. Die Tiefstwerte liegen am Morgen zwischen 20 und 11 Grad. Tagsüber über der Mitte stark bewölkt und teils schauerartiger Regen. Gegen Abend teils heftige Gewitter mit Unwettergefahr. Im Norden nur selten Schauer, ganz im Süden recht sonnig. Dazu maximal 20 bis 32 Grad. Die Zeit 4.03 Uhr.
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1: Paula Stella.

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2: Und jetzt feiern wir Regensburg. Regensburg ist bei einem Altstadtcheck nämlich auf Platz 4 gelandet weltweit. 65 Städte wurden da verglichen und gecheckt. Zum Beispiel, wie easy kommt man da zu Fuß, zu den Sehenswürdigkeiten? Oder wie alt sind die Städte? Wie beliebt auf Social Media und so weiter? Neapel liegt auf Platz 1. Dann kommt Cordoba in Spanien und Avignon in Frankreich. Und die Oberpfalz, die hat mal lässig Rom und Prag geschnupft, die nicht mal in den Top 10 sind. Also Grüße gehen raus nach Regensburg und wirklich immer einen Ausflug wert.
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2: Was haben Oasis, The Beach Boys und die Kelly Family gemeinsam? Alle sind Geschwisterbands. Auch Jakob und Matti Bruckner aus dem Chiemgau sind Brüder und auf der Bühne ein eingeschworenes Team. Ihr Vater, ein Musiklehrer, weckte ihr Interesse, Instrumente zu lernen. 2017 legten sie los mit folkiger Lagerfeuermusik und unter dem Familiennamen

0: ich habe ja vorher als Jakob Bruckner Musik gemacht, aber da war der Matt ja auch schon immer der Gitarrist. Also wir hatten das erste Konzert zusammen und dann habe ich auch nie ohne ihn gespielt. Und dann war es irgendwie, haben wir dann glaube ich schon so an die 100 Konzerte runtergerissen gehabt und wir haben dann ganz oft auch nur zu zweit gespielt ohne Band. Und dann war auf der Bühne, habe ich immer gesagt, hey, ich bin Jakob Bruckner und das ist meine fantastische Band, mein Bruder Matti. Und es war irgendwie so lang, wir können einfach so sagen, hey, wir sind Bruckner. So.
1: Und Bruckner kommen an. Zwei Jahre später spielen sie bereits beim Reeperbahn-Festival in Hamburg. Und eine große Plattenfirma klopft an. Im Sommer 2020 erscheint ihr erstes Album hier und landet prompt im oberen Drittel der Albumcharts. Und das mit einem völlig neuen, poppigen Sound.
2: Da standen ein paar Synthies rum und wir haben einfach mal drauf losgetippt. Und
3: es war schon auch so ein bisschen eine bewusste Überlegung. Ne? Also wir wollten schon mehr weiter weg von diesem Singer-Songwriter-Sound und wollten auch ein bisschen anders wahrgenommen werden und ein bisschen dreckiger werden und so. Und ich glaube, das hat ziemlich gut funktioniert mit der Platte.
4: Wir sind auf alle Fälle dreckiger geworden.
3: Genau. Auf jeden Fall weniger.
4: Drei Männer, zwei Monate in einem Raum, wir sind definitiv dreckig.
3: Oh Gott, war das
1: Album Nummer 2, Zerrissen, geht in die Charts. Mit Songs, in denen sie ihre Bandkrise während Corona verarbeiten. Keine Konzerte, nur Musik auf Social Media. Darauf hatten Jakob und Matti eigentlich keine Lust. Zum Glück sind diese Zeiten aber vorbei. Heute leben die Bruckner-Brüder in einer Fünfer-WG südlich von München. Trotz vieler Konzerte in deutschen Metropolen zieht es sie auch immer wieder in den Chiemgau.
0: Es klingt so ein bisschen cheesy, aber keine Ahnung. Wir haben so geile Bergen und Seen, wir sind damit aufgewachsen irgendwie. Wenn man es dann mal lang genug nicht hat, dann vermisst man es schon krass. Und wenn man dann heimkommt,

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1: Bruckner aus München. Gute Dinge.
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3: Wieder ein Vorfall auf dem Münchner Flughafen und Mieter sollen mehr Hitzeschutz bekommen.
2: 5 Uhr ist es damit jetzt genau und hier ist Holger August.
3: Guten Morgen. Zwei Vorfälle binnen weniger Tage auf dem Münchner Flughafen geben Rätsel auf. Zumal beide Male die gleiche Start- und Landebahn betroffen war. Erst raste eine Boeing aus Vietnam beim Start über die Bahn hinaus und hob im allerletzten Moment erst ab. Nun ist am Montag, wie jetzt bekannt wurde, ein Airbus A380 aus den USA zu früh bei der Landung aufgesetzt.
4: Die dortige Beleuchtung wurde dabei beschädigt. Dennoch ist das Flugzeug sicher gelandet. Die 351 Passagiere blieben unverletzt. Eine Sprecherin der deutschen Flugsicherung teilte mit, ein zu frühes Aufsetzen der Maschine sei nicht dokumentiert. Der Flughafen stellte eine geringfügige Beschädigung der Beleuchtung fest. Jetzt untersucht die Bundesstelle für Flugunfalluntersuchung den Vorfall. Antje Dörfner, Bayern 3.
3: Mieter sollen leichter ihre Wohnungen gegen Hitze schützen können. Entweder, wenn sie fest installierte Sonnenblenden anbringen oder sogar eine Klimaanlage. Justizministerin Hubig will dafür das Mietrecht ändern. Der Rheinischen Post sagte sie, es brauche für Mieter und Vermieter klare und praktikable Regelungen. Ferienheimkehrer können ein Lied davon singen. Stau an den Grenzen wegen der Einreisekontrollen. Und die wird es erstmal weitergeben. Ivo Maroschek aus dem Bayern 3 News Team.
5: Bundesinnenminister Dobrindt hat die EU-Kommission jetzt offiziell darüber informiert, dass die Bundespolizei mindestens bis Mitte März an den deutschen Grenzen Kontrollen durchführen soll. Das hatte er schon bei der Ankunft zehntausender Migranten in der spanischen Exklave Ceuta angekündigt. Bislang hatte Brüssel das immer akzeptiert, zuletzt hat es aber immer mehr Kritik an den deutschen Kontrollen gegeben, sowohl von der EU als auch aus den Nachbarländern. Und auch der Deutsche Städtetag hatte ein Ende der Kontrollen gefordert.
3: In München-Schwabing hat die Polizei auf einen Mann geschossen. Er wurde verletzt. Zuvor hatte er mit einem, wie es heißt, pistolenähnlichen Gegenstand hantiert. Auch will eine Zeugin einen Schuss gehört haben. Noch kennt die Polizei die Identität des Verletzten nicht. Auch hat sie noch nicht mitgeteilt, ob es sich wirklich um eine scharfe Waffe handelte. Mehr Nachrichten aus allen bayerischen Regionen gibt es immer auf bayern3.de. FC Bayern-Nationalspieler Jamal Musiala ist zum zweiten Mal zusammengebrochen am Abend beim 4:2 der München in einem Testspiel gegen Heidenheim. Letzte Woche ist das auch schon passiert. In den sozialen Medien erklärte der 23-Jährige später, mir geht es gut, bei mir wurden temporär auftretende Absenzen festgestellt. Dabei handelt es sich um eine Form von epileptischen Anfällen, die häufig bei Kindern auftreten.
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2: Starten wir rein in diesen Mittwoch, der ziemlich sommerlich wird, muss man sagen. So an den Alpen, da geht schon los mit Sonne, mit viel Sonne. In Richtung Norden sind noch Wolken unterwegs, aber die Sonne setzt sich immer mehr durch. So Richtung Franken, Nordfranken bleibt es wohl am längsten bewölkt. Ab und zu kann tatsächlich da auch mal ein Gewitter aufziehen, aber viel kommt da nicht runter heute. Ein Sommertag mit Temperaturen, die dazu passen, 22 bis 30 Grad.
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2: Um 3:05 sieht's gut aus auf den Straßen. Da ist nämlich alles ruhig, normaler Verkehr. Gute Fahrt, kommt gut an.
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2: Ja, einen schönen guten Morgen um diese frühe Uhrzeit. Dann starten wir rein in diesen Sommertag heute. Ja, es ist, sieht nach dem besten Tag der Woche aus. Also nützt ihn aus. Vielleicht ein bisschen früher Feierabend machen. Wenn ihr es jetzt schon dabei seid, stehen die Chancen dafür ja ganz gut. Sunrise Avenue, I Don't Dance.

Mit euren Lieblingshits geht's rein in diesen Mittwoch. Bibi Rexha und New Religion um 10 nach 5. Das Coolste früher war doch, wenn die Eltern gesagt haben, komm, es geht's mit dem Auto in die Waschanlage. Willst du mitfahren? Was für eine Frage. Natürlich eine rhetorische Frage. Waschanlage war doch das Coolste, oder? Ich durfte auch immer vorne sitzen. Und dann hat man immer das Gesicht an die Scheibe gepresst, wenn draußen die Bürste vorbeikam, oder? Das war doch mega. Anscheinend funktioniert das bei Schafen auch. In NRW, Münsterland, ist eine Herde Schafe ausgebüxt und eins dieser Schafe hat sich in einem Linienbus bequem gemacht, der da abgestellt war. Der war gerade bereit zum Waschen quasi, war in die Waschanlage und ist dieses Schaf quasi mit durch die Waschanlage gefahren. Der Bus war sauber danach, das Schaf wahrscheinlich genauso schmutzig wie vorher. Aber egal, hey, es ist durch die Waschanlage gefahren. Wie geil ist das denn, oder? Als die Herde wieder zusammen war, hatte das Schaf auf jeden Fall die coolste Geschichte.

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Timbaland und One Republic, Apologize. Ihr hört bei 1Hit Radio Nummer 1. Zum Start in diesem Mittwoch, 17 Minuten nach 5. Ich habe es ja gestern schon gesagt, eigentlich bin ich noch nicht wirklich bereit, das Licht in der Wohnung einzuschalten, abends, als wäre Herbst. Aber es hilft ja gerade nichts. Ja? Gestern Abend auch mit Regen und so. Klar, man kann natürlich auch mal wieder was gucken, ja, hat man ja eh länger nicht gemacht, weil die Abende zu schön waren und immer draußen war. Wir haben euch ja vor kurzem schon erzählt, es gibt die neue Staffel der Kaulitz-Zwillinge Tom und Bill, Kaulitz und Kaulitz. Die soll ja auch sehr unterhaltsam sein und ich dachte immer, ach, die guckst du mal irgendwie, gerade an so einem Abend, bin immer noch nicht dazu gekommen, ja, man kommt ja zu nix im Sommer. Da erzählen die beiden, ja, es wird die vierte Staffel geben. Das setzt einen ja quasi unter Druck. Wahnsinn. Also sie sagen, die vierte Staffel kommt erst 2027, also ein bisschen Zeit, die dritte zu schauen, bleibt noch. Aber trotzdem natürlich da auch wieder Top-Thema, Bills Dating-Leben. Bill Kaulitz darf eigentlich niemals eine feste Beziehung haben, weil sonst ist so eine Staffel Kaulitz und Kaulitz so lang wie eine Tagesschau.

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2: Mittwoch, der 19., das sind die Top-Themen.
3: Im Urlaub gemerkt, das Meer warm wie nie und Koalition ringt um den Unterhaltsvorschuss.
2: Und damit ist es jetzt genau 5.30 Uhr, hier ist Holger August.
3: Guten Morgen. Das Bad im Meer für viele das Schönste im Urlaub. Diesen Sommer glich es oftmals einem Bad in der heimischen Wanne. Eine Forschungsinitiative stellt fest, von Irland bis ins Mittelmeer gab es ausgeprägte Meereshitzewellen. Das Wasser rund um Europa erwärmt sich zurzeit rasant. Die Folgen können verheerend sein. Stefan Hübner aus der ARD-Klimaredaktion.
4: Korallen, Schwämme, Algen, die können massenhaft absterben. Nahrungsketten verändern sich. Fischbestände, zum Beispiel von Kabeljau oder Makrele, die können zusammenbrechen und außerdem erhöhen Meereshitzewellen das Sturmrisiko.
3: Auf dem Münchner Flughafen hat es erneut einen Zwischenfall gegeben. Diesmal landete ein riesiger Airbus A380 aus den USA quasi zu früh, also da, wo die Landebahn noch nicht angefangen hat. Passiert ist nichts, nur die Beleuchtung der Bahn wurde beschädigt. Letzte Woche erst war eine Boeing aus Vietnam erst im allerletzten Moment abgehoben. Dabei hätte es durchaus zu einer Katastrophe kommen können, sagen Experten. Die Koalition in Berlin streitet weiter über Änderungen beim staatlichen Unterhaltsvorschuss. Familienministerin Prien von der CDU hat die SPD aufgefordert, ihren Widerstand gegen die Sparmaßnahmen aufzugeben. Dem Redaktionsnetzwerk Deutschland sagte sie, das SPD-geführte Finanzministerium habe den Beschluss mitgetragen. Aktuell springt der Staat bis zum 18. Geburtstag ein, wenn ein Elternteil seiner Unterhaltspflicht nicht nachkommt. Künftig soll das nur noch bis zum 16. Geburtstag gelten. Großeinsatz am Nachmittag, kurz nach 17 Uhr im Münchner Stadtteil Schwabing. Da soll ein junger Mann auf offener Straße mit einem pistolenähnlichen Gegenstand hantiert haben. Er wurde von der Polizei mit einem Schuss gestoppt und schwer verletzt. Noch liegt da vieles im Dunkeln. Frank Jordan im BR-Studio München.
5: Der Mann hatte laut Polizei keine Papiere bei sich. Seine Identität war deshalb am Abend unklar. Vor Ort wurde ein waffenähnlicher Gegenstand gefunden. Ob es sich um eine scharfe Schusswaffe handelte, muss noch untersucht werden. Die Kriminalpolizei und das Landeskriminalamt haben die weiteren Ermittlungen übernommen. Dabei wird auch geprüft, ob der polizeiliche Schusswaffengebrauch rechtmäßig war.
3: Mehr Nachrichten aus allen bayerischen Regionen gibt es immer auf bayern3.de. Jamal Musiala vom FC Bayern ist zum zweiten Mal innerhalb weniger Tage mitten in einem Testspiel zusammengebrochen. Diesmal beim 4:2 in Heidenheim. Bei mir wurden Absenzen festgestellt, schrieb er später, und mir geht es gut. Bei Absenzen handelt es sich um eine Bewusstseinsstörung, eine Form der Epilepsie. Sie dauern nur wenige Sekunden. Bei Kindern werden sie oft fälschlicherweise für Tagträumereien oder Unkonzentriertheit gehalten.
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2: Das wird ein sonniger Mittwoch, auf jeden Fall viel sonniger als dieser Dienstag gestern war. Von den Alpen her setzt sich die Sonne auch immer mehr Richtung Norden durch, nur so Richtung Nordfranken. Da kann es dann doch eher grau und bewölkter bleiben, vielleicht auch mal mit einem Schauer oder einem Gewitter mit dabei. Ansonsten wird das aber heute ein Sommermittwoch mit Temperaturen bis an die 30 Grad.
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2: 5:53. Guten Morgen auf die Straßen, da ist alles ruhig, normaler Verkehr. Gute Fahrt, kommt gut an.
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2: Tja, Sommermittwoch. Klingt doch gut, oder? Morgen.

Hertz und Stay. Immer noch geil in Bayern zu Radio Nummer 1 um 5.41 Uhr. Diese Woche auch schon Thema gewesen. Cristiano Ronaldo, der portugiesische Superstar im Fußball.

hat geheiratet in der letzten Woche, seine Georgina. Natürlich, wenn man so millionenschwer ist wie Cristiano Ronaldo, dann heiratet man nicht einfach so, sondern natürlich macht man einen Ehevertrag, selbstverständlich. Und da ist rausgekommen, würden die beiden sich scheiden lassen, würde Georgina erstmal Ronaldos 5 Millionen Villa in Madrid bekommen und außerdem 100.000 Euro pro Monat, und zwar lebenslang. Das ist nicht schlecht, oder? Das ist ja Wahnsinn, was so 100.000 Euro pro Monat. Das ist wie beim Glücksspiel die Sofortrente.

0: Dua Lipa, Houdini, Bayern Z Radio Nummer 1 hier um 13 Minuten vor 6. Wer viel mit Menschen zu tun hat, hat auch viele Geschichten zu erzählen. Kennt ihr zufällig Alari von Instagram? Alari arbeitet beim Bodenpersonal am Flughafen und mit den Stories, die sie da schon erlebt hat, hat sie einen ziemlich erfolgreichen Kanal gestartet, nämlich Gründe, warum Fluggäste sauer auf mich waren. Bestes Format, da erzählt sie dann solche Sachen hier.
1: Und noch weitere Gründe, warum Fluggäste sauer auf mich waren. Ein Vater hat sich beschwert, dass er neben seinen Kindern sitzen musste und nicht wie gehofft mit seinen 1,75 am Notausgang, während er seine Frau mit seinen 2 kleinen Kindern dann alleine gelassen hätte. Und da muss ich sagen, das stimmt, das ist meine Schuld. Ich hatte einen Mann am Gate, der sich sehr aufgeregt hat, dass wir ihn per Vornamen ausrufen. Dann habe ich ihm versucht zu erklären, dass ich nicht ihn meine, sondern eine andere Dame, die seinen Vornamen als Nachnamen trägt. Und nach dem dritten Mal hat er mir dann eine mündliche Verwarnung ausgesprochen, dass ich seinen Namen nicht mehr in den Mund nehme. Alles klar, Friedrich.
0: Alles klar, Friedrich. Also die Frau hat Geschichten zu erzählen und ich freue mich, weil ich spreche nachher noch mit ihr in der Show heute über die Dinge, warum Fluggäste sauer auf sie waren, aber auch, warum man sich im Flieger nie die Schuhe ausziehen sollte und die Frage, gibt es den Mile High Club eigentlich wirklich?

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1: Und von Pink gleich zu Rosé mit Bruno Mars. Apathé gleich mit dabei. Außerdem mit am Start The Weeknd und Zara Larsson. Und jetzt erstmal alles, was wichtig ist.
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1: Die Top-Themen am 19. August.
3: Flughafen München, wieder ein Zwischenfall. Und Kreis Miltenberg, Nachfolger für die Hölle gesucht.
1: 6 Uhr ist es damit jetzt. Und hier ist Holger August.
3: Guten Morgen. Wieder hat es auf dem Münchner Flughafen einen Zwischenfall gegeben. Ein Airbus A380 aus den USA setzte bei der Landung zu früh auf, also quasi vor der Landebahn. Passiert ist nichts. Warum, wird nun ermittelt. Wie auch beim Startvorfall am Samstag mit einer Boeing aus Vietnam. Die war zu spät abgehoben. Das Heck berührte sogar den Boden. Stefan Liener.
4: Was genau zu dem Zwischenfall führte, das wird nun im Detail untersucht. So werden die Flugschreiber bei der BFU in Braunschweig ausgelesen und dann ausgewertet, was nach Angaben der Behörde einige Zeit in Anspruch nehmen wird. Darüber hinaus will man ermitteln, ob und welche menschlichen oder technischen Fehler zu dem Zwischenfall führten, bis hin zu einer möglichen Überladung der Maschine oder einer falschen Programmierung von Computern im Cockpit. Die vietnamesischen Behörden erklärten bereits unter Berufung auf die Piloten, es habe beim Beschleunigen plötzliche Temposchwankungen gegeben.
3: Die Meere

0: Rund um Europa erwärmen sich derzeit rasant. Es gab diesen Sommer ausgeprägte Meereshitzewellen. Eine neue Untersuchung einer Forschungsinitiative liefert Zahlen. Mehr als 2/3 der untersuchten Meeresoberflächen waren betroffen. Vor allem im Mittelmeer lag die Erwärmung mit einem Plus von 3 Grad über dem Mittelwert. Folgen hat das für Fische und die Nahrungskette. Außerdem steigt das Risiko für Stürme, die sich über den Meeren bilden. Thema Spritpreise. Die haben in den letzten Tagen wieder deutlicher angezogen. Jetzt wird auch hier in Bayern kontrolliert, ob sich die Konzerne an die 12-Uhr-Regelung der Bundesregierung halten. Wirtschaftsminister Aiwanger hält die Regelung für unsinnig und absurd. Zuletzt wurden in Schleswig-Holstein über 21.000 mögliche Verstöße geprüft. Nach Unterfranken in die Hölle, so heißt ein Weinberg im Kreis Miltenberg. Dort wird seit 5 Jahrhunderten ganz ohne Teufel Wein angebaut, und zwar an Steilhängen. Die prägen nicht nur das Landschaftsbild, sondern auch den Weinort Bürgstadt. Das Bürgermeister kämpft nun um den Erhalt. Der bisherige Eigentümer hört nämlich aus wirtschaftlichen Gründen.
1: In der Mainhölle bewirtschaftet die Stiftung Juliusspital mit Sitz in Würzburg knapp 7 Hektar Spätburgunder und Schwarzriesling. Doch in der Steillage geht nur Handarbeit, die Mindestlöhne sind gestiegen und der Weinkonsum geht zurück. Es war eine schwere Entscheidung für die Stiftung, erklärt Vorstand Carsten Eck. Bürgstadts Bürgermeister Klaus Helmstetter hofft nun auf eine Investorengemeinschaft oder Idealisten, die die Hölle retten.
0: Mehr Nachrichten aus allen bayerischen Regionen und auch aus der Hölle gibt's immer auf bayern3.de. In Zagreb beginnen die Turn-Europameisterschaften der Männer. Zum Auftakt gibt's die Quali für die Gerätefinals. Und in Aachen bei der Reit-WM sind nun die Springreiter dran. Heute mit der ersten Teilprüfung, dem Zeitspringen. Da zählt das deutsche Team zu den Medaillenkandidaten.
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3: Da fangen wir heute mit ein paar Wolken und Schauern an, aber es lockert von den Alpen her immer mehr auf. Die Sonne setzt sich immer weiter durch, nur so in Unter- und Oberfranken. Da bleibt es meistens grau und bewölkt, da kann auch immer wieder mal ein Schauer mit dabei sein. Aber es wird wärmer als gestern mit 22 Grad rund um Hof und bis zu 30 Grad an der Donau.
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3: 4:04, guten Morgen auf die Straßen, aber da ist alles ruhig. Normaler Verkehr auf den Straßen. Gute Fahrt, kommt gut an.
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3: Wir sagen ja, beste Ferienbeschäftigung ist, einen Bayern 3 Verhörhammer zu suchen. Gleich gibt's wieder einen Song, den ihr danach nie wieder normal hören werden könnt.

0: Shakira, Whenever, Wherever, Bayern Hit Radio Nummer 1 an diesem Mittwochmorgen um 10 nach 6. Ja, Freunde, das wird ja fast eine Challenge. Wer findet mehr? Bayern 3 Verhörhammer in den Hits. Und es scheint fast so, als würde es so sein, dass je jünger die Ohren, desto leichter findet man eine Textstelle, die so nicht gesungen wird. Der Marlon aus München hat sich gemeldet.
1: Bei dem Lied Lasch live höre ich Dummkopf.
0: Das ist meine Ansage, oder? Bei dem Lied Lasch live höre ich Dummkopf. Lasch live? Sarah Larsson, das ist der Song. Na also, wo ist er, der Dummkopf? Aber eindeutig, oder? Eindeutig singt sie es. Ja? Also, für mehr Bayern 3 Verhörhammer einfach bayern3.de klicken. Und hier ist Sarah Larsson mit

0: Weekend, Dancing in the Flames. Bayern Hit Radio Nummer 1, so geht's rein in diesen Mittwoch um 6.17 Uhr. Und spätestens seit gestern Abend machen sich Fans des FC Bayern München Sorgen. Ja, es geht wieder um Jamal Musiala vom FC Bayern. Beim Testspiel in Heidenheim ist er gestern wieder umgekippt. Und das ist ja am Wochenende schon passiert, im Spiel gegen Leipzig. Auch da ist er zusammengebrochen. Und jetzt fragt man sich natürlich schon, hoppla, was ist los? Was ist los mit Jamal Musiala? Es gibt die Antwort, und zwar von ihm selbst. Musiala hat sich gestern Abend noch bei Insta gemeldet. Es wurden bei mir temporär kurz auftretende, aber gut behandelbare Absenzen festgestellt. Das ist eine Form von Epilepsie, tritt wohl häufiger bei Kindern auf. Aber er sagt auch, es gibt kein gesundheitliches Risiko, sagen die Ärzte. Also sie haben weiter das Go gegeben. Er kann weiter der Fußball-Superstar bleiben, der er ist und den die Bayern-Fans lieben und vor allem brauchen. Fürs Triple in der Saison, würde ich sagen. 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
10: Mittwoch, der 19. und das ist wichtig. Studie, Hitzewellen auch im Meer und FC Bayern widerschreckt Moment wegen Musiala.
11: Ganz genau, 6.30 Uhr ist es damit jetzt und hier ist Holger August.
10: Guten Morgen. Kühl ist nass. Diese Bezeichnung für die Meere in Europa trifft nicht mehr ganz zu. Man müsste eher warmes Nass sagen, denn diesen Sommer hat es auch in den Meeren rund um Europa Hitzewellen gegeben. Mit Folgen für Fischer auch können sich deswegen stärker Unwetter oder Stürme bilden. Stefan Hübner.
12: Die Forschenden haben 4 Meeresregionen untersucht, vom Atlantik vor Irland bis ins Mittelmeer. Und überall hat sich gezeigt, das Wasser erwärmte sich stärker als im weltweiten Mittel. Und speziell im Mittelmeer sind die Temperaturspitzen bereits um rund 3 Grad gestiegen. Die Meereshitzewellen, die haben in diesem Jahr bis zu 90% der untersuchten Flächen erfasst. Und der Klimawandel ist der entscheidende Treiber dieser extremen Meerestemperaturen.
10: 2 Vorfälle auf dem Münchner Flughafen bescheren der Bundesstelle für Flugunfalluntersuchung viel Arbeit. Am Samstag wäre es ja fast zu einer Katastrophe gekommen. Da war eine Boeing aus Vietnam zu spät in die Luft gekommen. Das Heck berührte beim Abheben den Boden. Vorgestern setzte ein riesiger Airbus A380 zu früh auf, also quasi vor Beginn der Landebahn. In beiden Fällen wurden die Flugschreiber der Maschinen sichergestellt. Bundesjustizministerin Hubig will erreichen, dass Mieter leichter Sonnenblenden oder Klimaanlagen einbauen können. Dafür will sie das Mietrecht ändern, denn bauliche Veränderungen an Wohnungen seien für Mieter derzeit nicht so einfach, sagte Hubig der Rheinischen Post. Es müssten praktikable Lösungen für Vermieter und Mieter her. Nach Oberbayern im Berchtesgadener Land gibt es eine neue Initiative für mehr Vogelschutz. Wer Brutplätze an Gebäuden entdeckt, kann diese in eine Online-Datenbank eintragen. Leon Wohleben im BR-Studio Chiemgau.
13: Finde ich ein Nest, markiere ich erst den Standort und hinterlasse dann einen kurzen Eintrag, welche Vogelart ich dort vermute. Wenn dann nämlich ein Um- oder Neubau dort ansteht, könnten Bauplaner besser auf die Tiere Rücksicht nehmen. So der Landesbund für Vogel- und Naturschutz in Bayern. Laut den Vogelschützern stehen im Berchtesgadener Land gerade die Gebäudebrüter wie Spatzen oder Schwalben unter Druck. Die Datenbank erreicht man über die Website mit dem Titel botschafter-spatz.de.
10: Mehr Nachrichten aus allen bayerischen Regionen gibt es immer auf bayern3.de. Der FC Bayern gewinnt einen Test in Heidenheim 4:2, aber die Fußballwelt spricht über einen erneuten Zusammenbruch von Jamal Musiala. Hinterher schrieb er, mir geht's gut, bei mir wurden temporär auftretende Absenzen festgestellt. Absenzen sind eine Form von sehr kurzen epileptischen Anfällen.
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11: Wir starten noch mit Wolken in den Tag, aber von den Alpen her breitet sich die Sonne immer mehr aus. Also es wird immer schöner, immer sonniger, immer sommerlicher. Nur Richtung Unter- und Oberfranken, da bleibt es meistens bewölkt. Da kann dann auch ein neuer Schauer immer wieder kommen oder auch mal ein Gewitter dabei sein. Und es wird wärmer als gestern. 22 Grad rund um Hof und 30 Grad an der Donau.
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11: Guten Morgen auf die Straßen, 6:53, aber es ist alles ruhig, normaler Verkehr, gute Fahrt, kommt gut an.
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11: Und mit Mr. Brightside jetzt in Bayern Radio Nummer 1.

0: Eminem und Mockingbird, immer noch geil, Bayern Zentralradio Nummer 1. Wir checken ein in den Mittwoch und wir sprechen heute Morgen mit Alari. Alari arbeitet am Flughafen und zwar beim Bodenpersonal und vielleicht seid ihr Alari auch schon mal bei Instagram begegnet. Da ist sie nämlich auch ziemlich erfolgreich unterwegs, gibt so einen kleinen Einblick in ihren Arbeitsalltag und da fragen wir doch mal nach. Alari, also du erlebst wirklich die irrsinnigsten Dinge mit Fluggästen. Lass uns doch die mal durchgehen. Was sind denn so die Highlights?
1: So relativ witzig waren Menschen, die nicht mitfliegen wollten, weil ihre Reihe nicht gepasst hat. Die Zahl 8 möchte ich nicht, da möchte ich nicht sitzen. Aber wir haben nur noch Reihe 8 übrig. Und dann wird es ein Problem. Wir haben schon Gäste umgebucht deswegen.
0: Ja. Oh Gott, das klingt ja fast absurd, aber das wäre meine nächste Frage gewesen. Was war denn das Absurdeste in deiner Erinnerung?
1: Absurd hat man so ziemlich jeden Tag. Ich glaube, so Allüren. Tragen Sie mir mein Handgepäck bitte bis zum Gate. Meine Hand tut weh. Ich meine, das Hand steckt im Wort Handgepäck drin. Ja, das ist nicht mein Job. Also ja, manche Menschen nehmen sich da sehr viel raus.
0: Das hört sich so an. Gibt es auch was, was richtig schön war?
1: Auf jeden Fall. 95% der Gäste sind toll, sind herzlich. Man hat das Gefühl, man ist Teil dieser besonderen Reise.
0: Okay.
1: Fliegen ist teuer. Fliegen leistet man sich so ein, zwei Mal im Jahr. Und da ein bisschen dabei zu sein, ist was ganz Tolles. Ja.
0: Wenn du die Leute so siehst, die dann da sich so versammeln, langsam am Abfluggate. Kannst du schon sagen, der könnte nervig werden oder der ist nett?
1: Ja, kann ich dir direkt sagen. Weil die nervig sind, das Flugzeug ist noch gar nicht da, da stehen die schon an zum Boarding. Wir können noch nicht anfangen, wir haben noch keine Maschine. Und die kommen dann aber auch alle 3 Minuten. Und jetzt? Nee, wir sagen euch Bescheid, wenn es losgeht. Ja, kann ich dir direkt sagen.
0: Kann man das kategorisieren in Länder, wo die herkommen oder Berufsgruppen?
1: Ich muss sagen, die deutschen Fluggäste sind schon sehr penibel.
0: Mhm.
1: Wir haben aber hier auf der Boardingkarte steht 13.20 Uhr. Jetzt ist 13.22 Uhr. Das ist schon sehr deutsch.
0: Da müssen wir uns wohl an die eigene Nase fassen. Hey, und was ihr bei Flugangst machen könnt oder warum Fluggäste auch schon mal sauer auf sie waren, das hört ihr auch noch später hier bei uns in der Show.
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Thank You Next, Ariana Grande in Bayern Z Radio Nummer 1. Thank You Next, ein Song, in dem sie auch von ihrem Ex singt, Ricky Alvarez. Wrote some songs about Ricky, now I listen and laugh. Also ich habe Songs über Ricky geschrieben, jetzt höre ich die und lach mich tot quasi. Jetzt wohl eher nicht mehr, weil die beiden sind tatsächlich wieder ein Paar. Und sie gehen auch direkt all in, weil sie haben jetzt auch ein Partner-Tattoo. Bisschen wild, weil sie gerade erst wieder zusammengekommen sind. Also bei beiden steht jetzt auf dem Schlüsselbein, I do love you. Also ich liebe dich wirklich. Die waren jetzt auch nicht zusammen beim Tätowierer. Er hat das Tattoo schon länger und sie hat sich es quasi aus Liebesbeweis jetzt an die gleiche Stelle stechen lassen. Ja, schauen wir mal, ob es eine gute Idee war. Es ist zumindest nicht der Name. Ja? Also I do love you, ich liebe dich wirklich, wird ja auch bei einem neuen funktionieren.

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10: Und gleich in Bayern Z Radio Nummer 1, Ray mit dabei. Where is my husband? Außerdem Michael Patrick Kelly und Kevin Harris mit Ellie Goulding. Jetzt aber erstmal die Top-Themen des Tages.
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10: Das ist wichtig in Bayern und der Welt. Am Mittwochmorgen.
12: Flughafen München, wieder ein Zwischenfall. Und Jamal Musiala, wieder ein Zusammenbruch.
10: Und damit ist es jetzt 7 Uhr genau. Und hier ist Holger August.
12: Guten Morgen. Zwei Vorfälle binnen weniger Tage auf dem Münchner Flughafen geben Rätsel auf. Zumal beide Male die gleiche Start- und Landebahn betroffen war. Erst raste eine Boeing aus Vietnam beim Start über die Bahn hinaus und hob im allerletzten Moment erst ab. Nun ist am Montag, wie jetzt bekannt wurde, ein Airbus A380 aus den USA zu früh bei der Landung aufgesetzt.
13: Die dortige Beleuchtung wurde dabei beschädigt. Dennoch ist das Flugzeug sicher gelandet. Die 351 Passagiere blieben unverletzt. Eine Sprecherin der deutschen Flugsicherung teilte mit, ein zu frühes Aufsetzen der Maschine sei nicht dokumentiert. Der Flughafen stellte eine geringfügige Beschädigung der Beleuchtung fest. Jetzt untersucht die Bundesstelle für Flugunfalluntersuchung den Vorfall. Antje Dörfner, Bayern 3.
12: Thema Hitzewellen. Mehrere davon haben uns diesen Sommer getroffen mit Folgen. Menschen sind gestorben, Felder und Wiesen vertrocknet, Binnenschiffe können nicht mehr fahren. Auch die Meere in Europa haben Rekordtemperaturen erreicht. Fast alle Küstentemperaturen lagen teils deutlich über dem Durchschnitt des Zeitraums 1990 bis 2020. Das hat eine Forschungsinitiative festgestellt. Ferienheimkehrer können ein Lied davon singen, Stau an den Grenzen wegen der Einreisekontrollen, und die wird es erstmal auch weitergeben. Ivo Maruschik aus dem Bayern 3 News Team.
14: Bundesinnenminister Dobrindt hat die EU-Kommission jetzt offiziell darüber informiert, dass die Bundespolizei mindestens bis Mitte März an den deutschen Grenzen Kontrollen durchführen soll. Das hatte er schon bei der Ankunft zehntausender Migranten in der spanischen Exklave Ceuta angekündigt. Bislang hatte Brüssel das immer akzeptiert, zuletzt hat es aber immer mehr Kritik an den deutschen Kontrollen gegeben, sowohl von der EU als auch aus den Nachbarländern. Und auch der Deutsche Städtetag hatte ein Ende der Kontrollen gefordert.
12: Zwei spektakuläre Polizeieinsätze hat es in Bayern gegeben, und zwar in Straubing und München. In Straubing hatte ein 25-Jähriger seine Mutter mit einem Messer bedroht, und zwar in deren Wohnung. Sie blieb unverletzt, trotzdem musste das Mehrfamilienhaus für den Einsatz geräumt werden. Der Mann ließ sich festnehmen. In München-Schwabing wurde ein etwa 20-Jähriger von der Polizei angeschossen und schwer verletzt. Der soll mit einem pistolenähnlichen Gegenstand hantiert haben. Jamal Musiala vom FC Bayern ist zum zweiten Mal innerhalb weniger Tage mitten in einem Testspiel zusammengebrochen. Diesmal beim 4:2 in Heidenheim. Bei mir wurden Absenzen festgestellt, schrieb er später. Und mir geht es gut. Bei Absenzen handelt es sich um eine Bewusstseinsstörung, eine Form der Epilepsie. Sie dauern nur wenige Sekunden. Bei Kindern werden sie oft fälschlicherweise für Tagträumereien oder Unkonzentriertheit gehalten.
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10: Also der Regen diese Woche ist zumindest gerecht. Alle Wetterstationen in ganz Bayern haben seit Montag Regen abbekommen. Es war also überall mal was dabei. Heute kommt eher weniger dazu, weil es wird trockener, sonniger. Nur so Richtung Norden kann es immer mal wieder noch einen Schauer geben oder vielleicht auch ein Gewitter. Ansonsten ein Sommermittwoch heute mit Temperaturen zwischen 22 und 30 Grad.
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10: 7:03. Guten Morgen auf die Straßen. Es gibt zwei Meldungen und zwar von der A92 München Richtung Deggendorf in Höhe Altdorf. Behinderungen nach einem Unfall und in der Gegenrichtung A92 Deggendorf Richtung München in der Einfahrt Landshut West auch da ein Unfall. Gute Fahrt und kommt gut an. 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
10: Guten Morgen. Sollte euch euer Weg an diesem Sommermittwoch vielleicht auch in einen Supermarkt führen? Ich warne euch nur schon mal vor, es könnte sein, dass euch Schokonikoläuse, Spekulatius und Dominosteine erschrecken. Ich sag's nur. Frohes Fest!

Where's my husband? Das ist Ray in Bayern Hit Radio Nummer 1. 7:11. Die Fußball-Weltmeisterschaft in Kanada, Mexiko und den USA ist längst vorbei, sagt ihr da zu Recht. Was redet der jetzt wieder von der WM? Ja, stimmt, da war irgendwas. Heute vor einem Monat war das Finale. Lass mich in Ruhe mit WM. Ja, aber bei uns ist die WM überhaupt noch gar nicht vorbei. Auf gar keinen Fall, weil ich sag nur Panini-Sammelalbum, die Sticker. Die lassen uns nicht los. Ja, wir hatten so Mitte, Ende Juli von fast 1000 Stickern, die man ja für ein volles Panini-Album dieses Jahr braucht, so ungefähr 350, die uns noch gefehlt haben. Dann haben mein Sohn und ich die Online-Tauschbörse entdeckt. Und seitdem verschicken wir Briefe mit doppelten Sticker durch ganz Deutschland. Und ich sage euch, es sind jetzt noch 40 Sticker, die uns fehlen. 40 Sticker für das volle Panini-Album. Und jetzt ziehen wir es natürlich durch. Logischerweise. Natürlich hört man jetzt nicht auf. Ich könnte natürlich jetzt immer sagen, ja, ich mache das ja alles nur für meinen Sohn, aber mittlerweile bin ich so angefixt, dass dieses Album voll werden muss. Und während ich auf Online-Tauschbörsen bin, spielt mein Sohn manchmal auch jetzt

0: Kelly, Rakim, Wonders.
1: Michael Patrick Kelly und Wonders bei uns hit Radio Nummer 1 hier, 19 Minuten nach 7. Und Michael Patrick Kelly hatten wir ja gerade auch mit dabei auf unserer BR-Radeltour. Und das ist wirklich so ein guter Typ. Die Geschichte hier ist mega zum Beispiel. Würdet ihr Michael Patrick Kelly treffen und ihn nach einem Autogramm fragen, würde er sagen, nee, gebe ich dir nicht. Und das klingt natürlich erstmal wahnsinnig abgehoben, aber genau andersrum meint das nämlich. Er sagt, ein Autogramm würde ihn eher abheben, quasi zu was Besseres machen. Ärzte retten jeden Tag Leben und die fragt man ja auch nicht nach einem Autogramm. Das will er nicht und deswegen sagt er, nee, statt einem Autogramm gibt's mit Michael Patrick Kelly Selfies. Selfies macht er auch mit Freunden und Familie. Finde da viel passender. Finden wir super.
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1: Martin Garrix und Ed Sheeran. 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
8: Mittwoch, der 19. August, und das ist wichtig.
9: Waldbrände verhindern, Hightech im Kreis Cham und Unterfranken sucht einen Nachfolger für die Hölle.
8: 7.30 Uhr und hier ist Holger August.
9: Guten Morgen. Der Riesenwaldbrand in Belgien hat sich nicht weiter ausgebreitet. Man hofft auf weiteren Regen, um ihn weiter eindämmen zu können. Als kritisch wird weiterhin die nordöstliche Flanke bezeichnet, 2 Kilometer von der deutschen Grenze entfernt. 30 evakuierte Anwohner eines Weilers, der zum deutschen Monschau gehört, dürfen weiterhin nicht in ihre Häuser zurück. Hier bei uns im Neubäuerforst im Kreis Cham helfen nun eine Drohne, Sensoren und KI bei der Verhinderung von solchen Bränden. Rudolf Heinz im BR Studio Oberpfalz.
10: Eine autonom fliegende Drohne soll den Wald aus der Luft überwachen und mögliche Brände frühzeitig erkennen. Dafür werden auch spezielle Sensoren im Wald angebracht. Sie können unter anderem Rauchgase erkennen. Die Daten werden von künstlicher Intelligenz ausgewertet. Sie schickt die Drohne dann zum vermuteten Brandherd. Mit einer speziellen Kamera überprüft sie die Situation aus der Luft. Wird tatsächlich ein Feuer erkannt, alarmiert das KI-System die Feuerwehr und leitet die Einsatzkräfte gezielt zum Brandort.
9: Die Meere rund um Europa erwärmen sich derzeit rasant. Es gab diesen Sommer ausgeprägte Meereshitzewellen. Eine neue Untersuchung einer Forschungsinitiative liefert Zahlen. Mehr als 2/3 der untersuchten Meeresoberflächen waren betroffen. Vor allem im Mittelmeer lag die Erwärmung mit einem Plus von 3 Grad über dem Mittelwert. Folgen hat das für Fische und die Nahrungskette. Außerdem steigt das Risiko für Stürme, die sich über den Meeren bilden. Am Münchner Flughafen ist es kurz hintereinander zu 2 Zwischenfällen gekommen, und zwar auf derselben Start- und Landebahn. Erst raste ja am Samstag eine Boeing aus Vietnam beim Start über die Bahn hinaus und hob im allerletzten Moment ab. Am Montag nun setzte ein Airbus A380 aus den USA zu früh bei der Landung auf. Die Bundesstelle für Flugunfalluntersuchung wertet nun die beiden Flugschreiber aus. Nach Unterfranken in die Hölle, so heißt ein Weinberg im Kreis Miltenberg. Dort wird seit 5 Jahrhunderten ganz ohne Teufel Wein angebaut, und zwar an Steilhängen. Die prägen nicht nur das Landschaftsbild, sondern auch den Weinort Bürgstadt. Dessen Bürgermeister kämpft nun um den Erhalt. Der bisherige Eigentümer hört nämlich aus Wirtschaftsgründen

0: wirtschaftlichen Gründen auf.
1: In der Mainhölle bewirtschaftet die Stiftung Julius-Spital mit Sitz in Würzburg knapp 7 Hektar Spätburgunder und Schwarzriesling. Doch in der Steillage geht nur Handarbeit, die Mindestlöhne sind gestiegen und der Weinkonsum geht zurück. Es war eine schwere Entscheidung für die Stiftung, erklärt Vorstand Carsten Eck. Dirkstadts Bürgermeister Klaus Helmstetter hofft nun auf eine Investorengemeinschaft oder Idealisten, die die Hölle retten.
0: Videokonferenzen, in vielen Jobs sind sie mittlerweile an der Tagesordnung. In Oberbayern, in Grassau, hat eine zu einem Feuerwehreinsatz geführt. Ein 60-Jähriger im Homeoffice reagierte nicht mehr, plötzlich war er weg. Seine Kollegen riefen die 112 an, Feuerwehrleute kletterten über den Balkon in die Wohnung. Der Mann lag schlafend auf dem Sofa, stark betrunken.
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3: So, da zieht gerade noch so ein größeres Regengebiet ab über den Bayerischen Wald und dann lockert es auf und dann wird dieser Mittwoch viel, viel trockener als die letzten Tage. Auch wärmer mit 22 bis 30 Grad. Heute sind nur so ein paar einzelne Schauer mit dabei. Morgen und am Freitag wird das dann aber wieder ein bisschen mehr. Die Temperaturen eben heute bis 30 Grad. Auch morgen noch ziemlich sommerlich. Am Freitag sind es dann 21 Grad im Schnitt.
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3: 7:58, guten Morgen auf die Straßen. Die A3 Nürnberg Richtung Passau zwischen Laber und Nippendorf, 4 Kilometer Stau nach einem Unfall. Eine halbe Stunde dauert es da länger. Die A6 Nürnberg Richtung Heilbronn ist zwischen Nürnberg Langwasser und dem Kreuz Nürnberg Süd nach einem Unfall gesperrt. Im Moment 3 Kilometer Stau. Und die A92 München Richtung Deggendorf zwischen Pilsting, Großköllenbach und Landau an der Isar. Ein Unfall. Gute Fahrt. Kommt gut an.
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3: 14 in Mittwoch, nur Ty Cruz hat einen Kater. Morgen!
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0: Alex Warren und Ordinary. Bei 1Hit Radio Nummer 1, 7.41 Uhr an diesem Ferienmittwoch. Wenn Musiklehrer was aus diesen Ferien mitnehmen sollten, dann vielleicht, dass es absolut in den Lehrplan sollte, Verhörhämmer entdecken. Zumindest machen da alle Kinder mit. Also so viele Nachrichten, wie wir von Kindern bekommen haben in den letzten Tagen zu Textstellen in Hits, die so nie gesungen wurden, aber sich halt so anhören. Das ist Wahnsinn. Also richtig viel. Wir hatten heute schon Sarah Larsson und den Dummkopf. Hat der Marlon aus München entdeckt. Und da kommt schon die nächste Nachricht von der Luzi aus Bamberg.
1: Hallo Bayern 3 Team. Ich habe beim Song Houdini von Eminem geh jetzt ins Bett gehört. Liebe Grüße, Lucy.
0: Okay, also dann Eminem, geh jetzt ins Bett. Ja, vielleicht, weil man es halt jetzt gerade nicht so oft hört von den Eltern, hört man es bei Eminem. Wenn ihr auch Verhörhammer entdeckt, immer her damit. Bei 3.de.

0: Immer noch geil, in Wahnsinnsradio Nummer 1 aus den 90ern. Vorne um Lons, What's Up, um gleich 10 vor 8 in der dritten Sommerferienwoche. Vielleicht wart ihr schon, vielleicht geht's noch in den Urlaub und dann ja immer die Frage, wie? Mit dem Flieger vielleicht? Thema Fliegen ist ja ein großes und immer so 50-50, für den einen total okay, für die anderen halt der absolute Horror, weil Flugangst. Und wir sprechen heute Morgen mit Alari, die arbeitet beim Bodenpersonal am Flughafen. Habt ihr eigentlich viel mit Flugangst zu tun?
1: Viel. Wir haben viele Gäste, die Flugangst haben. Mir war es immer lieb, wenn sie das angesprochen haben, weil ich konnte dann einfach für mich das notieren und bin dann auch zur entsprechenden Crew so ins Flugzeug rein und habe gesagt, hier, die Person hat Flugangst. Häufig habe ich die dann mit als erstes boarden lassen, dass sie den Stress nicht haben. Und die Crew ist dann so wahnsinnig lieb und kümmert sich da. Also wenn jemand Flugangst hat, bitte immer unbedingt auch der Flugbegleitung Bescheid geben.
0: Ja, meine Frau hat ein bisschen Flugangst und wir sind mal in dem Flieger gesessen und dann hat der Pilot gesagt, ja, ich erkläre Ihnen kurz hier, wir haben zwei Triebwerke, aber selbst wenn eins ausfallen würde, wir könnten immer noch weiterfliegen. Und dann ist sie durchgedreht und sagt, wie es könnte ein Triebwerk ausfallen.
1: Also man muss sich auch klar sein, auch die Pilotinnen und Piloten wollen natürlich heil ankommen und hier wird kein Flug zugelassen, der nicht technisch einwandfrei läuft.
0: Ja, ist ja schon mal sehr beruhigend. Aber ist ein guter Tipp, ja, beim Koffer einchecken, dem Bodenpersonal einfach schon mal Bescheid sagen, gleich geht's los, fühle mich nicht ganz wohl, Flugangst, schwierig, dann weiß die Crew Bescheid.

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9: Kalche Candela mit dabei, gleich und außerdem Katy Perry. One That Got Away, Glockenbach, außerdem auch mit am Start. Alle Hits von heute und die immer noch geil Hits. Jetzt aber erstmal was Wichtiges.
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9: Die Top-Themen am Mittwochmorgen.
10: Meere immer wärmer, das sind die Folgen. Und Waldbrände wahrscheinlicher, das ist neu im Kreis Cham.
9: Der 19. August, ganz genau 8 Uhr ist es und hier ist Holger August.
10: Guten Morgen. Das Bad im Meer, für viele das Schönste im Urlaub. Diesen Sommer glich es oftmals einem Bad in der heimischen Wanne. Eine Forschungsinitiative stellt nämlich fest, von Irland bis ins Mittelmeer gab es ausgeprägte Meereshitzewellen. Das Wasser rund um Europa erwärmt sich derzeit rasant. Die Folgen können verheerend sein. Stefan Hübner aus der ARD-Klimaredaktion.
11: Korallen, Schwämme, Algen, die können massenhaft absterben. Nahrungsketten verändern sich. Fischbestände, zum Beispiel von Kabeljau oder Makrele, die können zusammenbrechen. Und außerdem erhöhen Meereshitzewellen das Sturmrisiko.
10: Im Kreis Cham im Neubauer Forst soll Hightech Waldbrände verhindern. Sensoren im Wald sollen Rauchgase erkennen und melden. Eine Drohne soll sich ein Bild verschaffen. KI steuert das Ganze. In Belgien hat sich derweil der Brand im Naturschutzgebiet Hohes Venn nicht weiter ausgebreitet. Auf dem Münchner Flughafen hat es erneut einen Zwischenfall gegeben. Diesmal landete ein riesiger Airbus A380 aus den USA quasi zu früh, also da, wo die Landebahn noch nicht angefangen hat. Passiert ist nichts, nur die Beleuchtung der Bahn wurde beschädigt. Am Samstag erst war eine Boeing aus Vietnam erst im allerletzten Moment abgehoben. Dabei hätte es durchaus zu einer Katastrophe kommen können, sagen Experten. In die USA, die Trump-Regierung lässt den Streit mit dem Internationalen Strafgerichtshof in Den Haag eskalieren. Außenminister Rubio teilte jetzt mit, dass man die Präsidentin des Gerichts und den leitenden Ankläger sanktionieren wird. Vermögenswerte in den USA könnten eingefroren werden.
12: Die Trump-Regierung wirft dem Gericht vor, Ermittlungen und Strafverfahren gegen Personen aus Staaten zu betreiben, die die Zuständigkeit des Strafgerichtshofs nicht anerkennen. Dazu gehört auch der Haftbefehl gegen den israelischen Ministerpräsidenten Benjamin Netanyahu, dem Kriegsverbrechen im Gazastreifen vorgeworfen werden. Der Internationale Strafgerichtshof reagierte scharf und erklärte, die Sanktionen gefährdeten die Rechtsstaatlichkeit. Aus Washington, Anne Schneider.
10: In Zagreb beginnen die Turn-Europameisterschaften der Männer. Zum Auftakt gibt es die Quali für die Gerätefinals. Und in Aachen bei der Reit-WM sind nun die Springreiter dran. Heute mit der ersten Teilprüfung, dem Zeitspringen. Da zählt das deutsche Team zu den Medaillenkandidaten.
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9: Ja, da ist doch schon viel Sonne da zum Sonnenaufgang, oder? Ja, ist richtig schön. Das wird ein toller Mittwoch, jedenfalls in den meisten Teilen. So der Restregen zieht gerade über den Bayerischen Wald ab. Und nur so im nördlichen Franken, da kann es auch mal länger grau bleiben und auch mal den ein oder anderen Schauer geben. Aber viel Regen kommt da heute nicht runter. Es wird ein sommerlicher Mittwoch mit Temperaturen zwischen 22 und 30 Grad.
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9: Gleich 8:03. Guten Morgen auf die Straßen. Die A3 ist mit dabei. Würzburg Richtung Frankfurt in Höhe Aschaffenburg-West. Ein Unfall. Dann die A3 in Nürnberg Richtung Passau zwischen Laber und Nittendorf. Sperre nach einem Unfall. A6 Nürnberg Richtung Heilbronn zwischen Nürnberg-Langwasser und dem Kreuz Nürnberg-Süd. Da sind nach

0: Beim Unfall zwei Spuren blockiert und A92 München Richtung Deggendorf zwischen Pilsting, Großkölnbach und Landau an der Isar ein Unfall. Gute Fahrt, kommt gut an.
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0: Ja, so ein Tag im Freizeitpark ist ja finanziell schon Punkt, aber für den Nachwuchs natürlich das Größte. Um den Eintritt kümmern wir uns. Checkt mal ein auf bayern3.de, sucht euch euren Lieblingsfreizeitpark raus und dann spielen wir um die Tickets. Gleich wieder hier nach Culture Candela und Katy Perry.

0: Falsche Candela und Hammer um 10 nach 8 in Bayern City Radio Nummer 1. So, zwei Geschichten, aber nur eine stimmt.
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0: Checkt einen auf bayern3.de und dann gibt es dafür einen Tag im Freizeitpark. Allgäu Skyline Park, Freizeitland Geiselwind oder Erlebnispark Schlossturn. Da will Katrin aus Nürnberg in Mittelfranken hin, weil ihr dort geheiratet habt. Hochzeit im Freizeitpark, sehr verrückt. Wie ist es dazu gekommen?
3: Wir haben natürlich ein wunderschönes Schloss und wir haben uns damals so einiges angeschaut und das hat uns sehr gut gefallen.
0: Okay, also war nicht das Ja-Wort in der Achterbahn?
3: Nein.
0: In die würdet ihr euch aber auch trauen, oder? Ihr seid schon so Freizeitpark erprobt.
3: Mein Mann und meine Kinder auf jeden Fall. Ich würde eher zuschauen.
0: Ja, das muss ja auch einer machen, ne? Der dann anschließend sagt, wie toll es war.
3: Auf jeden Fall.
0: Sehr gut. Also dann gucken wir, dass wir euch ja quasi an den Ort eurer Vermählung wieder zurückbringen in den Schlossturm Freizeitpark.
3: Ja, cool.
0: Ich erzähle dir zwei Geschichten und wenn du mit drauf kommst, welches die wirklich wahre ist, dann geht's dahin.
3: Alles klar.
0: Stinkwanzen sollten eigentlich Freuwanzen heißen, weil in Experimenten zum Schwarm- und Rudelverhalten von den Tieren ist tatsächlich aufgefallen, dass die Stinkwanze, wenn die ausreichend gegessen hat und mit Artgenossen zusammen ist, sie anfängt zu tanzen. Oder glaubst du die zweite Geschichte, da ist richtig Stress für Laubfrösche angesagt, besser gesagt für Laubfröschinnen. Wenn weibliche Laubfrösche mit zu vielen Paarungsrufen konfrontiert sind, also mit zu viel männlichem Quaken sozusagen, dann kann es zu sogenannten Choice Overload kommen. Das haben Forscher festgestellt. Das ist eigentlich wie beim Menschen, ne? Die können sich dann nicht entscheiden, weil es einfach zu viele Männchen gibt. Tja, und jetzt die Frage, Stinkwanzen, die gerne tanzen oder die Laubfröschinnen, die vom Paarungsquaken überfordert sind? Was ist wirklich wahr?
3: Die zweite Geschichte.
0: Die Laubfröschinnen, die zu viele männliche Frösche um sich herum haben.
3: Ja.
0: Und das ist tatsächlich die wirklich wahre.
3: Echt?
0: Ja. Ab in den Schlossturm.

0: Erlebnispark.
1: Ah, oh, wie cool. Meine Kinder freuen sich schon im Hintergrund.
0: Super. Habt einen ganz tollen Tag im Freizeitpark.
1: Ja, mega. Vielen lieben Dank.
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0: Ray Dalton und Blood Running in Bayern Zit Radio Nummer 1. 19 Minuten nach 8 haben wir es gleich. Das Partner-Tattoo ist ja quasi so der Klassiker, von dem alle abraten. Ja? Aber ihr kennt Partner-Tattoos auch. Die Irmi aus Neustadt an der Walten habt ihr in der Oberpfalz. Die hat auch eins mit ihrem Mann.
1: Mein Mann hat eine lange Schraube am linken Handrücken, so über den Daumen. Und ich habe eine Mutter am rechten Handrücken. Also quasi die Schraube dreht sich in die Mutter ein.
0: Quasi der Werkzeugkasten der Liebe. Sehr schön. Und Daniel aus Bichl in Oberbayern hat auch eine Tattoo-Story.
2: Ein bekanntes Pärchen von mir, er ist Chemiker und sie ist Friseurin, haben sich als quasi Eheringersatz ihr Hochzeitsdatum und das Handgelenk tätowiert, weil sie auf Arbeit halt keine Ringe tragen dürfen. Und da muss ich sagen, das finde ich wirklich sehr, sehr süß und richtig toll.
0: Ja, und Max aus Regensburg, der hat das beste Tattoo. Er schreibt, ich habe mir den Namen meiner Ex-Frau tätowieren lassen. Ja, mittlerweile ist er durchgestrichen und drunter steht Shit Happens. Ja, wenn er nach drei Ehen aussieht wie ein Schmierzettel, ne?

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9: Der 18. August hat diese Top-Themen.
10: Hitzewellen an Land und im Wasser und Skandal um Immobilienfonds weitet sich aus.
9: Mittwoch, 8.30 Uhr ist es damit genau. Und hier ist Holger August.
10: Guten Morgen. Kühles, nass. Diese Bezeichnung für die Meere in Europa trifft nicht mehr ganz zu. Man müsste eher warmes Nass sagen, denn diesen Sommer hat es auch in den Meeren rund um Europa Hitzewellen gegeben. Mit Folgen für Fische, auch können sich deswegen stärkere Unwetter oder Stürme bilden. Stefan Hübner.
11: Die Forschenden haben 4 Meeresregionen untersucht, vom Atlantik vor Irland bis ins Mittelmeer. Und überall hat sich gezeigt, das Wasser erwärmte sich stärker als im weltweiten Mittel. Und speziell im Mittelmeer sind die Temperaturspitzen bereits um rund 3 Grad gestiegen. Die Meereshitzewellen, die haben in diesem Jahr bis zu 90% der untersuchten Flächen erfasst. Und der Klimawandel ist der entscheidende Treiber dieser extremen Meerestemperaturen.
10: Mieter sollen leichter ihre Wohnung gegen Hitze schützen können, entweder wenn sie fest installierte Sonnenblenden anbringen oder sogar eine Klimaanlage. Justizministerin Hubig will dafür das Mietrecht ändern. Der Rheinischen Post sagte sie, es brauche für Mieter und Vermieter klare und praktikable Regelungen. Der Skandal um den hochriskanten Immobilienfonds Verius zieht weitere Kreise. Nach Recherchen von NDR, WDR und SZ haben auch Kirchen, Pensions- und Sterbekassen in den Fonds investiert. Das meiste Geld ist inzwischen verloren.
12: Die meisten Institutionen wollten sich auf Anfrage nicht äußern. Das Steuerberaterversorgungswerk Sachsen hat nach eigenen Angaben 5 Millionen Euro investiert und inzwischen vollständig abgeschrieben. Im Gegensatz zu Krankenkassen unterliegen solche Einrichtungen allerdings nicht den strengen Investitionsregeln des Sozialgesetzbuchs und haben dadurch deutlich mehr Spielraum bei Risikoanlagen. Mandy Sati, Hamburg.
10: Thema Spritpreise, die haben in den letzten Tagen wieder deutlicher angezogen. Jetzt wird auch hier in Bayern kontrolliert, ob sich die Konzerne an die 12-Uhr-Regelung der Bundesregierung halten. Wirtschaftsminister Aiwanger hält die Regelung für unsinnig und absurd. Zuletzt wurden in Schleswig-Holstein über 21.000 mögliche Verstöße geprüft. FC Bayern-Nationalspieler Jamal Musiala ist zum zweiten Mal zusammengebrochen am Abend beim 4:2 der Münchner in einem Test gegen Heidenheim. Letzte Woche ist das auch schon passiert. In den sozialen Medien erklärte der 23-Jährige später, mir geht es gut, bei mir wurden temporär auftretende Absenzen festgestellt. Dabei handelt es sich um eine Form von epileptischen Anfällen, die eigentlich häufig bei Kindern auftreten.
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9: So, der letzte Regen zieht jetzt ab Richtung Osten und dann wird das heute ein sonniger Sommermittwoch. Nur so im Norden, Nordfranken, da bleiben die Wolken ein bisschen zäher und ab und zu kann auch mal ein Schauer oder ein Gewitter dabei sein. Aber alles in allem wirklich ein schöner Tag heute mit 22 bis 30 Grad rund um die Donau.
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9: Guten Morgen auf die Straßen 3, nach 8:30 ist es und wir haben die A3 Würzburg Richtung Frankfurt in Höhe Aschaffenburg-West, ein Unfall. A3 Nürnberg Richtung Passau zwischen

0: Asbeck und Laber 7 Kilometer Stau. Dann die A6 Nürnberg Richtung Heilbronn zwischen Nürnberg-Langwasser und dem Kreuz Nürnberg Süd 6 Kilometer Stau nach einem Unfall. Da sind zwei Spuren blockiert. Und zum Schluss noch die A93 Rosenheim Richtung Kiefersfelden zwischen Brandenburg und Oberaudorf. Ein Unfall auf der linken Spur. Gute Fahrt und kommt gut an.
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0: Und gleich mit Taylor Swift und Rihanna. Morgen.
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0: Taylor Swift, The Fate of Ophelia, 20 vor 9 am Mittwochmorgen. Wenn man hunderttausende Likes auf seine Insta-Videos bekommt mit Geschichten von der Arbeit, dann sind das wohl sehr spannende Geschichten. Das muss man tatsächlich erstmal schaffen, aber Alari schafft das. Die arbeitet am Flughafen beim Bodenpersonal und da passieren halt einfach so viele Sachen, die unfassbar sind und sie erzählt es auch so lustig. Das postet sie dann und ist sehr erfolgreich damit. Alari, du erzählst ja auch immer, dass du an allem schuld bist. Ja, woran bist du denn schuld?
1: Prinzipiell, egal was schieflaufen könnte, daran, dass der Flug Verspätung hat, dass der Flug ausfällt, dass die Bahn zu spät kommt, dass der Parkplatz nicht gefunden wurde, alles.
0: Aber der Parkplatz, du hast doch mit dem Parken vom Auto nichts zu tun.
1: Nee, das sehen die nicht. Flughafen ist ein stressiger Ort, verstehe ich auch. Und man ist halt, ne, wie im Restaurant, der Kellner, die Kellnerin, die erste Person, die man anschreien kann. Mhm. Und so geht es uns quasi halt am Flughafen leider auch.
0: Du, eine Flugbegleiterin hat mir mal erzählt, sie würde sich im Leben nicht die Schuhe ausziehen im Flieger.
1: Oh, kannst furchtbar. Du das bestätigen? Ganz eklig. Das ist kein sauberer Boden. Also ihr lauft ja irgendwie, ich weiß nicht, auch draußen nicht in Socken rum und geht dann in eure Schuhe rein. Bitte lasst die Schuhe an.
0: Und Stichwort Mile High Club, gibt's den wirklich?
1: Das überlasse ich den Gästen einmal selber.
0: Ja, muss man vielleicht kurz erklären. Einmal Sex über den Wolken haben und man ist automatisch Mitglied. Da frage ich mich immer, ist es eigentlich erstrebenswert, in einer Flugzeugtoilette Sex zu haben?
1: Aus hygienischen Gründen wäre es für mich also ganz furchtbar. Warte doch, bis ihr im Hotel seid, Freunde. Also.
0: Hey, dann sage ich vielen Dank für deine Zeit.
1: Ich danke dir.
0: Und weiterhin viel Spaß im Job.
1: Danke und schöne Reise.

Immer noch geil in Bayern Hit Radio. Nummer 1, Bon Jovi, Living on a Prayer. So, Flip-Flop-Wetter heute wieder in ganz Bayern. Nur einer trägt festes Schuhwerk. Harry Kane, der Bayern-Star, bekommt heute den goldenen Schuh für den erfolgreichsten Torjäger Europas. 36 Mal hat er getroffen in der letzten Saison. Heute gibt es die Trophäe. Der ist auch Wiederholungstäter, weil das ist schon sein zweiter goldener Schuh. Und zwar in Folge. Ich finde, nächstes Jahr könnt ihr nochmal einen kriegen. Es kann durchaus so weitergehen. Also wir hätten nichts dagegen auf jeden Fall. Und ihr könnt seine Tore auch auf den besten Plätzen erleben, live miterleben. 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Und da hoffen wir dann natürlich auch wieder auf Bayern-Star Jamal Musiala, dass der auch wieder topfit auf dem Platz stehen kann. Ist ja gestern beim Testspiel gegen Heidenheim wieder umgekippt. Das Wichtigste zuerst, mir geht es gut, so hat er es bei Insta geschrieben. Auch die Ärzte haben Entwarnung gegeben. Mehr zu seinem Gesundheitszustand gibt's gleich in den Bayern 3 News um 9 bei Christina Kotter. 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
6: Eure Lieblingshits kriegt ihr in Bayerns Hit Radio Nummer 1 gleich auch mit dabei. Joe mit End of Beginning. Und absoluter Sommerbanger Ugel, Moving to the Sun. Gibt's alles gleich bei Claudia Konrad ab 9. Cherries raus. Schönen Mittwoch.
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8: Um 9 mit Christina Kotter. Am Münchner Flughafen ist es kurz hintereinander zu 2 Zwischenfällen gekommen, und zwar auf derselben Start- und Landebahn. Die Bundesstelle für Fluguntersuchungen wertet jetzt die Flugschreiber aus. Unser BR-Luftfahrtexperte Stefan Liener fasst den aktuellen Stand zusammen.
9: So heißt es in nüchternem Behördendeutsch, das Heck des Flugzeugs habe den Boden berührt. Außerdem habe man Reifenspuren des Fliegers am Ende der Piste identifiziert. Darüber hinaus will man ermitteln, ob und welche menschlichen oder technischen Fehler zu dem Zwischenfall führten, bis hin zu einer möglichen Überladung der Maschine oder einer falschen Programmierung von Computern im Cockpit. Dabei arbeite man zusammen mit Behörden in den USA, der Heimat des Herstellers Boeing, und in Vietnam.
8: Badewannentemperatur statt Abkühlung. Fast überall an Europas Küsten sind die Meere zu warm. Das hat eine Forschungsinitiative festgestellt. Danach liegt die Wassertemperatur mancherorts 6 Grad über dem üblichen Werten. Referenz ist der Zeitraum 1990 bis 2020. Besonders stark betroffen sind das westliche Mittelmeer sowie am Atlantik, der Golf von Biskaya und die Iberische Halbinsel. Die warmen Meere schädigen nicht nur die Ökosysteme und Nahrungsketten von Meeressäugern und Seevögeln, sondern können auch die Entstehung schwerer Stürme begünstigen. Bundesjustizministerin Hubig will es Mietern leichter machen, selbst für Hitzeschutz zu sorgen. Und zwar schlägt sie vor, das Mietrecht zu ändern, damit einfacher Sonnenblenden oder eine Klimaanlage eingebaut werden können.
10: Bisher gilt, wer bauliche Veränderungen an der gemieteten Wohnung vornehmen will, braucht dafür zwingend das Einverständnis des Vermieters. Der kann beispielsweise den Einbau einer Klimaanlage laut Mietrecht wegen optischer Beeinträchtigung, baulicher Risiken oder Lärmbelästigung verbieten. Hubig sagte, hier brauche es für beide Seiten künftig klare und praktikable Regelungen. So könne auch die klassische Rechtspolitik einen Beitrag zum Hitzeschutz leisten. Georg Schwarte, Berlin.
8: In Bayern hat es 2 spektakuläre Polizeieinsätze gegeben, und zwar in Straubing und München. In Straubing hatte ein 25-Jähriger seine Mutter mit einem Messer bedroht, und zwar in deren Wohnung. Sie blieb unverletzt, trotzdem musste das Mehrfamilienhaus für den Einsatz geräumt werden. Der Mann ließ sich festnehmen. In München-Schwabing wurde ein etwa 20-Jähriger von der Polizei angeschossen und schwer verletzt. Er soll mit einem pistolenähnlichen Gegenstand hantiert haben. Sorge um Jamal Musiala vom FC Bayern. Der 23-Jährige ist beim Testspiel in Heidenheim erneut auf dem Platz zusammengebrochen. Doch der Nationalspieler gab am Abend weitgehend Entwarnung und erklärte,

0: Er hatte sich bei Instagram über seinen Gesundheitszustand. Dazu Marcel Stober.
1: Bei ihm seien temporär kurz auftretende, aber gut behandelbare Absenzen festgestellt worden. Absenzanfälle sind eine Form der Epilepsie, die sich durch kurze Bewusstseinsstörungen auszeichnen. Musiala sei in bester medizinischer Behandlung, sehr optimistisch und auf einem guten Weg, schreibt er. Er selbst habe die Verantwortung übernommen, nach ärztlicher Freigabe weiter Fußball zu spielen.
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3: Hat gut aufgelockert. Nur über dem Bayerischen Wald, da regnet es noch verbreitet, aber das zieht dann nach Tschechien ab. In Unter- und Oberfranken bleibt es am wolkigsten. Vor allem da können später noch ein paar Schauer dazukommen. Es ist wärmer geworden. Die Höchstwerte heute 22 Grad im Frankenwald und bis zu sommerlichen 30 Grad an der Donau. Morgen auch noch warm mit 26 Grad im Schnitt. Aber Wolken und Schauer breiten sich dann wieder aus und die verstärken sich dann am Freitag noch.
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3: Um 9:04 die A93 Rosenheim Richtung Kiefersfelden zwischen Brandenburg und Oberaudorf, ein Unfall auf der linken Spur. Euch eine gute Fahrt.
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3: Schönen guten Morgen zusammen. Mittwoch ist heute. Wie cool, die Schulferien sind nicht mal zur Hälfte rum. Viele von euch starten am Wochenende in die Ferien. Dann beginnt jetzt die Zeit der Müssen-wir-noch-besorgen-Post-its. Und ich lege das schon mal auf den Tisch. Vorfreude. Und jetzt Joe, End of Beginning.

Was für eine Hammer-Sommernummer. Ich bin so Fan. Ugel in Bayern 3 mit der Stimme von Altwan Atay. Ja, jetzt ist ja in weiten Teilen des Bayern 3-Landes endlich mal ein bisschen was runtergekommen. Wer von euch einen Garten hat oder einen Balkon, der wundert sich, ach, so sehen die aus, wenn die aufrecht stehen. Endlich mal ein bisschen was drankommt. Aber es ist ein richtig gutes Gefühl, oder? Für alle Menschen, die Pflanzen haben, dass da mal ein bisschen Wasser drankommt. Ach übrigens, ich habe euch ja erzählt, dass ich mich jetzt mal an Honigmelone und Kürbis dran gewagt habe. Da ist auch was dran. Bei dem Kürbis, das sollte ja laut Schild ein Halloween-Kürbis sein, aber das hat wohl jemand vertauscht. Ist ein Hokkaido, auch gut. Die sehen beide auf jeden Fall schon so richtig erntereif aus, die Sachen. Wer von euch kennt sich denn da aus? Gib mir gerne mal einen Tipp. Woran erkenne ich, dass ich die jetzt runtertun kann? Diese Honigmelone sieht aus wie eine Honigmelone aus dem Laden. Und der Kürbis auch. Also ich freue mich auf jeden Fall, wenn ihr mir mal da ein bisschen Orientierung gebt. Per Text oder Sprachnachricht, ganz wurscht. Ich fahre am Freitag in Urlaub. Nehme ich die Teile vorher ab oder nicht? Das sind ja alles so Fragen. Dafür braucht man die Bayern 3 Community. 8:45 ist es. Hier ist Bayern 3 und hier ist Sia mit Jean-Paul.

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7: Über dem Bayerischen Wald, da regnet es noch verbreitet, aber das zieht jetzt auch ab. In Unter- und Oberfranken bleibt es am wolkigsten heute. Vor allem da können dann später noch ein paar Schauer dazukommen. Aber es ist wieder wärmer geworden. Die Höchstwerte heute 22 Grad im Frankenwald und bis zu 30 später an der Donau.
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7: Ein Gruß auf die Straßen um ganz genau 9:30. Normaler Verkehr dort. Gute Fahrt.
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2: Kennt ihr diese Actionfilme, in denen die so eine Biologiestudentin mitnehmen? Und so mitten im Film nimmt die so ihre Brille ab und macht so die Haare auf und dann ist sie ultra hot? Das bin ich. Aber ich finde es eigentlich ganz praktisch. Weil sollte ich mal eine Bank überfallen, mache ich das genauso, wie ich jetzt gerade aussehe. Und dann, wenn es dann zu so einer Gegenüberstellung kommt, dann komme ich da so rein und dann kommt so dieser Banktyp, ich mache so die Brille weg, die Haare auf und der ist dann so, ja, also die Person, die es war, die ist nicht drin, aber sie ist wunderschön. Und auf das Kompliment freue ich mich doch an der Stelle.
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3: Und so geht das gleich weiter hier in Bayern 3. Das ist Shakira mit Burner Boy. Gleich nach 10 hier in Bayern 3 haben wir jetzt erstmal alles, was wichtig ist an diesem Mittwoch.
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3: Um 10 mit Christina Kotte. Zwei Zwischenfälle am Münchner Flughafen geben Rätsel auf. In beiden Fällen war dieselbe Start- und Landebahn betroffen. Nach dem beinahe Unfall eines Boeing Dreamliners der Vietnam Airlines beim Start am Samstag setzte ein Airbus A130 der Lufthansa am Montag bei der Landung zu früh auf. Die Bundesstelle für Flugunfalluntersuchung untersucht beide Vorfälle. BR-Luftfahrtexperte Stefan Liener.
5: So werden die Flugschreiber bei der BFU in Braunschweig ausgelesen und dann ausgewertet, was nach Angaben der Behörde einige Zeit in Anspruch nehmen wird. Darüber hinaus will man ermitteln, ob und welche menschlichen oder technischen Fehler zu dem Zwischenfall führten, bis hin zu einer möglichen Überladung der Maschine oder einer falschen Programmierung von Computern im Cockpit. Die vietnamesischen Behörden erklärten bereits unter Berufung auf die Piloten, es habe beim Beschleunigen plötzlich Temposchwankungen gegeben.
3: Bundesjustizministerin Hubig will erreichen, dass Mieter leichter Sonnenblenden oder Klimaanlagen einbauen können. Dafür will sie das Mietrecht ändern. Denn bauliche Veränderungen an Wohnungen seien für Mieter derzeit nicht so einfach, sagte Hubig der Rheinischen Post. Es müssten praktikable Lösungen für Vermieter und Mieter her. Thema Spritpreise. Die haben in den letzten Tagen wieder deutlicher angezogen. Jetzt kontrollieren auch Beamte in Bayern, ob sich die Tankstellen im Freistaat an die 12-Uhr-Regelung der Bundesregierung halten. Schleswig-Holstein hatte so über 21.000 mögliche Verstöße festgestellt. Gabriel Wirth fasst zusammen.
6: Bereits seit Inkrafttreten überprüft das Bundeskartellamt automatisiert über die sogenannte Markttransparenzstelle für Kraftstoffe, ob an den Zapfsäulen die 12-Uhr-Regelung eingehalten wird. Ob Verstöße dann allerdings geahndet werden, liegt in der Macht der einzelnen Bundesländer. Allerdings macht der bayerische Wirtschaftsminister Hubert Aiwanger keinen Hehl daraus, was er von der 12-Uhr-Regelung hält. Und zwar nichts.
3: Heute ist Welttag der humanitären Hilfe. Ein deutsches Bündnis nimmt das zum Anlass, um auf die Gefahren für die Helferinnen und Helfer in den Krisenregionen aufmerksam zu machen. Danach gab es im vergangenen Jahr fast 1200 schwere Sicherheitsvorfälle. 350 Helfer seien getötet worden. Dabei würden die Grundsätze des besonderen Schutzes der Kräfte immer mehr von den Konfliktparteien in Frage gestellt. Die gefährlichsten Einsatzorte sind demnach der Gazastreifen und der Sudan. In der Oberpfalz geht man neue Wege bei der Bekämpfung von Waldbränden. Im Mittelpunkt steht die Früherkennung, auch durch künstliche Intelligenz. Im Neubäuer Forst im Landkreis Cham wird das System heute installiert und getestet. Dort brannten vor wenigen Wochen über 12.000 Quadratmeter Wald.
7: Eine autonom fliegende Drohne soll den Wald aus der Luft überwachen und mögliche Brände frühzeitig erkennen. Dafür werden auch spezielle Sensoren im Wald angebracht. Sie können unter anderem Rauchgase erkennen. Die Daten werden von künstlicher Intelligenz ausgewertet. Sie schickt die Drohne dann zum vermuteten Brandherd. Mit einer speziellen Kamera überprüft sie die Situation aus der Luft. Wird tatsächlich ein Feuer erkannt, alarmiert das KI-System die Feuerwehr und leitet die Einsatzkräfte gezielt zum Brandort. Aus Neubau am See, Rudolf Heinz.
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3: Alle Wetterstationen im Freistaat haben seit Montag Regen abbekommen und da kommt die Woche auch noch was dazu. Heute dagegen ist es kurz trockener. Es lockert von den Alpen her auf und gibt nur wenige Schauer. Die Höchstwerte 22 bis doch 30 Grad. Morgen breiten sich Wolken und Schauer wieder aus. Freitag verstärken die sich und dann kann auch Starkregen dabei sein. Etwas trockener bleibt es in Franken. Morgen die Höchstwerte um die 26, am Freitag dann um 21 Grad.
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3: Um 10:04 eine Meldung und das ist eine Gefahrenmeldung. Bitte Vorsicht, ein Reifen liegt auf der A99 Westumfahrung München Richtung Lindau zwischen Ludwigsfeld und dem Dreieck Allach. Dieser Reifen.

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1: Und jetzt mit euch in Soll ich oder soll ich nicht? Und heute geht's um das Dilemma Heimat versus Liebe. Bayern 3 Hörerin Julia lebt mit ihrem Freund in Köln, Beziehung läuft Bombe. Aber Julia kommt aus dem Allgäu, wo auch ihre schon älteren Eltern leben, die sie nicht im Stich lassen möchte. Reden wir gleich drüber hier in Bayern 3.

0: Loi und David Puentes, Golden Summer.
1: Soll ich oder soll ich nicht?
0: Mich trennen, weil es am Ende nichts bringt, wenn wir komplett unterschiedliche Zukunftsvorstellungen haben. Darum geht es im Thema von Julia heute. Sie ist Anfang 30, lebt mit ihrem Freund in Köln. Stabile Beziehung, hat alles, was sie sich dort wünscht. Eine schöne Wohnung, tollen Job. Ein Partner, mit dem sie seit 8 Jahren zusammen ist. Wir sind ein super Team, denken über Kinder nach, über gemeinsame Zukunft. Und jetzt kommt das große Aber. Julia kommt aus dem Allgäu, ist zwischen Bergen und Kühen auf dem Bauernhof aufgewachsen, hat als Einzelkind sehr enge Verhältnisse zu ihren Eltern. Die sind inzwischen älter. Gesundheitlich ist da immer mal was los. Das kennen viele von uns. Für mich war immer klar, wenn die beiden Hilfe brauchen, bin ich da. Ich mache jetzt schon oft Homeoffice von zu Hause aus im Allgäu, fahre viel hin und her, organisiere Arzttermine, helfe im Haushalt. Und ich spüre immer mehr, dort in diesem Allgäu ist mein Zuhause. Für mich ist das keine Kleinigkeit, sondern ein zentraler Teil meines Lebensplans. Aber mein Freund ist ein Großstadtmensch und sagt ganz ehrlich, sorry, aber ein Leben im Allgäu kann ich mir nicht vorstellen. Für mich wiederum ist es nicht verhandelbar, im Rheinland oder sonst wo weit weg von meinen Eltern zu bleiben, wenn die im Alter Unterstützung brauchen. Ich liebe ihn wirklich, wir funktionieren richtig gut als Paar, aber ich habe das Gefühl, wir wollen in Wahrheit zwei verschiedene Sachen. Tja, und jetzt die Frage, Trennung oder nicht? Und wir fragen uns das ja euch ja auch immer schon auf unserer Bayern 3 Insta-Seite. Und da seid ihr momentan sehr klar. Ja, trennt euch. Das passt überhaupt nicht zusammen, sagen 77% von euch. Und nur 23% finden, Liebe findet immer einen Weg. Ist das die rosarote Brille? Was sind eure Erfahrungen? Sicher sind einige von euch schon mal weggefahren, wieder zurückgekommen. Wie seht ihr es? Gerne her mit euren Text- und Sprachnachrichten zu Bayern 3. Wow.

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7: Dieser Mittwoch wird mal kurz ein bisschen trockener. Es lockert von den Alpen her auf mit nur wenigen Schauern bei 22 bis 30 Grad. Morgen dann breiten sich Wolken und Schauer wieder aus. Der Freitag hat dann verstärkt Schauer im Gepäck. Dann kann auch Starkregen dabei sein. Etwas trockener bleibt es dagegen in Franken. Morgen die Höchstwerte um 26, am Freitag nur um 21 Grad.
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7: Um 11:01 die A6 Pilsen Richtung Nürnberg zwischen Amberg Süd und dem Rastplatz Laubenschlag. Ein Unfall im Baustellenbereich. Euch eine gute Fahrt.
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1: Eine funktionierende Beziehung aufgeben, weil ich einfach wieder zurück in die Heimat will. Bayern-3-Hörerin Julia lebt mit ihrem Freund in Köln, ist seit 8 Jahren dann in einer stabilen Superbeziehung, in der jetzt auch über Kinder nachgedacht wird und über die gemeinsame Zukunft. Gleichzeitig zieht es sie immer stärker zurück in die alte Heimat ins Allgäu, weil sie sich als Einzelkind um ihre älter werdenden Eltern kümmern muss und das auch möchte. Für ihren Freund ist das Land keine Option. Also soll sie deswegen ihre funktionierende Beziehung aufgeben. Ralf aus Marktalbach ist 34, musste bis 2021 seine kranken Eltern unterstützen, bevor sie dann gestorben sind, wie er mir schreibt. Ein Umzug war für mich auch völlig ausgeschlossen und es sind dadurch auch Beziehungen gescheitert, aber Familie geht vor. Beziehungen können eine gewisse Zeit über Distanz bestehen, aber wenn man nicht weiß, wie lange die Unterstützung nötig wird, dann hat das meistens keine Zukunft. Sowas sollte man sich eingestehen, auch wenn die Gefühle was anderes sagen. Ina hatte exakt das gleiche Setting wie Julia, also hier alles mit Einzelkind und Heimat in Sachsen-Anhalt, ist dann aber doch mit ihrem Mann nach Baden-Württemberg gegangen und hat da Fakten geschaffen. Und weil ja Julia erzählt, dass da auch schon Kinder im Gespräch sind, es kamen nämlich und ich dann bei Ina 2 Kinder auf die Welt. Und Ina sagt, das hat sie die Sache doch ein bisschen anders sehen lassen.
2: Aber die Prioritäten haben sich einfach durch unsere beiden Kinder ganz massiv verschoben damals. Die sind hier in Baden-Württemberg zur Welt gekommen, sind in Baden-Württemberg auf die Schule gegangen und die Kinder gehen in dem Moment vor und dein Mann geht in dem Moment vor und wenn das halt passt, dann passt es und man kommt damit klar und die Eltern müssen damit klarkommen, dass die Kinder nicht verpflichtet sind, sich um sie zu kümmern und auch die Kinder können sich nicht so unter Druck setzen, sich um die Eltern kümmern zu müssen. Da muss ein anderer Weg gefunden werden.
1: Wie seht ihr das? Seid ihr da im Team Ina? Wie weit sollte diese Verpflichtung den eigenen Eltern gegenüber gehen, dass man sein eigenes Glück aufs Spiel setzt im Prinzip? Meldet euch gerne weiter rein per Text und Sprachnachricht zu Bayern 3.

0: Fahrt ist ja ganz schön hart.
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5: Das gleich mit dabei auf der anderen Seite der News. Das ist Taylor Swift. Wir haben außerdem Nelly Furtado mit dabei und noch viele mehr. Aber jetzt erstmal alles, was wichtig ist an diesem Mittwochvormittag.
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7: Um 11 mit Ivo Maruschik. Sozialleistungen zusammenlegen, das hat die Sozialstaatskommission der Regierung vorgeschlagen. Die Arbeiterwohlfahrt geht jetzt noch einen Schritt weiter. Wenn schon der Sozialstaat umgebaut wird, dann sollte das auch gegen Armut helfen und zu mehr Arbeit führen. Wie das gehen könnte, das hat die AWO vom IFO-Institut durchrechnen lassen. Dafür müsste der Staat allerdings 5 Milliarden Euro mehr als bisher ausgeben. Die Effekte stellt Maximilian Blömer vom IFO-Institut vor.
8: Laut Lufthansa kam der Airbus aus San Francisco und ist in München zwar schon auf dem Beton, aber noch vor der markierten Landebahnschwelle aufgesetzt und hat dabei die dortige Beleuchtung.
9: Unseren Berechnungen zufolge steigt das verfügbare Einkommen in den unteren drei Einkommensdezilen deutlich an. Besonders profitieren Alleinerziehende und Familien mit Kindern. Die Armutsrisikoquote sinkt um 0,9 Prozentpunkte und die Armutsrisikolücke lässt sich mit dieser Reform um gut 2 Milliarden Euro reduzieren. Zudem ist der Reformvorschlag so ausgestaltet, dass er insgesamt die Arbeitsanreize eher stärkt. So haben wir hier ein Plus an Arbeitsstunden im Umfang von 188.000 Vollzeitäquivalenten.
7: Pannenserie am Münchner Flughafen. Am Samstag hob eine Maschine erst hinter dem Ende der Startbahn ab. Am Montag ist dann ein Flugzeug zu früh gelandet. Verletzte gab es in beiden Fällen nicht. Experten untersuchen, was bei dem Beinaheunfall des Lufthansa Airbus aus San Francisco schiefgelaufen ist. Laut der Lufthansa hatte er am Münchner Flughafen bei der Landung zwar schon auf Beton aufgesetzt, aber noch vor der mit Streifen markierten Landebahnschwelle und damit vor Beginn der eigentlichen Landebahn. Bayerns Wirtschaftsminister Aiwanger fordert die Abschaffung der 12-Uhr-Regel an den Tankstellen. Mit der Regelung blamiere sich die Bundesregierung bis auf die Knochen. Der Autofahrer spare keinen Cent. An vielen Tankstellen würden die Preise einfach früher erhöht. Außerdem führe die Kontrolle der Regel zu unnötiger Bürokratie, so Aiwanger. Auch von der aktuellen Prüfung der 12-Uhr-Regel in Bayern durch das Landesamt für Maß und Gewicht hält Aiwanger nichts. Seit April dürfen die Preise an den Tankstellen nur einmal am Tag um 12 Uhr erhöht werden. Mehr als ein Drittel der Menschen in Deutschland schläft zu wenig. Laut dem Robert-Koch-Institut schlafen unter der Woche etwa 40% der Menschen weniger als 7 Stunden, Männer weniger als Frauen. Die kürzesten Schlafzeiten haben Männer zwischen 45 und 64 Jahren. Das RKI weist darauf hin, dass Schlafmangel zu Bluthochdruck, Adipositas, Diabetes, Herz-Kreislauf-Erkrankungen und zu Depressionen führen kann. Finale daheim, das könnte es in 2 Jahren wieder geben. München bewirbt sich darum, das Champions-League-Finalspiel 2028 auszutragen. Das hat jetzt der Feriensenat des Stadtrats beschlossen. Wenn die UEFA zustimmt, dann gibt es im Mai 28 ein 4-tägiges Fanfest im Olympiapark und dann das entscheidende Match in der Allianz Arena. Vorbild ist das Finale 2025, das auch in München ausgetragen wurde, allerdings ohne den FC Bayern. Andere Städte haben sich nicht beworben. Das echte Finale daheim mit den Bayern, das gab es 2012, allerdings unterlagen die Münchner damals gegen Chelsea. Es ist 11:03 Uhr.
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5: Ah, es hat schon ordentlich aufgelockert. So im Wochenvergleich ist das heute ein trockener und warmer Tag. 22 Grad im Frankenwald, bis zu 30 an der Donau. Dazu die meiste Zeit Sonne und Wolken. Bisschen wolkiger bleibt es in Unter- und Oberfranken. Da kann später auch ein neuer Schwungschauer vorbeikommen. Morgen dann wieder bayernweit wechselhafter. Freitag verstärken sich die Schauer noch. Nachschub für die Regentonnen. Morgen 26 Grad im Schnitt. Am Freitag 21 Grad.
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5: A3 Passau Richtung Nürnberg zwischen Hengersberg und dem Kreuz Deggendorf. Ein Unfall und Stau ab Ingensbach. A3 Nürnberg Richtung Linz zwischen Passau Nord und Passau Süd. 5 Kilometer Stau, der Zeitverlust eine gute Viertelstunde. A8 Salzburg Richtung München zwischen Holzkirchen und dem Kreuz München Süd. 8 Kilometer Stau, der Zeitverlust 20 Minuten. Und jetzt haben wir eine Gefahrenmeldung zwischendrin. Eine Stoßstange liegt auf der B28 Neu-Ulm Richtung Hittistetten zwischen Neu-Ulm und Senden. Diese Stoßstange. A9 München Richtung Nürnberg, zwischen Ingolstadt Süd und Ingolstadt Nord ein Unfall auf der linken Spur. In Richtung München auf der A9 zwischen Allershausen und Gekreuzneufahren ein Unfall auf der rechten Spur. A96 München Richtung Lindau zwischen Buchloher West und Bad Wörishofen 3 Kilometer Stau, der Zeitverlust eine Viertelstunde. Euch eine gute Fahrt.
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5: Soll ich oder soll ich nicht meine wirklich tolle Beziehung aufgeben, weil mein Freund nicht aus Köln mit mir zurück in meine Heimat, das Allgäu, kommen will? Ich möchte mich da aber um meine alten Eltern kümmern. Das ist das Thema von Julia heute. Und ja, wie viel können Eltern einfordern, ist gerade auch ein Thema bei euch.

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1: Taylor Swift.

0: Sie hat schon ihre Hochzeitsbilder, auf die wir alle warten. Taylor Swift, I know it, I know you.
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0: Bayern 3 Hörerin Julia redet nur darüber und momentan ist eher die Frage, soll ich mich trennen? Weil es am Ende ja nichts bringt, wenn wir komplett unterschiedliche Zukunftsbilder haben. Sie lebt mit ihrem Partner in Köln, will aber eigentlich zurück ins Allgäu, weil sie da auch ihre alten Eltern hat und die pflegen möchte. Für ihren Freund kommt aber das Leben auf dem Land und im Allgäu nicht in Frage. So, wie sehr kann man da jetzt auch als Eltern dahinter erwarten, dass die Kinder vor Ort sind? Da hat sich Monika gemeldet und hat gesagt, als Doula erlebe ich, wie selbstverständlich Eltern für ihre Kinder da sind, wenn sie sie brauchen. Und deshalb finde ich es auch richtig, dass erwachsene Kinder ihre Eltern unterstützen, wenn diese im Alter oder durch Krankheit Hilfe brauchen, soweit es eben möglich ist. Und wenn man das will, wenn wirklich der Wille da ist, dann findet sich auch immer ein Weg. Yvonne aus Kirchsion.
2: Exakt die gleiche Situation hatte meine Tochter und ihr Freund, / Verlobter. 9 Jahre lang haben sie eine Beziehung geführt, die auf grundsätzlich entgegengesetzte Zukunftsvisionen ausgerichtet war. Meine Tochter, Karriere, Stadtmensch, keine Kinder. Ihr Verlobter, Land, Bauernhof kaufen, Selbstversorger und Kinder, unbedingt. Letztendlich haben sie sich nach 9 Jahren getrennt. Ich glaube, irgendwo muss man schauen, dass man das glücklichste Leben auf dieser Welt führt und nicht das kompromissreichste.
3: Man kann nur schauen, dass sie gut versorgt sind. Aber ich glaube, die Eltern würden sich Vorwürfe machen und insgeheimen, wenn sie merken, dass die Tochter die große Liebe vielleicht aufgibt, dass die Tochter vielleicht ihre Zukunft aufgibt, nur wegen ihnen, dann knicken die alten Leute erst recht ein.
4: Ich habe selber die Erfahrung gemacht, dass mein Ex-Partner mehr hinter seiner Familie stand als hinter mir. Und ich fand es sehr schwierig. Die Eltern, die sind so traurig, wie es ist, irgendwann nicht mehr da. Und wenn ich eine funktionierende Partnerschaft habe, mein Partner bleibt weit über das hinaus, wie lange die Eltern da sind. Und ich muss mir als Mensch auch die Möglichkeit geben, glücklich zu bleiben und mich nicht irgendwie immer an das zu hängen, was früher war.
0: Klare Ansage von Melli. Ich denke, da werdet ihr noch ein bisschen weiter diskutieren über dieses Thema. Aber eure Entscheidung, die ist ganz klar. Trenn dich, das passt einfach nicht zusammen, sagen 77% von euch. Danke fürs Mitdiskutieren.
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7: Im Wochenvergleich ist das heute eher ein trockener und warmer Tag. Wir haben 22 Grad im Frankenwald und bis zu 30 wird es an der Donau, also doch sehr sommerlich. Dazu die meiste Zeit Sonne und Wolken. Bisschen wolkiger ist es in Unter- und Oberfranken. Da kann später auch ein neuer Schwung Schauer vorbeikommen. Morgen dann wieder wechselhaft. Der Freitag, da verstärkt nochmal Schauer und Nachschub für die Regentonne. Morgen 26 Grad im Schnitt, am Freitag nur 21.
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7: Um 11:55 die A3 Passau Richtung Nürnberg. Zwischen Hengersberg und dem Kreuz Deckendorf ein Unfall im Baustellenbereich da. Es staut sich ab Iggensbach und ihr kommt 40 Minuten später an. A3 Nürnberg Richtung Linz zwischen Passau Nord und Passau Süd. 5 Kilometer Stau, gute Viertelstunde dauert es länger. A8 Salzburg Richtung München zwischen Holzkirchen und dem Kreuz München Süd. 8 Kilometer Stau, 20 Minuten Zeitverlust. A9 München Richtung Nürnberg zwischen Ingolstadt Süd und Ingolstadt Nord. Ein Unfall auf der linken Spur. Es staut sich ab Neuburg und in Richtung München auf der A9 zwischen Allershausen und dem Kreuz Neufahren. Unfall auf der rechten Spur. B307 Gmund Richtung Vorderis zwischen Tegernsee und Rotter-Regern. 2 Kilometer Stau, da ist ein Unfall passiert. 25 Minuten dauert es länger. Und die B318 Holzkirchen Richtung Rotter-Regern zwischen der Kreuzstraße und Gmund. 2 Kilometer Stau. Ihr kommt eine halbe Stunde später an. Gute Fahrt!
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Lass uns Mr. Bright sein um 18 Minuten vor 12 von Bayern 3 und ihr stellt uns Fragen. Wir haben die Antworten für euch. Heute eine coole Frage von Eva aus Erlangen. Vielleicht habt ihr es euch auch schon mal gefragt, spätestens jetzt werdet ihr es vielleicht tun. Warum heißt es eigentlich, jemand hat die Arschkarte gezogen? Habe ich mir noch nie Gedanken drüber gemacht, finde ich aber eine total spannende Sache. Und dieser Ausdruck kommt tatsächlich aus dem wunderbaren Fußball. Und zwar aus einer Zeit far, far away, als es noch kein Farbfernsehen gab. Der Schiedsrichter hatte, wie heute auch, eine gelbe und eine rote Karte. Das konntest du jetzt aber im Fernsehen nicht unterscheiden. Sah ja beides einfach mal grau aus. Und darum hatte der Schiedsrichter die gelbe Karte in der Brusttasche vorne und die rote Karte hinten in der Gesäßtasche. Und wenn ein Spieler jetzt also die rote Karte bekommen hat, ihr ahnt, wohin die Reise geht, dann hat er umgangssprachlich die Arschkarte gezogen. Und das hat sich bis heute gehalten. Was für eine coole Info. Leute, das vergesst ihr so schnell nicht mehr. Das ist Party Talk, oder? Das kriegt ihr hier in Bayern 3. Alle Farben jetzt. Und Kiddo, all right. 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

Sabrina Carpenter in Bayern 3 um 8:08. Bitte Vorsicht, mehrere Metallrohre liegen auf der A99 Westumfahrung München Richtung Lindau zwischen dem Dreieck Allach und dem Kreuz München West. Diese Metallrohre.

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4: Und so klingt das hier gleich auf der anderen Seite der News. Das ist Malik Harris und Make Your Mind. 'Cause all I know is aber jetzt erstmal alles, was wichtig ist an eurem Mittwochmittag.
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6: Um 12 mit Ivo Maruschik. Der Anschlag auf die Nord Stream Pipeline in der Ostsee im Jahr 2022 kann wahrscheinlich doch juristisch aufgearbeitet werden. In Kroatien ist nach ARD-Informationen ein Mann festgenommen worden, der damals als einer der Taucher die Sprengsätze in der Ostsee angebracht haben soll. Jetzt hoffen die Behörden, dass der Verdächtige auch nach

0: Deutschland ausgeliefert wird. Die Bundesanwaltschaft hatte ihn zuvor schon einmal in Polen aufgespürt, aber die polnische Justiz hat ihn damals nicht ausgeliefert. Der Prozess gegen den mutmaßlichen Anführer der Saboteure, einen Ukrainer, der soll kommende Woche in Hamburg beginnen. Grundsicherung, Kinderzuschlag und Wohngeld sollen künftig zusammengelegt werden. Zumindest schlägt das die Sozialstaatskommission der Regierung vor. Das IFO-Institut hat jetzt im Auftrag der Arbeiterwohlfahrt nachgerechnet. Und die Fachleute kommen zum Schluss, das verringert das Armutsrisiko. IFO-Experte Maximilian Blömer erklärt die Zahlen.
1: Diese positiven Arbeitsangebotseffekte tragen auch zur Reduktion des Armutsrisikos bei. Einige Haushalte können mit der neuen Leistung und aus eigener Kraft dem Armutsrisiko entkommen. Die Berücksichtigung von Arbeitsangebotseffekten ist auch für das effektive Preisschild dieser Leistung wichtig. Diese Leistung nach dem AWO-Reformansatz kostet nämlich mehr im Sozialsystem, und zwar in Höhe von knapp 5,4 Milliarden Euro pro Jahr.
0: Deutschland wird flexibler, zumindest wenn es darum geht, Berufsabschlüsse aus dem Ausland anzuerkennen. Im vergangenen Jahr gab es 86.000 Mal den ersehnten Stempel vom Amt, der besagt, dass ein Ausländer in seinem Beruf arbeiten darf. Das sind 10% mehr als im Vorjahr. Es geht vor allem um Pflegekräfte und um Ärzte. Diese beiden Berufe machten mehr als die Hälfte der anerkannten Berufsabschlüsse aus. Die Bewerber dafür, die kamen vor allem aus der Türkei und aus der Ukraine. Vorsichtige Entwarnung beim Waldbrand am Hohen Venn in Belgien, nahe der deutschen Grenze. Der Feuerwehr ist es gelungen, eine Schneise durch das Gebiet zu schlagen, und die soll das Feuer stoppen. Welche Veränderungen durch Wind und Regen in den kommenden Stunden noch kommen, das ist unklar. Unser Korrespondent Thomas Spickhofen hat die Lage im Blick.
2: Also der Brand sei inzwischen eingeschlossen, heißt es bei der belgischen Feuerwehr. Er breitet sich also nicht mehr aus, aber unter Kontrolle ist er wohl noch nicht. Die Bekämpfung ist wohl weiterhin auch schwierig, weil Hilfe aus der Luft zum Beispiel per Flugzeug oder Hubschrauber im Moment wegen der Witterung noch nicht möglich ist. Das ganze Feuer schwelt weiter. Der Einsatzleiter sagt, das sei ein Geduldsspiel, das kann unter Umständen noch Tage dauern.
0: Es droht kein Karriereende. Der FC Bayern tritt Spekulationen um Jamal Musiala entgegen. Der war gestern beim Testspiel in Heidenheim zusammengebrochen, zum zweiten Mal in 3 Tagen. Er erklärt das mit Absenzen durch eine neurologische Dysfunktion. Aus der Vereinsspitze heißt es dazu heute, es gebe keine Hinweise, dass Musiala nicht weiter auf seinem gewohnten Niveau spielen könne. Es ist 12.03 Uhr.
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4: Hat jetzt Ines Maria Weiß für uns.
5: Viel Sonne schiebt sich heute vor allem in den Süden. Schwaben und Oberbayern meistens schon sehr sonnig. Niederbayern wird noch besser besonnt. Franken und die Oberpfalz behalten heute einen mal sonnigeren, mal wolkigeren Sonne-Wolken-Mix. Hier sind immer wieder einzelne Schauer auf Durchzug. Abends hier mit örtlichem Gewitterrisiko. Maximal 22 Grad im Landkreis Hof, bis zu 30 Grad an der Donau. Morgen Sonne und Wolken, etwas unbeständiger als heute, aber warm. 21 bis 28 Grad.
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4: Die A3 Passau Richtung Nürnberg zwischen Hengersberg und dem Kreuz Deggendorf ist ein Unfall passiert dort im Baustellenbereich und es staut sich ab Iggensbach. Der Zeitverlust 50 Minuten. A3 Nürnberg Richtung Würzburg in Höhe Erlangen-Frauenaurach steht ein brennendes Fahrzeug auf der Standspur. A3 Nürnberg Richtung Linz zwischen Passau Nord und Passau Süd 5 Kilometer Stau, gute Viertelstunde dauert es länger. A8 Salzburg Richtung München zwischen Bernau und Wrasdorf ist ein Unfall passiert auf der rechten Spur. A9 München Richtung Nürnberg zwischen Ingolstadt Süd und Ingolstadt Nord, Unfall auf der linken Spur. Es staut sich ab Neuburg und in der Gegenrichtung, auf der A9 Richtung München, zwischen Allershausen und dem Kreuz Neufahren, ein Unfall auf der rechten Spur. A70 Bamberg Richtung Schweinfurt-Werneck, zwischen Werneck und Schweinfurt-Werneck, Stau wegen einer Tagesbaustelle, und zum Schluss die B307 Gmund Richtung Vorderriss zwischen Tegernsee und Rottach-Egern, 2 Kilometer Stau nach einem Unfall, der Zeitverlust 25 Minuten. Euch eine gute Fahrt.
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4: Schöne Mittagspause für euch. Heute geht das ja noch in einigen Teilen des Bayern Dreilandes draußen. Macht's euch nett. Wir starten rein jetzt mit Sarah Larsson und Lush Life. Flowrider auch gleich noch mit dabei. Alle Hits von heute in Bayern 3. Schön, dass ihr dabei seid.
7: Alle

So heißt der Song, Make You Mine. Das ist ganz frischer Sound von Malik Harris. Ich finde, der irgendwie hat er so ein bisschen Gas gegeben. Irgendwie klingt er ein bisschen anders. Hat er auch sehr in seinen Social-Media-Kanälen begleitet, diesen Song. Seine Fans immer wieder zum Feedback aufgerufen. Und das ist ja in heutigen Zeiten richtig mutig, aber das hat sehr gut funktioniert. Ja, Michael Schulte jetzt gleich hier in Bayern 3. Und Michael Schulte hat auch schon mit Malik Harris zusammengearbeitet für das Charity-Projekt Better Days. 4 Jahre ist es schon her jetzt. Beautiful Reason kam dann 2 Jahre später. Und der, also Michael Schulte, der geht ja ganz in diesem Familienleben auch auf. Ne? Der feiert das richtig mit seiner Frau, seinen 2 Kindern, wohnt da in der Nähe von Buxtehude. Und ja, wie gesagt, feiert dort sein Familienleben. Unter anderem sehr gut zu hören, auch in diesem Text von Beautiful Reason. Michael Schulte in Bayern 3, 11:15. 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
7: Ines Maria Weißbürde.
8: Sind sehr wenig Regenportionen heute und sie sind definitiv nicht flächendeckend. Bissl was schiebt sich an Schauern heute durch Franken und die Oberpfalz. Eventuell sind hier abends örtliche Gewitter möglich. Bis dahin lockert sie aber immer ganz gut auf. Die Südhälfte trocken und die Sonne schiebt hier von Westen her die Wolken ordentlich raus. Maximaltemperaturen heute im Spagat. 22 Grad im Landkreis Hof bis zu 30 Grad an der Donau. Morgen bringt der Sonne-Wolken-Mix bayernweit ein paar Schauer hin. Die können örtlich kräftig und gewittrig sein bei 21 bis 28 Grad.
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7: Aber wir sind ein bisschen früher dran heute, 3 Minuten vor 1:30. Die A3 Passau Richtung Dürnberg. Zwischen Hengersberg und dem Kreuz Deckendorf ein Unfall im Baustellenbereich. Es staut sich dort ab Iggensbach. Der Zeitverlust 50 Minuten. A3 Nürnberg Richtung Würzburg. In Höhe Erlangen-Frauenaurach brennt ein Auto auf der Strandspur. A3 Nürnberg Richtung Linz. Zwischen Passau Nord und Passau Süd. 5 Kilometer Stau. Gute Viertelstunde dauert es länger. A18 Salzburg Richtung München zwischen Bernau und Aachen-Mühle. Ein Unfall auf der rechten Spur. Es staut sich da. A9 München Richtung Nürnberg zwischen Ingolstadt Süd und Ingolstadt Nord. Ein Unfall auf der linken Spur und Stau ab Neuburg. Und zum Schluss die A70 Bamberg Richtung Schweinfurt-Werneck. Zwischen Werneck und Schweinfurt-Werneck Stau wegen einer Tagesbaustelle. Euch eine gute Fahrt.
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0: von Funk MCs und Freestyler in Bayern 3 um 1:06 an diesem Mittwochmittag. Und jetzt, Achtung, missraten, was haben eine Bratwurst in Coburg, die Knödelwerferin in Deggendorf, der Kaschball in Augsburg und der Dürer Feldhase in Nürnberg gemeinsam? Ich lasse euch kurz Zeit zum Überlegen, ja? Wahrscheinlich seid ihr schon drauf gekommen. Richtig, alle haben in ihrer Stadt eine eigene Ampel, auf der die zu sehen sind. Und seit heute gibt es in Rosenheim in Oberbayern die Wiesentrommler-Ampeln.
1: Wir haben das eben in München gesehen, da gibt es eine Ampel am Pumuckl. Und haben wir gedacht, was da in Rosenheim passen, rund ums Fest. Jeder, der unser Fest kennt, kennt den Trommler, sehr sympathische Figur. Und daher freuen wir uns, dass wir ihn jetzt auf der Ampel verewigen können.
0: Ja, da freuen wir uns mit. Klaus Hertreiter war das vom Wirtschaftlichen Verband Rosenheim. Direkt an der Festwiese, passend zum Herbstfest, ist er da. Und das wird übrigens auch Wiesen genannt da. Ich weiß nicht, ob das allen klar war, dass es auch in Rosenheim Wiesen heißt. Und wenn wir schon beim Trommeln sind, geht dahin, ihr lieben Menschen. Ein mega schönes Fest ist das in Rosenheim für alle, die hinwollen. Auch von außerhalb. Es startet übernächstes Wochenende am 29. August. Ganz viel Spaß.
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1: Chris Randy. 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
12: So klingt der Start gleich nach den News. Das ist Dracula in Bayern 3. Aber vorher gibt es noch alles, was wichtig ist in Bayern, Deutschland und der Welt. Und dann nachher Katja Wunderlich. Viel Spaß.
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14: Um 1 mit Ivo Maruschik. Kurz nach Beginn des Ukraine-Kriegs haben Explosionen auf dem Grund der Ostsee die Nord Stream Gaspipelines zerstört. Inzwischen scheint festzustehen, dahinter steckte eine Gruppe aus der Ukraine. Der Hauptverdächtige ist in Deutschland schon in Haft. In Kroatien ist jetzt ein weiterer Mann festgenommen worden, der mutmaßlich an dem Anschlag beteiligt war. Einzelheiten von Holger Schmidt.
15: Der Mann soll einer der Taucher gewesen sein, die die Sprengsätze in der Ostsee von einem Segelboot aus in rund 80 Metern Tiefe an den Pipelines angebracht haben. Und es handelt sich ausgerechnet um den Mann, den der Generalbundesanwalt bereits im vergangenen Jahr in Polen lokalisiert und die polnische Polizei um die Festnahme gebeten hatte. Damals hatte sich die polnische Justiz entgegen zwischenstaatlichen Vereinbarungen geweigert, den Mann auszuliefern, was zu erheblichen diplomatischen Verstimmungen führte. Er kam wieder frei. Nun ist es den Ermittlern gelungen, den Mann in Kroatien ausfindig zu machen. Deutschland hofft auf seine Auslieferung.
14: Israels Polizeiminister Ben-Gvir hat schon öfter eine Welle der Empörung ausgelöst, aber diesmal ist sie noch höher und noch lauter als sonst. Auch Bundeskanzler Merz hat jetzt die jüngsten Äußerungen des rechtsextremen Politikers scharf verurteilt. Sie seien menschenverachtend und völkerrechtswidrig und deswegen nicht hinnehmbar. Ben-Gvir hatte dazu aufgerufen, Palästinenser im Gazastreifen gezielt zu töten. Die Pläne der Bundesregierung zur Tabaksteuer sorgen auch im niederbayerischen Geisenhausen für Alarmstimmung, denn dort hat Pöschl seinen Sitz, der größte Schnupftabakhersteller der Welt. Und das Familienunternehmen befürchtet, die Anhebung der Tabaksteuer sei voreilig und nicht planbar. Die Steuer soll in den nächsten Jahren schrittweise steigen, eine Packung Zigaretten soll am Schluss 12 Euro kosten. Pöschl argumentiert, die Menschen würden wahrscheinlich weiter rauchen, aber auf geschmuggelte Zigaretten ausweichen. Gesundheitsfachleute sehen die Pläne der Bundesregierung anders als die Tabakbranche aber positiv. Tödlicher Unfall bei Forstarbeiten im Oberland. Ein 10-jähriges Kind ist von einem gefällten Baum getroffen worden. Ein Hubschrauber brachte das Kind noch in eine Spezialklinik, aber die Verletzungen waren zu schwer. Der Unfall ereignete sich in einem Waldgebiet im Norden des Landkreises Garmisch-Partenkirchen. Das Kind sollte bei den Forstarbeiten zuschauen. Finale daheim, das könnte es in 2 Jahren wieder geben. München bewirbt sich darum, das Champions League-Finalspiel 2028 auszutragen. Das hat der Feriensenat des Stadtrats beschlossen.
16: Weitere Bewerber gibt es nicht. Das liegt nicht an fehlendem Interesse, sondern an den mittlerweile hohen Anforderungen des Europäischen Fußballverbands UEFA, wie etwa einer Stadiongröße von mindestens 70.000 Plätzen und einem Naturrasen. München plant für 2028 ein 4-tägiges Champions-League-Festival im Olympiapark. Die Stadt rechnet diesmal mit Kosten von etwa 2,4 Millionen Euro und erhofft sich zudem positive Impulse für eine mögliche internationale Bewerbung um die Olympischen und Paralympischen Spiele.
14: Ein Bericht von Sina Wende. Es ist 13.03 Uhr.
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8: Mit Ines Maria Weiß.
17: Je südlicher, desto sonniger und wärmer ist es heute. Die Donau entlang schnackelt auf den 30er heute und Südhälfte alles trocken. Je nördlicher, desto mehr Wolken wabbeln rum und desto eher checkt der ein oder andere Schauer ein. Kann örtlich kräftig sein, wie aktuell im westlichen Unterfranken. Abends sind dann in Franken und der Oberpfalz auch einzelne Gewitter möglich. Maximal 22 Grad heute im Fichtelgebirge. Morgen 21 bis 28 Grad. Sonne-Wolken-Mix. Einzelne Schauer können örtlich kräftig sein, können örtlich gewittrig sein.
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18: Es ist 1:04. Die Gefahrenmeldungen bei uns immer zuerst. Bitte Vorsicht, ein LKW-Kotflügel auf der A8 Stuttgart Richtung München. Zwischen Sulzmoos und Dachau-Fürstenfeldbruck ein LKW-Kotflügel. Bitte Vorsicht und jetzt die Staus und Behinderungen. A3 Passau Richtung Nürnberg zwischen Hengersberg und dem Kreuz Deggendorf wird ein brennendes Fahrzeug gelöscht. Die Feuerwehr ist im Einsatz. A3 Nürnberg Richtung Würzburg zwischen Höchstadt Ost und Pommersfelden, Sperre nach einem Unfall. A3 Nürnberg Richtung Passau zwischen Schwarzach und Metten, Behinderungen nach einem LKW-Unfall. Die A3 Nürnberg Richtung Linz zwischen Passau Nord und Passau Süd, 5 Kilometer Stau, 20 Minuten. A7 Würzburg Richtung Fulda zwischen Hammelburg und Bad Kissingen-Obertulba, Stau, Viertelstunde. Die A99 Westumfahrung München Richtung Lindau zwischen dem Dreieck Allach und Freiham Mitte, 7 Kilometer Stau und 20 Minuten. Eine gute und vor allen Dingen sichere Fahrt wünsche ich euch.
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13: Wir feiern den Start ins Wochenende. Und hier ist Katja Wunderlich.
18: Ja, nicht ganz, aber fast. Schönen Nachmittag wünsche ich euch. Mittwoch haben wir es, ne?

0: mit Jason Derulo und Melody mit Chico in Bayern 3. Also es war doch nicht nur die Hitze, das wäre ehrlich gesagt beruhigend gewesen, aber Jamal Musiala, der super beliebte FC Bayern-Spieler, hatte eben ja wieder einen Zusammenbruch, also den zweiten in kurzer Zeit, und jetzt wächst die Sorge natürlich um ihn, und deshalb hat er jetzt auch eine neurologische Dysfunktion öffentlich gemacht. Der FC Bayern rechnet aber damit, dass der Nationalspieler seine Karriere natürlich fortsetzen kann. Das wollen wir natürlich auch schwer hoffen, das wünschen wir ihm. Das wäre sonst sehr niederschmetternd, der ist ja auch erst 23 Jahre alt. Und ich könnte mir jetzt auch vorstellen, jetzt geht es natürlich auch darum, sich im Kopf nicht verrückt zu machen. Und der Verein und die Ärzte, sie hatten ja natürlich auch grünes Licht gegeben für seinen Einsatz, trotz dieser Vorkommnisse eine Form epileptischer Anfälle. Und der Sportler selber hatte auch in einem Statement eben geschrieben, er wäre in bester medizinischer Behandlung, sei auch sehr optimistisch. Und ja, wir drücken ihm natürlich die Daumen, dass diese neurologische Dysfunktion sich auch wieder verzieht, er ganz wieder der Alte wird, also ein junger, gesunder Fußballstar, der sich bester Gesundheit erfreut.
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7: Mit Sabrina Belka. Großeinsatz mitten in München. Im Stadtteil Schwabing ist gestern Abend eine Person mit einer Art Pistole herumgelaufen. Die Polizei hat auf den Verdächtigen geschossen. Jetzt gibt es neue Details zu dem Vorfall. Mehr dazu von Polizeisprecher Thomas Scheelshorn.
8: Die verdächtige Person hat sich umgedreht mit der Waffe in der Hand in Richtung der Polizeibeamten. Daraufhin hat einer der Polizeibeamten einen Schuss abgegeben. Der Verletzte, dabei handelt es sich um einen 14-jährigen türkischen Staatsangehörigen, der Schüler ist aus dem Landkreis Miesbach. Der wurde in ein Krankenhaus gebracht und dort operiert, befindet sich derzeit in einem stabilen Zustand.
7: Bei dem Gegenstand, den der 14-Jährige dabei hatte, handelt es sich offenbar um eine Softair-Pistole. Wir schauen ins fränkische Seenland. Im kleinen Brombachsee ist Baden ab sofort verboten und der Grund sind wieder einmal Blaualgen. Die können für Menschen und auch für Hunde gefährlich werden. Im großen Brombachsee, da ist die Wasserqualität laut dem Gesundheitsamt weiterhin gut. Honig aus der Region, Milch direkt vom Bauern und Obst und Gemüse am liebsten aus einem Hofladen statt aus dem Supermarkt. Um die regionale Lebensmittelproduktion zu fördern, haben die Stadt und der Landkreis Landshut eine spezielle Broschüre rausgebracht. Und die ist so beliebt, dass sie direkt vergriffen war. Jetzt gibt's endlich Nachschub.
9: In der Broschüre erfahren Bürgerinnen und Bürger alles über Selbstbedienungsläden, Hofläden und weitere Angebote im Raum Landshut. Zudem listet die Broschüre alle direkt vermarktenden Biobetriebe der Region Landshut auf. Die dritte Auflage ist ab sofort auf den Internetseiten von Stadt und Landkreis abrufbar. Sebastian Wintermeyer, BR Niederbayern.
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10: Mit Ines Maria Weiß.
11: Zweigeteilt. Entspannte Sommerferien-Freizeitwetter in Bayerns Südhälfte mit viel Sonne, mit bis zu 30 Grad. Franken und die Oberpfalz. Teils sonnig, teils bewölkt. Hier sind immer wieder einzelne Regenportionen unterwegs, die hier abends auch das ein oder andere Gewitter zünden können. Sommerfrische verorten wir heute im Fichtelgebirge. Maximal 22 Grad hier. Morgen 21 bis 28 Grad. Ein Sonne-Wolken-Mix, der immer wieder einzelne Schauer durchlaufen lässt. Morgen eventuell mit dem ein oder anderen örtlichen Gewitter.
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12: 13.31 Uhr, die Gefahrenmeldungen bei uns immer zuerst. Bitte Vorsicht, es liegt ein größeres Kantholz auf der A92 München Richtung Deggendorf. In Höhe unter Schleißheim ein Kantholz, bitte Vorsicht. Jetzt die Staus und Behinderungen, die A3 Nürnberg Richtung Würzburg. Zwischen Höchstadt Ost und Pommersfelden Behinderungen nach einem Unfall. Der Verkehr wird über die Standspur geleitet. A3 Nürnberg Richtung Passau, zwischen Schwarzach und Metten Behinderungen nach einem LKW-Unfall. Die A3 Nürnberg Richtung Linz zwischen Passau Nord und Passau Süd, 5 Kilometer Stau, 20 Minuten. A7 Würzburg Richtung Fulda zwischen Hammelburg und Bad Kissingen-Obertulba, Stau, Viertelstunde. Und die A99 Westumfahrung München Richtung Lindau zwischen dem Dreieck Allach und Freiham Mitte, 7 Kilometer Stau und 20 Minuten. Eine gute und sichere Fahrt wünsche ich euch.
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Ein Riesenhit für Rosé und Bruno Mars mit Apathie in Bayern 3. Ja, wenn man das sagen kann, dann war es wahrscheinlich eine sehr schöne Hochzeit. Die Hochzeit mit Dua Lipa sei der schönste Tag seines Lebens gewesen. Das sagt der Bräutigam und Schauspieler Callum Turner. Und es war ja eine der Promi-Hochzeiten des Jahres, neben der unter anderem von Taylor Swift. Also Callum kam aus dem Schwärmen überhaupt nicht mehr raus. Unklar ist, ob er damit diese private Trauung gemeint hat, Ende Mai in London, oder dann die anschließende Mega-Hochzeitsparty auf Sizilien, wahrscheinlich ihr letzteres, ne? Aber es sei auch sehr seltsam gewesen, sowas Persönliches unter so viel öffentlichem Interesse zu erleben. Also ich glaube, das können wir alle irgendwo nachvollziehen. Und dann hat er noch was ganz Romantisches gesagt. Es sei eben schön, jemanden zu finden, den du liebst und der dich liebt und den du dann immer um dich haben möchtest. Das aus dem Munde des Schauspielers, der ja auch als Kandidat für die Nachfolge von Daniel Craig als James Bond gehandelt wird und eben mit Dua Lipa einen Superstar geheiratet hat und auch noch eine Familie gründen will. Ach, so kleine Dua Lipas, ne? Das können wir uns doch gut vorstellen. Also, da kommt man aus der rosa-roten Bubble gar nicht mehr raus. Hier ist Dua Lipa in Bayern 3 und Physical.

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1: Martin Garrix und Ed Sheeran. Repeated.

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8: Gleich geht's weiter mit allen Hits von heute. Cat's Eye und Animal. Außerdem am Start die Ärzte mit Junge und Joe mit End of Beginning. Und jetzt schauen wir, was ist los auf der Welt und in Bayern. Und ich gebe ab zu den News.
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10: Um 2 mit Ivo Maruschik. 4 Jahre nach dem spektakulären Sprengstoffanschlag auf die Nord Stream Pipelines in der Ostsee ist den Behörden nun ein zweiter Tatverdächtiger ins Netz gegangen. Der Mann wurde mit internationalem Haftbefehl gesucht und war schon einmal in Polen festgesetzt worden. Damals hatten die polnischen Behörden ihn aber nicht nach Deutschland ausgeliefert. Jetzt fasst Holger Schmidt die aktuellen Entwicklungen zusammen.

0: Die Bundesregierung bekommt Rückenwind für ihre Reformpläne. Die Idee, mehrere Sozialleistungen zusammenzulegen, geht aus Sicht der Arbeiterwohlfahrt in die richtige Richtung. Das IFO-Institut hat in einem Auftrag nachgerechnet und kommt zum Schluss, das Armutsrisiko sinke durch so einen Schritt.
1: Nun ist es den Ermittlern gelungen, den Mannen.
2: Leistungsempfänger würden durch die Reform nicht systematisch schlechter gestellt, betonte Lukas Hochscheid von der Arbeiterwohlfahrt. Laut einer Studie des Wirtschaftsforschungsinstituts IFO im Auftrag der Arbeiterwohlfahrt würden davon besonders Alleinerziehende und Familien mit Kindern profitieren. Das Risiko, dass Menschen in Armut fallen, also weniger als 60% des mittleren Einkommens der Gesellschaft zur Verfügung haben, würde sinken. Arbeitsanreize würden gestärkt. Jakob Mayer, Berlin.
0: Fast jeder vierte Erwachsene schläft in der Arbeitswoche zu wenig. Konkret weniger als 7 Stunden, sagt eine Studie des Robert-Koch-Instituts. Und das ist aus Sicht von Fachleuten nicht genug. Frauen schlafen im Schnitt übrigens länger als Männer und besonders kurz fällt die Nacht statistisch gesehen bei Männern zwischen 45 und 64 aus. Eine wichtige Rolle spielen demnach die Umgebung und die Schlafzeit sowie Lärm, Temperaturen und Licht. 75 Millionen Besucher seit dem Jahr 1886. Diese Zahl hat das Königsschloss Neuschwanstein jetzt erreicht. Die 75-millionste Besucherin kam aus der Nähe von Pforzheim in Baden-Württemberg. Sie hat eine Jahreskarte für die bayerischen Schlösser für ihre ganze Familie bekommen. Im Moment zählt Neuschwanstein jährlich 1,1 Millionen Besucher. Damit ist es das meistbesuchte Schloss in Bayern. Einen Rekord gab es vor 12 Jahren mit damals fast 1,6 Millionen. Klorollen in den Zügen sind bei unseren Nachbarn in Tschechien jetzt offiziell Chefsache. Parlamentspräsident Okamura sagte, es sei eine Schande, dass in den Zügen oft Papier fehle, und er hat den Verkehrsminister aufgefordert, das Problem sofort zu beheben, sonst müsse unter anderem Bahnchef Krapinec mit Konsequenzen rechnen. Die tschechische Staatsbahn betont, man verteile jährlich 3 Millionen Rollen und es gebe im Moment keine Zunahme der Beschwerden. Die Opposition findet ohnehin, die Regierung habe wichtigere Probleme zu lösen. Es ist 14.03 Uhr.
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4: Mit Ines Maria Weiß.
5: Einmal einen sonnigen Trockensommer in Bayerns Südhälfte und dann haben wir einen Sonne-Wolken-Mix mit einzelnen Schauern in Bayerns Nordhälfte. Und hier können heute auf die Franken-Oberpfälzer auch noch einzelne Gewitter zurollen. Die Tops 21 Grad rund um Hof bis zu 30 Grad rund um die Donau. Morgen 21 bis 27 Grad Sonne und Wolken und es werden bayernweit morgen einzelne Schauer unterwegs sein, die örtlich, teils kräftig und oder gewitterig sein können. Kühler und vor allem im Süden nasser dann der Freitag.
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4: 2:04, die A3 Nürnberg Richtung Würzburg zwischen Höchstadt Ost und Pommersfelden. Behinderungen nach einem Unfall, der Verkehr wird über die Standspur geleitet. Stau haben wir ab Erlangen West, Zeitverlust ca. 50 Minuten. A3 Frankfurt Richtung Würzburg zwischen Rohrbrunn und Marktheidenfeld. Behinderungen nach einem Unfall, bitte haltet eine Rettungsgasse offen. A3 Frankfurt Richtung Würzburg zwischen Helmstadt und dem Dreieck Würzburg West, Sperre nach einem Unfall. A3 Nürnberg Richtung Passau zwischen Schwarzach und Metten, Behinderungen nach einem Lkw-Unfall, und die A7 Würzburg Richtung Fulda zwischen Hammelburg und Bad Kissingen-Obertulba, Stau und hier eine Viertelstunde. Eine gute und sichere Fahrt wünsche ich euch.
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4: Schönen Nachmittag wünsche ich euch.

0: Cat's Eye mit Animal in Bayern 3. Cat's Eye, eine Girl Group aus Los Angeles, ist ja aus dieser globalen Casting-Show hervorgegangen, The Debut Dream Academy. Da gibt es übrigens auch eine Netflix-Doku-Serie eben von diesem harten Weg der Vorbereitung bis hin zur Bandgründung und bis eben zu diesem Erfolg. Ja, der Weg kann steinig sein, aber auch lustig.
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0: 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Heute Sandra Felsner aus München. Und Sandra gehört zu Menschen, die je nachdem, wie sie gestylt sind, als komplett andere Personen wahrgenommen werden.
2: Kennt ihr diese Actionfilme, in denen die so eine Biologiestudentin mitnehmen? Und so mitten im Film nimmt sie so ihre Brille ab und macht so die Haare auf und dann ist sie ultra hot. Das bin ich. Aber ich finde das eigentlich ganz praktisch. Weil sollte ich mal eine Bank überfallen, mache ich das genauso, wie ich jetzt gerade aussehe. Und dann, wenn es dann zu so einer Gegenüberstellung kommt, dann komme ich da so rein und dann kommt so dieser Banktyp, ich mache so die Brille weg, die Haare auf und der ist dann so, ja, also die Person, die es war, die ist nicht drin, aber sie ist wunderschön. Und auf das Kompliment freue ich mich doch an der Stelle.
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8: Mit Sabrina Belka. Erst hört sie einen Schuss, dann findet sie ihre Katze tot am Waldrand bei Schöntal. Die Frage ist, wurde das Tier wirklich erschossen und wenn ja, von wem? Genau das will die Polizei im Landkreis Cham in der Oberpfalz jetzt herausfinden. Gefunden wurde das Tier von der Katzenbesitzerin selbst. Sie hatte einen GPS-Tracker am Halsband angebracht. Passiert ist das Ganze bereits letzte Woche Freitag. Wer etwas Verdächtiges gesehen oder gehört hat, Hinweise direkt an die Polizei. Wir schauen nach Würzburg. Dort wächst der Widerstand gegen die geplante Multifunktionsarena in der Stadt immer weiter. Jetzt steigt auch der Bund Naturschutz mit ein. BR-Reporterin Mona Böhm.
9: Angesichts von Hitze und Trockenheit im Sommer fordert der Bund Naturschutz mehr Geld in Klimaanpassung, statt in die Arena zu investieren. Die Menschen litten in überhitzten Gebäuden und Bäume würden vertrocknen. Nötig seien Investitionen in Kitas, Schulen und Seniorenheime, so die Umweltschützer. Auch die Interessensgemeinschaft Arena mit Augenmaß ist für mehr Begrünung. Die Stadt hat den Ankauf des Grundstücks bereits beschlossen.
8: Insgesamt wird die Arena rund 85 Millionen Euro kosten. 34,5 Millionen kommen von der Stadt Würzburg. Um Trinkwasser zu sparen, muss das Naturbad in Draxelried im Landkreis Regen in Niederbayern früher schließen als geplant. Die Gemeinde wird die Badpumpe zeitnah abstellen, heißt es auf Instagram. Um in Zukunft besser für trockene Zeiten aufgestellt zu sein, wird Draxelried noch in diesem Jahr ans Fernwassernetz von Waldwasser angeschlossen.
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10: Wie sieht's aus, Ines Maria Weiß?
11: Bissl angefeuchtelt werden die Franken und die Oberpfälzer. Einzelne Schauer, eventuell auch noch einzelne Gewitter ziehen hier heute durch. Kommt aber trotzdem auch immer wieder die Sonne vorbei. Weiter südlich, heute trocken, sonnig, 21 bis 30 Grad heute. Und bevor der Freitag wieder ein bisschen kühler, vor allem im Süden nasser Sommer, stellen sich morgen die 21 bis 27 Grad hin und wir werden einen leicht unbeständigen Sonne-Wolken-Mix bekommen morgen. Das heißt, mal ein Schauer, mal ein Gewitter, beides möglich.
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10: Es ist 14.32 Uhr. Die A3 in Nürnberg Richtung Würzburg zwischen Höchstadt Ost und Pommersfelden. Behinderungen nach einem Unfall. Der Verkehr wird über die Standspur geleitet. Wir haben Stau ab Erlangen West und einen Zeitverlust von einer Stunde. A3 Frankfurt Richtung Würzburg zwischen Rohrbrunn und Markt Heidenfeld. Behinderungen nach einem Unfall. Und A3 Frankfurt Richtung Würzburg zwischen Helmstadt und dem Dreieck Würzburg West. Ein Unfall. Der Verkehr wird über die linke Spur vorbeigeleitet. Es staut sich. Zeitverlust eine gute halbe Stunde. Eine gute und sichere Fahrt wünsche ich euch.
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0: Offenbach und Wasted Love in Bayern 3. Ich hoffe, ihr genießt diesen wunderschönen Sommer. Es gibt ja diese Tage, da zeigt sich Bayern wirklich von seiner schönsten Seite. Die Sonne steht hoch über den Bergen, wir haben strahlend blauen Himmel. Die Seen glitzern, man hört bestens gelaunte Menschen im Biergarten lachen und sich zuprosten. Und selbst wenn wir arbeiten und es vielleicht auch mal zwischendurch ein bisschen regnet, fühlt sich ein Feierabend trotzdem irgendwie nach Urlaub an. Das ist der August in Bayern und wir denken auf gar keinen Fall dran, dass die Tage langsam wieder kürzer werden. Wir genießen einfach alles, auch das bayerische Essen, so wie die Sportfreunde Stiller.
1: Der Sommer schmeckt für uns nach Steckerlfisch, Dolomiti-Eis, Brezen, Wurstsalat, allerdings nach dem Schweizer Wurstsalat, weil Käse ja nie fehlen darf.
0: So sieht's aus. Und sie nehmen uns gleichzeitig auch noch mit nach Italien, also mehr Sommerfeeling in Bayern. Geht ja wohl nicht. Chiamo Italiano und Baviera.
2: Ja.

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6: Gleich geht's weiter mit allen Hits von heute und diesem Oscar-Song Golden von Huntrix. Außerdem haben wir die neue von Ray Garvey mit Imran zusammen mit dabei, Rivers und Peter Fox mit Alles Neu. Und jetzt gebe ich ab zu den News.
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8: Um 3 mit Ivo Maruschik. Die israelische Armee solle jede Nacht gezielt Palästinenser im Gazastreifen töten. Diese Aussage stammt vom israelischen Polizeiminister Ben-Gvir. Nachdem andere Bundespolitiker die Aussage schon scharf verurteilt haben, hat sich auch Kanzler Merz angeschlossen. Laut einem Sprecher nannte er sie menschenverachtend und völkerrechtswidrig. Außerdem kritisierte Merz die Pläne der israelischen Regierung, weitere Siedlungen im Westjordanland zu bauen. Gabor Hallas mit den Einzelheiten.
9: Die jüngsten Schritte verfolge der Bundeskanzler mit großer Sorge, so sein Sprecher. Israel müsse als Besatzungsmacht Palästinenser menschenwürdig behandeln. Das Auswärtige Amt erklärte, Leidtragende wäre in erster Linie die palästinensische Bevölkerung, das verstoße gegen das Völkerrecht und gefährde die Perspektive einer Zwei-Staaten-Lösung.
8: 4 Jahre nach den Anschlägen auf die Nord Stream Pipelines ist einer der mutmaßlichen Saboteure festgenommen worden. Der Ukrainer wurde in Pula in Kroatien gefasst. Er soll als Taucher Sprengsätze an den Gasleitungen auf dem Grund der Ostsee befestigt haben. Die Bundesanwaltschaft hatte ihn schon einmal in Polen aufgespürt, aber Warschau hatte ihn damals nicht ausgeliefert. Der mutmaßliche Anführer des Sabotagekommandos sitzt schon in deutscher Haft. Demnächst soll der Prozess gegen ihn beginnen. Er war früher Offizier der ukrainischen Armee und wurde vor einem Jahr in Italien gefasst. Vorsichtige Entwarnung beim Waldbrand am Hohen Venn in Belgien nahe der deutschen Grenze. Der Feuerwehr ist es gelungen, eine Schneise durch das Gebiet zu schlagen. Die soll das Feuer stoppen. Welche Veränderungen durch Wind und Regen in den kommenden Stunden noch kommen, das ist aber unklar. Unser Korrespondent Thomas Spickhofen hat die Lage im Blick.
10: Also der Brand sei inzwischen eingeschlossen, heißt es bei der belgischen Feuerwehr. Er breitet sich also nicht mehr aus, aber unter Kontrolle ist er wohl noch nicht. Die Bekämpfung ist wohl weiterhin auch schwierig, weil Hilfe aus der Luft zum Beispiel per Flugzeug oder Hubschrauber im Moment wegen der Witterung noch nicht möglich ist. Das ganze Feuer schwelt weiter. Der Einsatzleiter sagt, das sei ein Geduldsspiel, das kann unter Umständen noch Tage dauern.
8: Die Polizei hat gestern im Münchner Stadtteil Schwabing einen Mann angeschossen, der auf offener Straße mit einem pistolenähnlichen Gegenstand hantiert haben soll. Jetzt steht fest, bei diesem Mann handelt es sich

0: Ich habe einen 14-jährigen Schüler aus dem Landkreis Miesbach und der hatte eine Softair-Waffe dabei, die einer Beretta-Pistole täuschend ähnlich sieht. Wie die Polizei bei einer Pressekonferenz bekannt gab, soll sich der Jugendliche mit der Waffe in der Hand zu den Beamten umgedreht haben, als diese ihn aufforderten, die Pistole fallen zu lassen. Der 14-Jährige wurde durch einen Schuss in den Oberkörper schwer verletzt. Sein Zustand ist mittlerweile aber offenbar stabil. FC Bayern Ehrenpräsident Uli Hoeneß spricht von einem Drama. Er hat sich geäußert, nachdem Stürmerstar Musiala zweimal bei Testspielen zusammengebrochen ist. Im Moment sei der FC Bayern ziemlich sprachlos und man müsse erst lernen, damit umzugehen, zumal es nicht die ersten Gesundheitsprobleme des 23-Jährigen sind.
1: Bei der Club-WM rasselt er 2025 mit PSG-Torwart Donnarumma zusammen. Musiala bleibt benommen im Strafraum liegen, der linke Fuß unnatürlich abgespreizt. Diagnose? Wadenbeinbruch. Fast 7 Monate geht gar nichts. Im Frühjahr diesen Jahres der nächste Rückschlag. Im März und April plagen Musiala Sprunggelenksprobleme. Nun ist er binnen kürzester Zeit zweimal auf dem Feld zusammengeklappt. Eine neurologische Dysfunktion, Absenzen, eine Art epileptische Anfälle sind der Grund, teilt Musiala auf Instagram mit.
0: Achim Hofbauer fasste zusammen und jetzt ist es 15.03 Uhr.
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3: Mit Ines Maria Weiß.
4: Dieser Wetter-Zweiteilungsmittwoch bringt viel Sonne und keinen Regen heute in Bayern Südhälfte. Nach Norden zu eine Mischung aus Wolken, mal örtlich kräftigen Schauern, mal Sonne. Und einzelne Gewitter sind in Franken und eventuell auch noch in der Oberpfalz möglich. 21 bis 30 Grad heute Morgen. Ein Sonne-Wolken-Mix plus einzelne Schauer oder Gewitter. Und diese einzelnen, die nehme ich nur, aber eventuell doch eher bevorzugt morgen die Südroute bei 21 bis 27 Grad.
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3: 3:04, die Gefahrenmeldungen bei uns immer zuerst. Bitte Vorsicht, ein Sessel auf der A96 München Richtung Lindau. In Höhe Greifenberg ein Sessel. Und jetzt die Staus und Behinderungen. Die A3 Nürnberg Richtung Würzburg. Zwischen Höchstadt Ost und Pommersfelden Behinderungen nach einem Unfall. Der Verkehr wird über die Standspur geleitet. Wir haben Stau ab Erlangen West und empfehlen euch weiträumig auszuweichen. Zeitverlust 1 Stunde. A3 Frankfurt Richtung Würzburg zwischen Helmstadt und dem Dreieck Würzburg West. Ein Unfall, der Verkehr wird über die linke Spur vorbeigeleitet. Es staut sich und wir haben 20 Minuten Zeitverzögerung. A7 Fulda Würzburg zwischen Gramschatzer Wald und Würzburg Estenfeld. Stau in beiden Richtungen wegen Aquaplaning. A7 Würzburg Richtung Fulda zwischen Hammelburg und Bad Kissingen Obertulba. Stau, hier steht ein defektes Fahrzeug auf der rechten Spur. Die A8 Stuttgart Richtung München zwischen Augsburg West und Dasing, 4 Kilometer Stau, 20 Minuten. Auf der A99 Westumfahrung München Richtung Nürnberg, hier ist der Tunnel Aubing gesperrt, hier wurde die Höhenkontrolle ausgelöst. Und die B308 Lindau Richtung Sonthofen zwischen Kienbach und Scheidegg, Sperre nach einem Unfall. Eine gute und sichere Fahrt wünsche ich euch.
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3: Servus zusammen, schönen Nachmittag.

Was ist das für eine coole Nummer? Da hat er mal wieder richtig abgeliefert. Ray Gavi zusammen mit Imran. Hinter den Kulissen sind die beiden ja schon seit einigen Jahren ein super cooles und eingespieltes Team. Und das hört man auch, finde ich, dass das hier ein Match ist. Imran war ja schon immer wieder mal als Produzent oder Co-Songwriter beteiligt. Jetzt mit Rivers also die erste offizielle Single oder Zusammenarbeit als Künstler auf Augenhöhe. Und wer weiß, womit sie da noch landen. Ein Number One Hit vielleicht. Davon träumt ja jeder Künstler, jede Künstlerin. Vielleicht hat sich das eben auch Nico Santos damals gedacht, als er diesen Song hier gemacht hat. Number One. Aber natürlich, eigentlich geht es ja um die Liebe. Ist ja sowieso das Wichtigste. Jetzt in Bayern 3.

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7: Mit Sabrina Belka. Tragischer Unfall in Garmisch-Partenkirchen. Wie heute erst bekannt wird, ist letzte Woche ein 10-jähriges Kind bei Waldarbeiten tödlich verunglückt. Es wurde von einem gefällten Baum getroffen. Die Kripo will jetzt herausfinden, wie genau es zu dem Vorfall kommen konnte. Zu Fuß von Kelheim in Niederbayern bis nach Rom. Für alle, die schon am Rechnen sind, 1200 Kilometer sind das. Und die will eine Gruppe von insgesamt 30 Läuferinnen und Läufern ab heute zurücklegen. Und zwar als Staffel mit insgesamt 11 Etappen für den guten Zweck. Über den Run to Rome berichtet BR-Reporter Andreas Wendleder.
8: Die Läuferinnen und Läufer machen sich auf den Weg nach Rom. Begleitet werden sie von Fahrern, Mountainbikern und Ärzten auf den 11 Etappen, sagt Helmut Bachschmidt von Bachis Laufprojekt in Kelheim, das den Spendenlauf für Sternstunden organisiert.
9: Die sind alle total heiß und ich glaube, heute hat keiner richtig geschlafen. Die meisten waren schon morgens wach und um 2 Uhr haben jetzt wirklich gewartet, bis jetzt endlich dann losgeht.
8: Bachschmidt hofft, dass möglichst alle Teilnehmer am Samstag in einer Woche gesund auf dem Petersplatz im Vatikan ankommen werden.
7: Ja, und es bleibt sportlich. Harry Kane zählt zu den besten Torjägern Europas. In einer halben Stunde bekommt der Bayern-Profi dafür seine nächste Trophäe überreicht, und zwar den goldenen Schuh. Und das sagt Kane selbst dazu.
10: Yeah, it's a great trophy to win. You know, there's no hiding from that. I'm extremely proud to have won it again. But I'm someone who moves on quickly from things. Already I'm focused on this season and what I can achieve this season.
7: Also es ist eine Ehre, diese Auszeichnung zu gewinnen und das schon zum zweiten Mal. Darauf ist er sehr stolz, aber er steckt gedanklich schon voll in der Vorbereitung auf die neue Saison. Die Bundesliga startet übrigens nächste Woche Freitag.
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7: Mit Ines Maria Weiß.
11: Durch das nördliche Franken zieht ein Regengebiet von West nach Ost. Kleines Gewitterrisiko eingelagert hier und es wird später über die nördliche Oberpfalz den Ausgang nach Tschechien nehmen. Weiter südlich trocken, sonnig, 21 bis 30 Grad heute, die 30 rund um die Donau. Morgen ist es eher andersrum, dann werden die einzelnen Schauer in der Gewitterpassagen eher durch den Süden ziehen. Aber wie gesagt, es werden einzelne sein. Nach Norden zum Morgen meistens trocken und sonniger, 21 bis 27 Grad.
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7: 15.32 Uhr. Die A3 Nürnberg Richtung Würzburg zwischen Erlangen-West und Pommersfelden. Stau, die Unfallstelle ist geräumt. A7 Würzburg Richtung Fulda zwischen Hammelburg und Bad Kissingen-Obertulba. Stau, hier steht ein defektes Auto auf der rechten Spur. Die A7 Fulda Richtung Würzburg zwischen Fuldaer Dreieck und Bad Brückenau-Wildflecken. 9 Kilometer stocken, 20 Minuten. Die A8 Stuttgart Richtung München zwischen Augsburg-West und Dasing. 4 Kilometer Stau, Zeitverlust eine halbe Stunde. A8 München Richtung Stuttgart. Zwischen Adelsried und Zusmarshausen ein Unfall auf der rechten Spur. Die A9 Nürnberg Richtung München zwischen Allersberg und Hilpoltstein. Behinderungen nach einem Unfall. Und die B308 Lindau Richtung Sonthofen zwischen Kienbach und Scheidegg. Sperre nach einem Unfall. Eine gute und sichere Fahrt wünsche ich euch.
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Hier ist Bayern 3 mit dem Verkehrsupdate um 15.45 Uhr. Achtung Autofahrer, auf der A3 Passau-Nürnberg zwischen Wörth an der Donau, Wiesent und Rosenhof kommt euch ein Geisterfahrer entgegen. Fahrt bitte in beiden Richtungen äußerst vorsichtig, nicht nebeneinander und auch nicht überholen. Ich wiederhole, Achtung Autofahrer, auf der A3 Passau-Nürnberg zwischen Wörth an der Donau, Wiesent und Rosenhof kommt euch ein Geisterfahrer entgegen. Bitte in beiden Richtungen äußerst vorsichtig fahren, nicht nebeneinander und auch nicht überholen. Wir melden, sobald die Gefahr vorbei ist.

0: Was für ein Riesenhit. Was für ein großer Superstar. Und was für eine Karriere. Madonna. Like a Prayer in Bayern 3. Und es gibt viele, viele Nominierungen für sie bei den MTV Video Music Awards. Und welche Überraschung, auch viele Nominierungen für Taylor Swift, aber außerdem noch dabei Sabrina Carpenter, Ariana Grande, Bruno Mars, Sarah Larsson und viele mehr. Also es zeichnet sich in diesem Jahr ein bisschen ein Wettkampf der Generationen ab, weil Pop-Ikone Madonna, die ist eben für 11 Auszeichnungen nominiert und Superstar Taylor Swift für 9. Also ich muss sagen, ich würde mich für Madonna echt megamäßig freuen. Eine Ikone seit Generationen, absolutes Vorbild für viele in Sachen Selbstbestimmung, Selbstwert. Und in diesem Jahr ist sie in Kategorien wie Videokünstler und Song des Jahres im Rennen. Falls sie alle Preise holen sollte, für die sie nominiert ist, dann könnte sie zu Beyoncé oder auch Taylor Swift aufholen. Denn die gehören ja zu den Künstlerinnen, die am häufigsten vom Musiksender hier ausgezeichnet wurden. Und vergeben werden die Preise in einer Live-Show am 27. September. Das werden wir natürlich für euch verfolgen und euch auf dem Laufenden halten.
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Hier ist Bayern 3 mit dem Verkehrsupdate nochmal um 15.52 Uhr. Achtung Autofahrer auf der A3 Passau-Nürnberg zwischen Wörth an der Donau, Wiesent und Rosenhof kommt euch ein Geisterfahrer entgegen. Bitte in beiden Richtungen äußerst vorsichtig fahren, nicht nebeneinander und auch nicht überholen.

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3: Gleich geht's weiter mit allen Hits von heute, mit Temper City und Self-Aware. Außerdem am Start Rihanna und Holly Humberstone mit To Love Somebody. Und jetzt schauen wir, was ist los auf der Welt und in Bayern. Ich gebe ab zu den News.
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5: Um 4 mit Ivo Maruschek. Vor 4 Jahren haben Explosionen die Nord Stream Gaspipelines in der Ostsee zerstört. Ein Sabotageakt. Jetzt ist ein zweiter mutmaßlicher Saboteur in Kroatien festgenommen worden. Michael Götschenberg mit Einzelheiten.
6: Der Mann ist ukrainischer Staatsangehöriger, Taucher und wird von den deutschen Ermittlern verdächtigt, einer von denen gewesen zu sein, die mit einem Segelschiff vor 4 Jahren von Deutschland aus aufgebrochen waren, um den Sprengstoff an die Nord Stream Pipelines heranzuführen und die Sprengung herbeizuführen. Er lebt in Polen und die deutschen Ermittler hatten im vergangenen Jahr versucht, ihn nach Deutschland ausliefern zu lassen. Allerdings scheiterte das, weil die polnische Justiz diesem Ersuchen aus Deutschland nicht gefolgt war.
5: In der Ukraine sind wieder Zivilisten durch russische Drohnen getötet worden. Die Drohne hatte einen fahrenden Bus in der Stadt Cherson im Süden des Landes anvisiert. 4 Menschen wurden getötet, 4 weitere verletzt, wie die Behörden mitteilten. Die Ukraine wirft russischen Drohnenpiloten vor, in Cherson gezielt Jagd auf Menschen zu machen. Israels Polizeiminister Ben-Gvir hat schon öfter eine Welle der Empörung ausgelöst, aber diesmal ist sie noch lauter und noch höher als sonst. Auch Bundeskanzler Merz hat die jüngsten Äußerungen des rechtsextremen Politikers scharf verurteilt. Sie seien menschenverachtend und völkerrechtswidrig und deswegen nicht hinnehmbar. Und Charlotte Knobloch, die Präsidentin der israelitischen Kultusgemeinde München und Oberbayern, erklärte, Ben-Gvirs Sätze stehen nicht für die Werte Israels und sie sollten nicht unwidersprochen bleiben. Ben-Gvir hatte dazu aufgerufen, Palästinenser im Gazastreifen gezielt zu töten. Graffitis in Unterführungen und auf Zügen. Dadurch ist der Deutschen Bahn im vergangenen Jahr ein Schaden von 3,7 Millionen Euro entstanden. Noch teurer sind aber die Schäden durch Vandalismus und Diebstahl. Wie das Bundesverkehrsministerium jetzt mitteilte, gab es im vergangenen Jahr Schäden in Höhe von insgesamt 34 Millionen Euro. Mehr als die Hälfte davon entfiel auf zerstörte Infrastruktur. Außerdem entwendeten Diebe Buntmetall im Wert von mehr als 5 Millionen Euro. Finale daheim. Das könnte es in 2 Jahren wieder geben. München bewirbt sich darum, das Champions League-Finalspiel 2028 auszutragen. Das hat der Feriensenat des Stadtrats beschlossen. Und da sollte jetzt eigentlich ein Beitrag der Kollegin Sina Wende kommen. Die hat uns informiert, wenn die UEFA zustimmt, dann gibt es im Mai 2028 ein 4-tägiges Fanfest im Olympiapark und dann das entscheidende Match in der Allianz Arena. Vorbild ist das Finale 2025, das auch in München ausgetragen wurde, allerdings damals ohne den FC Bayern. Andere Städte haben sich nicht beworben. Es ist 16.03 Uhr.
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7: Mit Ines Maria Weiß.
8: An Regen wird die bayerische Südhälfte heute nichts mehr sehen, auch nicht in der Nacht. Bis dahin viel Sonne, hier bis zu 30 Grad an der Donau. Regen dagegen nach wie vor in Teilen Frankens und der nördlichen Oberpfalz. Teils kräftig, teils gewittrig. Abzug ostwärts Richtung Tschechien. Maximal 21 Grad rund um Hof. Morgen Erstschauerpassagen eher in Bayerns Nordhälfte, später dann teils gewittrige eher im Süden. Also ein streckenweise unbeständiger Sonne-Wolken-Mix. Morgen bei 21 bis 27 Grad.
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9: Um 4 nach 4 erstmal die Entwarnung für die A3 Passau-Nürnberg zwischen Wörth an der Donauwiesen und Rosenhof. Die Geisterfahrermeldung ist wieder aufgehoben. Ihr könnt entspannt weiterfahren. A7 Fulda Richtung Würzburg zwischen Fulda A3 und Bad Brückenau-Volkers. 6 Kilometer Stau, 30 Minuten plus. A8 Stuttgart Richtung München zwischen Augsburg-West und Dasing. 6 Kilometer Stau, auch hier eine gute halbe Stunde plus. A8 München Richtung Stuttgart zwischen Adelsried und Zusmarshausen, Unfall auf der rechten Spur. Auf die A9 Berlin Richtung Nürnberg zwischen Münchberg Nord und Münchberg Süd, Behinderungen nach einem Unfall. Dann die A9 Nürnberg in Richtung München. Zwischen Allersberg und Hilpolstein gab es einen Unfall, deswegen ist da im Moment der Abschnitt gesperrt wegen Bergungsarbeiten. Und noch die B308 Sonthofen Richtung Lindau zwischen der B32 bei Auers und Kinnbach. 6 Kilometer Stau, oh wow, hier braucht ihr viel Geduld, etwa eine Stunde im Moment.
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9: Servus, bestes Ferienwetter heute, perfekt für ein Abendessen draußen, es sei denn, die Wespen kommen. Auf dem Balkon kann man ja noch ausweichen, aber was, wenn die plötzlich im Auto drin sind? Einen wertvollen Tipp und eine ziemlich kuriose Story mit einer Wespe hört ihr gleich bei uns hier in Bayern 3.

Holly Humberstone und To Love Somebody hier ist Bayern 3 am Mittwochnachmittag. Ihr seid gerade unterwegs nach Hause vielleicht, Richtung Feierabend, und im Auto plötzlich hört ihr ja dieses Geräusch, das wir alle hassen, wenn wir es so ganz dicht am Ohr haben, dieses. Und ihr denkt, okay, warte mal, es könnte eine Fliege sein, es könnten zwei sein. Nein, verdammt, es ist eine Wespe. Und mit den Wespen ist es ja so, die sind im Moment ziemlich aktiv. Im Biergarten oder in der Eisdiele können wir ja noch ausweichen, aber wenn wir unterwegs sind im Auto und das Ding fliegt um unseren Kopf herum, da werden viele panisch und das verstehe ich sogar auch. So, was raten hier die Versicherungsexperten, wie wir uns verhalten sollen, wenn wir im Auto fahren und eine Wespe spürt um unseren Kopf herum? Am besten ruhig bleiben, auf den Seitenstreifen oder auf dem Parkplatz fahren, wenn wir das gerade können. Und noch ein ganz aktueller Tipp, den habe ich so noch nie gehört, macht aber Sinn, Warnblinker anmachen, damit die anderen hinter uns vielleicht schon mal vorgewarnt sind, dass wir vielleicht mal kurz abbremsen müssen oder langsamer werden, weil wir haben da ja so einen kleinen Kampf zu kämpfen. Macht also wirklich Sinn mit dieser Warnblinkanlage, die man mal ganz kurz anmacht. Und natürlich, ihr wisst ja auch, keine hektischen Bewegungen bei Wespen. Das ist klar, wisst ihr selber. Aber Katja aus München hat das wahrscheinlich in dem Moment irgendwie so ein bisschen vergessen. Ich lese mal ihre Nachricht vor, wörtlich, so wie sie bei uns heute Mittag reinkam. Hallo Bayern 3, bei dem Versuch, meine Einkaufstüte in den Kofferraum zu stellen, flog mich eine Wespe an. Und als sie weg war, beziehungsweise als ich sie wegwedeln wollte, habe ich meinen kompletten Chai Latte

0: über mein weißes T-Shirt geschüttet. Daraufhin bin ich zurückgesprungen und bei der Gelegenheit sind mir meine AirPods aus der Hose gefallen und einer ist dann unters Auto gerollt. Die nackte Kanone ist ein Scheiß gegen mich. Grüße, Katja. Grüße zurück, der Tag kann nur noch besser werden.
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0: Einfach ein cooler Song von Tampa City und Self-Aware. Hier ist Bayern 3 am Mittwochnachmittag und ganz genau heute in einem Monat startet das Münchner Oktoberfest, die Wiesn. Und gerade läuft ein Mega-Casting, denn für eine neue Netflix-Romantic-Comedy werden etwa 4000 Komparsen gesucht, die im Hintergrund quasi so fürs Oktoberfest-Feeling sorgen sollen. Marc Hörber von der Münchner Produktionsfirma Producers Friend, gesucht, sagt er, wird wirklich von groß bis klein.
1: Geht schon los mit Kindern, die dann zum Beispiel in den Karussells mitfahren. Sehr stark suchen wir natürlich auch Leute, die eigene Tracht haben. Das wäre halt total toll, dass wenn sie schon bei den Bewerbungsfotos halt ihr Dirndl tragen oder ihre Lieblingslederhose. Natürlich auch internationale Leute, weil da kommen die Leute aus der ganzen Welt. Dann bayerische Originale, Trachtler, Blasmusikanten, Leute, die im Bierzelt feiern, Leute, die draußen bei den Karussells sich vergnügen.
0: So, und die Dreharbeiten, die finden dann von September bis Anfang November statt in Oberbayern, zu großen Teilen in München und Penzing. Wenn ihr sagt, ja, da habe ich Bock drauf, dann einfach mal bei uns draufschauen auf br24.de. Da findet ihr alle Infos, wo ihr euch auch bewerben könnt. Und vielleicht macht es die Geschichte noch ein bisschen spannender. Es gibt natürlich etwas Kohle und es wird auch gemunkelt, es sollen wohl auch internationale Stars beim Dreh dabei sein. Wer ist aber noch streng geheim?
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11: Passiert ist das Ganze gestern Abend im Münchner Stadtteil Schwabing. Beamte wurden gerufen, weil der Jugendliche mit einem pistolenähnlichen Gegenstand in der Hand auf der Straße herumgelaufen sein soll. Was dann passiert ist, dazu Polizeisprecher Thomas Schelshorn.
12: Die verdächtige Person hat sich umgedreht mit der Waffe in der Hand in Richtung der Polizeibeamten. Daraufhin hat einer der Polizeibeamten einen Schuss abgegeben. Der Verletzte, dabei handelt es sich um einen 14-jährigen türkischen Staatsangehörigen, der Schüler ist aus dem Landkreis Miesbach. Der wurde in ein Krankenhaus gebracht und dort operiert, befindet sich derzeit in einem stabilen Zustand.
11: Mittlerweile ist auch klar, was genau der 14-Jährige da in der Hand hatte.
12: Es handelt sich wohl um eine Art Soft-Air-Waffe, die täuschend ähnlich aussieht wie eine scharfe Waffe.
11: Der Vorfall wird jetzt vom Landeskriminalamt untersucht. Jetzt schon für kalte Zeiten vorsorgen. Die Gasspeicher, die sind aktuell zur Hälfte gefüllt. Und das ist zu wenig, sagt das Bundeswirtschaftsministerium. Und das sagt auch Bayerns Wirtschaftsminister Hubert Aiwanger. Er fordert, der Bund müsse die Entwicklung engmaschig beobachten und jederzeit in der Lage sein, gegenzusteuern, wenn die Einspeicherung nicht schnell genug vorankommt. Die bayerischen Speicherstände sind aktuell übrigens besonders niedrig. Und dann noch der Blick ins fränkische Seenland. Baden verboten heißt es ab sofort auch für den kleinen Brombachsee. Und mal wieder sind Blaualgen schuld. Die können für Menschen und auch für Hunde gefährlich werden. Die gute Nachricht, im großen Brombachsee ist die Wasserqualität weiterhin gut.
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10: Mit Ines Maria Weiß.
13: Ein ordentlich großer und auch intensiver Regenglaubs schiebt sich aktuell hauptsächlich durch Oberfranken, nimmt noch etwas Mittelfranken mit und schon etwas die nördliche Oberpfalz. Sehr vereinzelt gewittrig, Zugrichtung ist Osten. Am späteren Abend rutscht nochmal was Regengewittriges eventuell durchs nördliche Franken. Sonst so viel Sonne, strohtrocken 21 bis 30 Grad. Morgen ein Sonne-Wolken-Mix mit Schauerunterbrechungen. Anfangs eher so nordwärts, später dann eher südwärts. Gewitterrisikos dabei. Die Wärme morgen auch 21 bis 27 Grad.
10: Danke Ines, wir schauen auf die Straßen.
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10: Es ist kurz nach 4:30. Die A7 Fulda Richtung Würzburg zwischen Fulda A3 und Bad Brückenau-Volkers. Stau und Stocken 20 Minuten plus. A8 Stuttgart Richtung München zwischen Augsburg-West und Dasing. 6 Kilometer Stau, eine halbe Stunde geht's hier länger. A9 Berlin Richtung Nürnberg zwischen Hof-West und Münchberg-Süd. 6 Kilometer Stau, da gab's einen Unfall, kostet euch auch eine halbe Stunde. A99 Westumfahrung München in Richtung Nürnberg zwischen Freiham Mitte und Germering Nord, Stau nach einem Unfall, 20 Minuten. A995 München Richtung Kreuz München Süd, zwischen Giesing und Sauerlach, stockender Verkehr wegen Bauarbeiten, 15 Minuten plus. Und B23 Lermoos Richtung Garmisch-Partenkirchen, zwischen Griesen und Garmisch-Partenkirchen, 2 Kilometer Stau, plant auch hier etwa 20, 25 Minuten mehr ein.
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0: Ernst Buhl und Sorry, I'm Here for Someone Else in Bayern 3 am Mittwochabend. Kennt ihr Allerie von Insta? Also Allerie gibt es wirklich, und das muss man ja in Zeiten von KI schon noch dazu sagen, die arbeitet beim Bodenpersonal an einem Flughafen, und mit den Stories, die die da schon erlebt hat, hat sie einen ziemlich erfolgreichen Insta-Kanal gestartet. Gründe, warum Fluggäste sauer auf mich waren, heißt der. Ist wirklich ein wunderbares Format. Und unser Frühaufsteher Jerry, der hat heute mit Allerie gesprochen, und die erlebt schon wirklich immer wieder schräge Sachen mit schrägen Gästen.
1: Absurd hat man so ziemlich jeden Tag. Tragen Sie mir mein Handgepäck bitte bis zum Gate, meine Hand tut weh. Also ja, relativ witzig waren Menschen, die nicht mitfliegen wollten, weil ihre Reihe nicht gepasst hat. Die Zahl 8 möchte ich nicht, da möchte ich nicht sitzen. Aber wir haben nur noch Reihe 8 übrig, und dann wird es ein Problem.
0: Was ist an Reihe 8 eigentlich so schlimm? Aber okay, jeder hat so seine Macke. Zum Glück sind aber nicht alle Passagiere so, hat sie gesagt. 95%, sagt sie, sind total in Ordnung und völlig cool. So, und dann noch, ja, dann gibt es auch noch die,

0: die einfach nur Angst haben, Flugangst. Und das sind gar nicht mal so wenige, sagt sie.
1: Wir haben viele Gäste, die Flugangst haben. Mir war es immer lieb, wenn sie das angesprochen haben, weil ich konnte dann einfach für mich das notieren und bin dann auch zur entsprechenden Crew so ins Flugzeug rein, habe gesagt, hier, die Person hat Flugangst, häufig habe ich die dann mit als Erstes boarden lassen, dass sie den Stress nicht haben. Und die Crew ist dann so wahnsinnig lieb und kümmert sich da. Also wenn jemand Flugangst hat, bitte immer unbedingt auch der Flugbegleitung Bescheid geben.
0: Mhm, guter Tipp. Also der ultimative Test für meine Flugangst, der wird übrigens im November kommen. Da fliege ich zusammen mit Sebastian Schafstein zusammen am Freitag, dem 13. Und wir sitzen auch noch in Reihe 13, die gibt es bei der Airline tatsächlich. Ja, und wenn man dann noch bedenkt, dass unsere gemeinsame Sendung die Bayern 3 Crasher heißt, bessere Vorzeichen für einen entspannten Flug gibt es doch eigentlich kaum, oder?
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6: Kurz vor 5 haben wir es mittlerweile und gleich nach 5 geht es bei uns weiter. Unter anderem mit ihr, mit Ray. Ray, Limp Bizkit und auch Linkin Park gleich nach den 17 Uhr Nachrichten.
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8: Um 5 mit Ivo Marušík. In Kroatien ist ein Ukrainer festgenommen worden, der an dem Anschlag auf die Nord Stream Pipelines beteiligt gewesen sein soll. Vor 4 Jahren hatten Explosionen auf dem Grund der Ostsee diese Gasleitungen zerstört. Der jetzt gefasste Mann soll einer der Taucher gewesen sein, die den Sprengstoff dort befestigt hatten. Michael Götschenberg mit weiteren Informationen.
9: Zunächst mal ist bemerkenswert, warum er in Kroatien war, und zwar um eine Hollywood-Produktion zu beraten, die Sprengung der Nord Stream Pipelines vor der kroatischen Küste verfilmt. Und man muss nun abwarten, wie die kroatische Justiz sich dazu verhält, ob sie den Mann nach Deutschland überstellt. Ich würde sagen, ein Selbstläufer ist das nicht.
8: Mit ungewöhnlich deutlichen Worten hat Bundeskanzler Merz die israelische Regierung kritisiert. Die Ausschreibung zum Bau einer neuen Siedlung im Westjordanland bezeichnete ein Regierungssprecher als Annexionsschritt. Das stehe einer Zwei-Staaten-Lösung entgegen. Außerdem bezog er Stellung gegen die jüngsten Äußerungen des israelischen Polizeiministers Ben-Gvir. Diese seien menschenverachtend und nicht hinnehmbar. Ben-Gvir hatte dazu aufgerufen, Palästinenser im Gazastreifen gezielt zu töten. Bundesinnenminister Dobrindt hat die EU informiert, dass er die Kontrollen an den deutschen Außengrenzen bis zum Frühjahr fortsetzen will. Bayerns Innenminister Herrmann, ebenfalls CSU, unterstützt das. Dem BR sagte er, man brauche die Grenzkontrollen weiterhin dringend.
10: Wenn ich sehe, dass wir allein mit der bayerischen Grenzpolizei im vergangenen Jahre über 20.000 Fahndungstreffer hatten, Personen, die gesucht wurden, Autos, die wegen Diebstahl zur Fahndung ausgeschrieben waren, Drogenschmuggel, Falschgeldschmuggel und. Es ist wichtig, dass diese Kontrollen durchgeführt werden.
8: Vorsichtiges Aufatmen in Monschau an der belgischen Grenze. Die Bewohner, die wegen des nahen Waldbrandes im Naturschutzgebiet Hohes Venn ihre Häuser und Wohnungen verlassen mussten, können nun zurückkehren. Die Evakuierungsanordnung für einen Stadtteil ist aufgehoben. Der Brand auf der belgischen Seite der Grenze war zwischenzeitlich auf wenige hundert Meter an die Häuser herangerückt. Inzwischen konnte die Feuerwehr die Flammen aber eindämmen und Brandschneisen schlagen. Urlaub mit dem Wohnmobil, das galt spätestens in der Corona-Pandemie als Trend, aber inzwischen geht die Zahl der verkauften Reisemobile und Wohnwagen zum zweiten Mal in Folge deutlich zurück. In den ersten 7 Monaten des Jahres gab es noch einmal ein Minus von 3%, so der Caravaning-Industrieverband. Ein Hintergrund ist wohl die schwache Konjunktur. Da scheuen manche, die gerne Campingurlaub machen würden, dann doch die hohen Ausgaben für Wohnwagen oder für Wohnmobile. Es ist 17.03 Uhr.
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6: Mit Ines Maria Weiß.
11: Das ist und bleibt ein sehr sonniger, sehr trockener, bis zu 31 Grad warmer Sommerabend in Bayerns Südhälfte. Dagegen 17 Grad jetzt in Wunsiedel, aber ja, nach Norden zu sind auch ein paar mehr Wolken unterwegs. Aktuell auch noch Regen, vor allem im nördlichen Oberfranken, bisschen was auch in der nördlichsten Oberpfalz. All das schiebt demnächst ostwärts ab. Im Lauf des späteren Abends checkt eventuell noch Regen ein im nördlichen Franken. Morgen im Grunde ein sommerwarmer Sonne-Wolken-Mix, aber ein Unbeständigkeitsfaktor kommt morgen mit. Und das kann auch mal gewitterig sein.
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6: Um kurz nach 5. Wir haben die A3 Frankfurt Richtung Würzburg zwischen Stockstadt und Goldbach. 8 Kilometer Stau nach einem Unfall. Im Moment eine Stunde Zeitverlust. A7 Fulda Richtung Würzburg zwischen Fulda A3 und Bad Brückenau-Volkers. Stau und Stocken 20 Minuten plus. A8 Stuttgart Richtung München. Da braucht ihr auch viel Geduld, wenn ihr unterwegs seid zwischen Neusses und Dasing. 6 Kilometer Stau, 30 Minuten extra. A9 Berlin Richtung Nürnberg zwischen Markt Schorgast und dem Dreieck Bayreuth-Kulmbach. Stockender Verkehr und 12 Minuten mehr. A73 Bamberg Richtung Nürnberg zwischen Buttenheim und Forchheim Nord. 3 Kilometer Stau. Hier sagt der Bayern 3 Stauzeitrechner 15 Minuten plus. Dieselbe Geduld braucht ihr auf der A99. Westumfahrung München in Richtung Nürnberg zwischen Freiham Mitte und Germering Nord. Stau nach einem Unfall. A995 München Richtung Kreuz München Süd zwischen Giesing und Sauerlach. Stop and go wegen Bauarbeiten 15 Minuten plus. B23 Lermoos Richtung Garmisch-Partenkirchen zwischen Griesen und Garmisch-Partenkirchen. 3 Kilometer Stau, 30 Minuten plus. Und noch die B308 Lindau Richtung Sonthofen. Die ist zwischen Kinnbach und Scheidegg wegen Bergungsarbeiten im Moment gesperrt. Kommt gut durch, wo es geht und habt ein bisschen Geduld. Ist im Moment viel los auf den Straßen.
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6: Servus, und wir fragen uns alle, was ist los mit FC Bayern-Star Jamal Musiala? Zweimal auf dem Platz, einfach umgekippt in nur 3 Tagen. Wir fragen gleich nach, was genau fehlt ihm und wie reagiert der FC Bayern jetzt? Darf Musiala in nächster Zeit überhaupt spielen? Wir kriegen gleich ein Update nach Limp Bizkit und Ray.

0: Limp Bizkit für euren Feierabend. Behind Blue Eyes, hier ist Bayern 3. Wenn ein Mensch plötzlich umkippt und für Sekunden weggetreten ist, dann machen sich drumherum alle Sorgen, was los ist. Wenn das paar Tage später dann schon wieder passiert und der Betroffene auch noch ein FC Bayern-Star ist, dann kriegt das die ganze Welt mit und fragt sich, was ist los mit Jamal Musiala? Zweimal einfach umgekippt auf dem Platz, Samstag im Testspiel gegen RB Leipzig und gestern dann schon wieder im Match gegen Heidenheim, kurz nach seiner Einwechslung. Naja, und kurz danach hat er dann einen Post abgesetzt, sinngemäß mit diesen drei Aussagen. Erstens, es geht ihm gut. Zweitens, er hat neurologische Probleme, die vorübergehend sind. Und drittens, es war sein Wille zu spielen. Er wollte unbedingt, weil Fußball seine Passion ist. Florian Eckel aus der BR Sportredaktion. Was heißt denn wirklich neurologische Probleme? Was hat Jamal Musiala?
1: Also unterm Strich könnte man das beschreiben als eine mildere Form einer Epilepsie, also so eine Art Kurzschlussreaktion im Gehirn. Man fühlt sich dann für kurze Momente wie weggetreten. Es kann plötzlich auftreten, es kann wiederkehren und getriggert kann das Ganze werden durch emotionalen Stress oder eben Anstrengung, also zum Beispiel jetzt durch Fußballspielen bei erhöhter Hitze.
0: Kann man als Leistungssportler damit überhaupt seinem Job nachgehen?
1: Also es kann medikamentös behandelt werden, das wird es jetzt auch und die Heilungschancen sollen auch sehr, sehr gut sein. Also auch ja, rund um Musiala geht man davon aus, dass er seine Karriere ganz normal fortführen wird können. Die Frage ist halt, wie lange dauert es jetzt? Kann er denn jetzt am Samstag dann auch schon spielen im Supercup gegen Borussia Dortmund oder gibt man ihm jetzt noch ein paar Wochen Pause, damit er sich auch körperlich ja, da wieder so ein bisschen reinfinden kann und das Ganze jetzt verarbeiten kann?
0: Es gab auch eine Riesenanteilnahme, wirklich ganz viele Fußballer aus ganz Europa haben Musiala gute Besserung gewünscht, sogar Bellingham von Real Madrid. Wie reagiert denn jetzt der FC Bayern auf die Situation? Die können ihn doch fast nicht guten Gewissens wieder aufstellen in ein paar Tagen.
1: Also es hat dazu am Montag ein Treffen gegeben, nach meinen Informationen. Da war Max Eberl dabei, der Sportvorstand, die Bayernärzte waren dabei, Musiala, sein Beraterteam. Und da hat man festgelegt, wenn das jetzt eben nochmal passiert, so wie das gestern der Fall war, dann geht er an die Öffentlichkeit. Der FC Bayern drückt natürlich ganz fest die Daumen. Uli Hoeneß hat bei RTL ein Interview gegeben, hat gesagt, er denkt von früh bis spät an Musiala und er bekommt die volle Unterstützung, aber man habe sich auch von den Neurologen absichern lassen, dass Jamal Musiala weiter Profisport betreiben könne. Also momentan gehen alle davon aus, dass das weitergeht, dass er wieder fit wird und dann wieder gesund Fußball spielen kann.
0: Dann hoffen wir mal auf jeden Fall, dass das wieder besser wird und wünschen ihm vom ganzen Team gute Besserung. Jamal Musiala, vielen Dank mal für dieses Update. Florian Eckel aus der BR Sportredaktion, danke dir.
1: Sehr gerne.
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0: Golden Summer. Es war der perfekte Song für einen mega Sommertag wie heute und einen schönen Abend auch noch. Summer Feeling von Loy, die ja ganz, ganz viele von euch auch bei der BR Radeltour begeistert hat. Und hier war sie gerade zusammen mit David Puentes. Ja, und sie hat uns auch mal verraten in einem Interview, dass ihre Lieblingsferienerinnerungen die Zelturlaube mit ihrer Mama sind.
1: Ich bin eine Camperin. Und es war immer super spaßig. Teilweise waren wir in Italien, haben da gezeltet, dann hat es gewittert und dieses Zelt ist halber auseinandergebrochen und es war so stürmig. Aber es war ganz, ganz tolle Memory irgendwie jetzt.
0: Kennt man, oder? So ein bisschen, wenn es einem richtig nass reinläuft und man alles verflucht und man sich trotzdem Jahre später nur ans Lustige erinnert. Ach, das ist einfach eine sympathische, die Loy.

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6: Ein Video aus dem Landkreis Passau sorgt gerade für Aufregung. In dem ist zu hören, wie zu dem Song L'amour toujours mutmaßlich rassistische Parolen gerufen werden. Passiert sein soll das Ganze auf dem Volksfest im niederbayerischen Aidenbach. Der Staatsschutz prüft nun, ob das Video echt ist. Konzerte, Sportveranstaltungen und Events. Das alles soll in der neuen Multifunktionsarena in Würzburg stattfinden. Die Pläne werden immer konkreter. Aber auch Widerstand gegen die Arena nimmt zu. Jetzt steigt auch der Bund Naturschutz mit ein. BR-Reporterin Mona Böhm berichtet.
7: Angesichts von Hitze und Trockenheit im Sommer fordert der Bund Naturschutz, mehr Geld in Klimaanpassung statt in die Arena zu investieren. Die Menschen litten in überhitzten Gebäuden und Bäume würden vertrocknen. Nötig seien Investitionen in Kitas, Schulen und Seniorenheime, so die Umweltschützer. Auch die Interessensgemeinschaft Arena mit Augenmaß ist für mehr Begrünung. Die Stadt hat den Ankauf des Grundstücks bereits beschlossen.
6: Ludwig II. Hat es in Auftrag gegeben und seit 1886 sind die Menschen von ihm fasziniert. Die Rede ist vom Märchenschloss Neuschwanstein, einer der Tourismusmagnete bei uns in Bayern. Heute wurde die 75 Millionen Besuchermarke geknackt. Eine Frau aus Baden-Württemberg, für sie gab es Blumen und eine Familienjahreskarte der Bayerischen Schlösserverwaltung.
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5: Mit Ines Maria Weiß. Heute war es ja tagsüber richtig schön warm und sonnig. Du hast den Überblick über den Freistaat. Wie schaut es jetzt mittlerweile aus?
8: Schon eine Portion mehr Wolken hat das nördliche Franken dabei. Und diese Wolken wässern noch ein bisschen vor sich hin. Vor allem Teile Oberfrankens und auf dem Weg nach Tschechien auch noch die ein oder andere Ecke der Oberpfalz. Jetzt so 18, 19 Grad hier. Weiter südlich, trocken, sonnig, heiß, bis zu 30 Grad immer noch an der schwäbischen Donau. Später abends, über Nacht, dann Regenchancen mit Gewitteroption im nördlichsten Franken. Und morgen nochmal warm mit Sonne und Wolken und immer mal dem ein oder anderen Schauer oder auch mal einem Gewitter.
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5: Kurz nach 5:30, wir haben die A3 Frankfurt Richtung Würzburg. Zwischen Stockstadt und Goldbach Stau und stockend wegen eines Unfalls. Ihr braucht hier 20 Minuten länger. A7 Fulda Richtung Würzburg. Zwischen Fulda A3 und Bad Brückenau-Volkers ebenfalls stockend, 20 Minuten plus. A8 Stuttgart Richtung München in Höhe Augsburg-West. Unfall, 2 Kilometer Stau. A9 Berlin Richtung Nürnberg. Zwischen Markt Schorgast und dem Dreieck Bayreuth-Kulmbach stockender Verkehr. Plant mal 15 Minuten länger ein. A73 Bamberg Richtung Nürnberg zwischen Buttenheim und Forchheim Nord staut sich über 2 Kilometer, 11 Minuten mehr. A995 München Richtung Kreuz München Süd zwischen Giesing und Sauerlach Stop and Go wegen Bauarbeiten, Viertelstunde plus. B23 Lermoos Richtung Garmisch-Partenkirchen zwischen Griesen und Garmisch-Partenkirchen staut sich im Moment über 3 bis 4 Kilometer, 30 Minuten braucht ihr hier länger. Und noch die B308 Lindau Richtung Sonthofen, die ist zwischen Kinnbach und Scheidegg wegen Bergungsarbeiten gesperrt.
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0: Ist einfach so ein schöner Song. I love it. Oasis und Wonderwall. Und Leute, wir haben sie alle und darauf sind wir wirklich stolz. 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
0: 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Und heute ist Sandra Felsner dran aus München. Und Sandra, kennt ihr vielleicht ja auch von euch, die gehört zu den Menschen, die je nachdem, wie sie gestylt sind, von anderen plötzlich als komplett andere Person wahrgenommen werden.
2: Kennt ihr diese Actionfilme, in denen die so eine Biologiestudentin mitnehmen? Und so mitten im Film nimmt die so ihre Brille ab und macht so die Haare auf und dann ist sie ultra hot? Das bin ich. Aber ich finde es eigentlich ganz praktisch. Weil sollte ich mal eine Bank überfallen, mache ich das genauso, wie ich jetzt gerade aussehe. Und dann, wenn es dann zu so einer Gegenüberstellung kommt, dann komme ich da so rein und dann kommt so dieser Banktyp, ich mache so die Brille weg, die Haare auf und der ist dann so, ja, also die Person, die es war, die ist nicht drin, aber sie ist wunderschön. Und auf das Kompliment freue ich mich doch an der Stelle.
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1: Achtung Autofahrer, wir haben auf der A94 München-Passau zwischen Markt Schwaben und Hohenlinden, da kommt euch ein Geisterfahrer entgegen. Bitte fahrt in beiden Richtungen ganz vorsichtig, fahrt nicht nebeneinander und überholt nicht. Ich wiederhole nochmal, auf der A94 München-Passau zwischen Markt Schwaben und Hohenlinden kommt euch ein Geisterfahrer entgegen. Fahrt bitte in beiden Richtungen ganz vorsichtig, fahrt nicht nebeneinander und überholt nicht. Wir melden es sofort hier im Bayern 3, wenn die Gefahr vorüber ist.

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1: Taylor Swift.

0: Taylor Swift. I knew it, I knew you.
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0: Nochmal mit der Geisterfahrermeldung auf der A94 München-Passau. Zwischen Markt Schwaben und Hohenlinden kommt euch ein Geisterfahrer entgegen. Bitte fahrt in beiden Richtungen. Äußerst vorsichtig, fahrt nicht nebeneinander und überholt nicht. Wir melden es sofort, wenn die Gefahr vorüber ist.
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1: Kurz vor sechs haben wir es und gleich nach sechs geht's bei uns weiter, unter anderem mit Bebe Rexha. So ein cooler Song. New Religion hören wir gleich nach sechs aus den Three Doors Down und auch noch viele andere Bands. Jetzt aber erstmal das Wichtigste aus Bayern und der Welt.
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3: Um 18 Uhr mit Thomas Frohwerk. Den deutschen Behörden ist in Kroatien ein spektakulärer Erfolg gelungen. Sie ließen dort einen Mann festsetzen, der für den Anschlag auf die Nord Stream Pipelines in der Ostsee mitverantwortlich sein soll. Als Taucher soll er im September 2022 den Sprengstoff unter Wasser angebracht haben. Die Polizeiaktion in Istrien war wohl im wahrsten Sinne des Wortes Hollywood-reif, wie Holger Schmidt berichtet.
4: In Kroatien wird gerade ein Film gedreht über die Anschläge, eine Hollywood-Produktion, unter anderem mit Sean Penn, also wirklich hochkarätig besetzt von Seiten der Hollywood-Produktion. Und genau im Rahmen dieser Produktion ist der Mann jetzt festgenommen worden. Das heißt, man darf davon ausgehen, er hat da so eine Art Fachberatung gemacht und das ist ihm wohl zum Verhängnis geworden.
3: Mit ungewöhnlich deutlichen Worten hat Bundeskanzler Merz die israelische Regierung kritisiert. Die Ausschreibung zum Bau einer neuen Siedlung im Westjordanland bezeichnete ein Regierungssprecher als Annexionsschritt. Das stehe einer Zweitstaatenlösung entgegen. Außerdem bezog er Stellung gegen die jüngsten Äußerungen des israelischen Polizeiministers Ben-Gvir. Die seien menschenverachtend und nicht hinnehmbar. Ben-Gvir hatte dazu aufgerufen, Palästinenser im Gazastreifen gezielt zu töten. Die Gasspeicher in Deutschland sind weniger stark gefüllt als sonst um diese Jahreszeit. Die Händler zögern mit dem Kauf, weil der Iran-Krieg und die Lage in den Straßen von Hormus die Preise nach oben getrieben haben. Aber zum 1. November müssen die deutschen Gasspeicher zu jeweils 80% gefüllt sein. Das sind die gesetzlichen Vorgaben. Das Bundeswirtschaftsministerium und die Bundesnetzagentur appellieren nun an die Importeure, sich mit Gas einzudecken. Selbst tätig werden will das Ministerium aber noch nicht. Ein älterer Mann ist in der Donau ertrunken. Die Polizei wurde alarmiert, weil in der Nähe von Sinzing bei Regensburg Kleidungsstücke am Donauufer gefunden wurden. Später wurde klar, sie gehörten einen 77-Jährigen, der vermutlich im Fluss baden wollte. Die genauen Umstände müssen aber noch ermittelt werden. Bester Torjäger Europas. Diese Auszeichnung hat FC Bayern-Star Harry Kane heute erhalten. Im Museum in der Allianz Arena nahm der 33-Jährige den goldenen Schuh entgegen und schwärmte von München und seinem Verein. Die vergangene Saison mit den Bayern sei die beste seiner bisherigen Karriere gewesen. Er sei stolz auf diesen Titel, so Kane. Er hatte in der vergangenen Bundesliga-Saison 36 Treffer erzielt und sich damit den goldenen Schuh mit großem Vorsprung vor Erling Haaland von Manchester City und Kylian Mbappé von Real Madrid gesichert. Es ist 18 Uhr und gleich 3 Minuten.
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1: Mit Ines Maria Weiß.
5: Sehr sonnig, sehr warm. Das gilt für die meisten an diesem Sommerabend. Nördliches Franken, Teile der Oberpfalz. Hier habt es mal mehr, mal weniger sonnig. Einzelne Schauer auch noch hier. Und in der kommenden 15 bis 19 Grad Nacht regnet es oder gewittert es euch streckenweise rein ins nördliche Franken. Eventuell auch in die nördlichste Oberpfalz. Morgen ein Sonne-Wolken-Mix bayernweit. Mit immer wieder meist einzelnen, aber durchaus auch mal kräftigen oder gewittrigen Schauern. 21 bis 27 Grad morgen. Heute waren es 21 bis 30.
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1: Um kurz nach 6, Entwarnung für die A94 München-Passau. Zwischen Markt Schwaben und Hohenlinden ist die Geisterfahrermeldung aufgehoben. A3 Würzburg Richtung Frankfurt. Zwischen Weibersbrunn und Hößbach stockender Verkehr, Viertelstunde plus. A3 Frankfurt Richtung Würzburg. Zwischen Stockstadt und Goldbach Stau und stockend nach einem Unfall. 20 Minuten dauert es länger. A7 Fulda Richtung Würzburg. Zwischen Fulda A3 und Bad Brückenau-Volkers. Da staut sich 20 Minuten. Dauert es länger. A8 Stuttgart in Richtung München. Da ist in Höhe Augsburg-West nach einem Unfall der Abschnitt gesperrt. 3 Kilometer Stau im Moment vor der Sperre. Bitte umfahrt das Gebiet weiträumig, wenn ihr noch könnt. A8 München in Richtung Stuttgart. Zwischen Augsburg-Ost und Augsburg-West Stau nach einem Unfall. Es hat auch gekracht auf der A92 München Richtung Deckendorf. Zwischen Unterschleißheim und dem Kreuz Neufahrn staut sich's wegen dieses Crashs 10 Minuten plus. A96, Lindau Richtung München, zwischen Windach und Greifenberg, stockender Verkehr. Da ist nach einem Unfall die linke Spur blockiert, 10 Minuten plus. A995, München Richtung Kreuzmünchen Süd, zwischen Giesing und Sauerlach, stockender Verkehr, Bauarbeiten. B23, Leermoos Richtung Garmisch-Partenkirchen, zwischen Griesen und Garmisch-Partenkirchen, 3 Kilometer Stau, hier braucht ihr eine halbe Stunde länger. Und dann noch zum Schluss die B308, Lindau Richtung Sonthofen, die ist zwischen Kinnbach und Scheidegg wegen Bergungsarbeiten gesperrt. Boah, viel los hier. Gute Fahrt, wo es geht.
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1: Servus, schön, dass ihr dabei seid. Ja, da denkst du, der Tag ist gelaufen, Feierabend, jetzt mal ein bisschen entspannen. Und dann kommt Bayern 3 mit solchen Stories um die Ecke. Bei uns geht es nämlich gleich um einen Knigge für Aliens, mehr Rauchen für bessere Sicht und krumme Kennzeichenbuchstaben an eurem Auto. Klingt bekloppt? Jo, habt ihr recht. Mehr dazu gleich nach Three Doors Down und Bebe Rexha.

0: Three Doors Down und hier with Audio in Bayern 3 am Mittwochabend. Und Freunde, das ist eine Frage, die uns schon seit Jahrzehnten, seit Jahrhunderten beschäftigt. Gibt es außerirdisches Leben im All? Irgendeine fremde Intelligenz? Marsmännchen vielleicht? Keine Ahnung. Also, wir können es zumindest nicht ausschließen. Was aber jetzt wirklich beruhigend ist, ist, dass es jetzt eine Art Knicke gibt, wie wir mit Aliens umgehen sollen, wenn sie Kontakt mit uns aufnehmen. Die International Academy of Astronautics, die hat jetzt tatsächlich ihren Leitfaden aktualisiert. Wichtigste Regel für uns? Ruhig bleiben, passiv beobachten und nichts Übereiltes tun. Ich frage mich gerade, ob nach einem Selfie-Fragen schon als übereilt gilt. Keine Ahnung. Ja, ruhig bleiben. Also auf jeden Fall sollen wir nicht mit denen sprechen. Ich mache ja nichts. Nein, wir sollen noch nicht einmal antworten, wenn wir angesprochen werden. Ich lese das mal so vor, wie es in diesem Artikel steht. Die neuen Richtlinien sehen vor, dass über eine mögliche Antwort zuerst international beraten werden muss. Solange diese Beratungen nicht abgeschlossen sind, soll keine Antwort an eine außerirdische Intelligenz geschickt werden. Na super. Wenn die internationale Gemeinschaft bei ihrer Beratung, was ich dem Alien antworten darf, ähnlich schnell ist wie bei der Abschaffung der Winterzeit, dann ist von mir noch so viel übrig wie vom Ötzi.
1: Stefan Kreuzer im Bayern 3 Feierabend.

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1: Olivia Rodrigo, Drop Dead.

0: Drop Dead. Olivia Rodrigo und Drop Dead hier bei uns in Bayern 3 im Feierabend, Mittwochabend. Und Leute, das ist so cool, was wir für kreative Ideen hier bei uns im Freistaat haben. Eine kommt aus Niederbayern. Das ist eine ziemlich abgefahrene Lösung für Zigarettenkippen, die auf der Straße rumliegen. Braucht ja kein Mensch. Denn, das wusste ich übrigens auch nicht, so eine einzige alte Kippe, die zum Beispiel im Gulli landet, verunreinigt bis zu 40 Liter Grundwasser. Das ist ziemlich krass. Und deswegen sammelt Optiker Günther Leubel jetzt gemeinsam mit örtlichen Vereinen und Firmen Zigarettenstummel ein und macht daraus etwas ziemlich Praktisches, was viele brauchen können, nämlich Brillengestelle.
1: Zigarettenstummel hat natürlich ein bisschen ein schlechtes Image, aber es ist davon nichts mehr an der Brillenfassung erkennbar. Sie fühlt sich an wie jede Kunststofffassung, weil es ja im Grunde das gleiche Material ist. Es wird nur der Rohstoff anders gewonnen. Sie riecht genauso wie jede andere Brillenfassung, also nicht nach Zigaretten.
0: Ich wusste bisher noch gar nicht, wie Brillenfassungen riechen, aber okay, bin gespannt. Auf jeden Fall nicht so wie Zigarettenstummel. Und um Pocking kippenfrei zu machen, gibt es jetzt an 20 Orten wie Banken, Geschäfte, Vereine und an der Stadthalle zum Beispiel extra Behälter. Da kann man dann die Kippe reinwerfen, ist für einen guten Zweck. Also für eine Brille braucht man immerhin 600 Stummel, das ist eine ganze Menge. Und ich sag mal, wow, was für eine steile Karriere auch für so eine Kippe. Gestern noch Nikotin, heute schon Dioptrien.
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6: Bundesinnenminister Dobrindt hat die EU darüber informiert, dass er die Kontrollen an den deutschen Außengrenzen bis zum Frühjahr fortsetzen will. Sein bayerischer Kollege Innenminister Herrmann unterstützt das Vorhaben.
7: Wenn ich sehe, dass wir allein mit der bayerischen Grenzpolizei im vergangenen Jahre über 20.000 Fahndungstreffer hatten, Personen, die gesucht wurden, Autos, die wegen Diebstahl zur Fahndung ausgeschrieben waren, Drogenschmuggel, Falschgeldschmuggel und. Es ist wichtig, dass diese Kontrollen durchgeführt werden.
6: Immer wieder müssen Feuerwehrteams in Bayern ausrücken, um Waldbrände zu löschen. Künftig könnten die Einsatzkräfte von Drohnen und künstlicher Intelligenz unterstützt werden. Auch im Landkreis Cham in der Oberpfalz wird jetzt ein neues System getestet, und zwar im Neubäuer Forst bei Roding.
8: Dafür wurden kleine Sensoren im Wald montiert, zum Beispiel an Bäumen. Die können Rauchgase registrieren und übermitteln die Messwerte sofort an eine KI. Ist der Brand erkannt, schlägt sie Alarm und schickt eine autonom fliegende Drohne vom Waldrand zu der verdächtigen Stelle. Mit Wärmebildkameras überprüft sie aus der Luft, ob und wo genau das Feuer ausgebrochen ist und alarmiert dann die Einsatzkräfte. Aus Neubäu am See, Matthias von Lieben, Bayern 3.
6: Um Trinkwasser zu sparen, muss das Naturbad in Draxelried im Landkreis Regen in Niederbayern früher schließen als geplant. Die Gemeinde wird die Pumpe zeitnah abstellen, heißt es auf Instagram. Damit es künftig keine Engpässe mehr gibt, wird Draxelried noch in diesem Jahr ans Fernwassernetz von Waldwasser angeschlossen.
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5: Ganz schön was los auf den Straßen. Die A3 Würzburg Richtung Frankfurt meldet zwischen Weibersbrunn und Hösbach stocken im Verkehr, 12 Minuten plus. A3 Frankfurt Richtung Würzburg zwischen Stockstadt und Goldbach stockend wegen Bergungsarbeiten. Hier braucht ihr auch ein paar Minuten länger. A7 Fulda Richtung Würzburg zwischen Fulda A3 und Bad Brückenau-Volkers stockender Verkehr, 10 Minuten extra. Die A8 Stuttgart Richtung München, die ist in Höhe Augsburg-West wegen Bergungsarbeiten gesperrt. 3 Kilometer Stau vor der Sperre, bitte umfahrt das Gebiet weiträumig, wenn ihr noch könnt. B23 Leermoos Richtung Garmisch-Partenkirchen zwischen Griesen und Garmisch-Partenkirchen Stau, 3/4 Stunde dauert es hier länger. Und noch die B308 Lindau Richtung Sonthofen, die ist zwischen Kimbach und Scheidegg wegen Bergungsarbeiten gesperrt. So, haben wir was vergessen? Natürlich haben wir was vergessen, das Wetter.
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5: Hallo, mit Ines Maria Weiß.
9: Für einzelne wenige Schauerüberraschungen ist dieser Mittwochsommerabend in Franken und der nördlichen Oberpfalz gut. Hier wechseln sich auch Sonnen- und Wolkenphasen ab. Weiter südlich, bäm, Sonne oder einen Tropfen. Über Nacht sacken die nördlichen Regionen Frankens und der Oberpfalz streckenweise Regen oder Gewitter ein bei 15 bis 19 Grad. Morgen ähnlich, warm bis heiß, 21 bis 27 Grad, Sonne und Wolken. Und einzelne Schauer oder Gewitter können morgen immer mal dabei sein.
5: Danke, Ines.
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TLC, No Scrubs, für euren Mittwochabend hier bei uns in Bayern 3. Und in den Ferien nehmen wir uns ja ein bisschen die Zeit, die Dinge mal ruhiger angehen zu lassen. Und die Zeit, die nutzen wir für euch, für eure Fragen. Wissen to go für die Ferien. Ihr stellt Fragen und wir recherchieren, gehen in die Archive und, naja, wie heißt es so schön? Keine Kosten und Mühen werden gescheut, um Antworten für euch zu finden. Jenny aus Spardorf in Mittelfranken zum Beispiel, die will heute wissen, warum sehen die Buchstaben auf den Autonummernschildern so seltsam aus? Also bei der 0 fehlt ein Teil. Das C ist oben ein bisschen eckig und auch andere Buchstaben haben so komische Proportionen und sind irgendwie unförmig. Gehört das so? Ja, Jenny, um es auf den Punkt zu bringen, tatsächlich, das gehört so und es ist sogar so vorgeschrieben, denn es handelt sich um eine sogenannte fälschungserschwerende Schrift. Man kann also nicht einfach einen schwarzen Edding nehmen und aus der 0 ein O machen oder aus der 3 eine 8 oder aus dem P ein R oder aus dem F irgendwie noch ein E machen mit dem Edding. Geht nicht. Und diese Schrift, die hat noch einen Vorteil, haben wir rausgefunden. Sie ist maschinenlesbar. Das heißt also, Kameras können das Kennzeichen besser scannen und so dann automatisch Maut- oder Parkgebühren berechnen.

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6: So, kurz vor sieben. Das war's von mir. Im Studio war Stefan Kreuzer. Gleich übernimmt die Lea, unter anderem mit Leonie. Leonie und Callum Scott, coole Nummer, Stay, hört ihr gleich bei uns nach sieben. Außerdem auch noch The Weeknd, Ozone, Teddy Swims und viele, viele andere mehr. Jetzt aber erstmal die News um sieben.
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8: Um 19 Uhr mit Thomas Frohwerk. Vor 4 Jahren haben 7 erfahrene Taucher

0: Sprengstoff an der Nord Stream Pipeline in der Ostsee angebracht und sie gesprengt. Noch immer ist unklar, wer als Auftraggeber hinter dem Anschlag steckt. Einer der Taucher ist aber inzwischen gefasst und heute gab es einen weiteren Fahndungserfolg. Einzelheiten von Raimund Bacher.
1: Im Zusammenhang mit den Anschlägen auf die Nord Stream Pipelines hat die Bundesanwaltschaft einen weiteren Verdächtigen festnehmen lassen. Der Ukrainer wurde in der kroatischen Küstenstadt Pula gefasst. Ihm wird vorgeworfen, an der Zerstörung der Gaspipelines in der Ostsee beteiligt gewesen zu sein. Besonders brisant, der Verdächtige war bereits im vergangenen Jahr in Polen ausfindig gemacht und festgenommen worden. Die polnische Justiz lehnte eine Auslieferung an Deutschland jedoch ab, sodass der Mann wieder freikam.
0: Nach dem Fund einer mit Sprengstoff präparierten Drohne am Flughafen Leipzig Anfang August sind noch keine Ermittlungsergebnisse bekannt. Bundesinnenminister Dobrindt hat nun um Verständnis dafür geworben, dass die Bundesregierung sich nicht zu mutmaßlichen Drahtziehern äußert. Seine Aufgabe sei es nicht, Verdächtigungen auszusprechen, sondern den Beweis zu haben, sagte der CSU-Politiker. Außerdem müsse er auch die Konsequenzen überlegt haben und die auch durchsetzen können, so Dobrindt. Dazu werde er sich unter anderem mit Kanzler Merz abstimmen. Spanien hat angekündigt, nach der Massenankunft von Flüchtlingen aus Ceuta Ende Juli rund 500 Minderjährige auf das Festland zu bringen. Wie die Integrationsministerin bestätigte, arbeitet man an einer solchen Lösung. Die besonders schutzbedürftigen, unbegleiteten Kinder sollen demnach in geeigneten Einrichtungen auf dem Festland betreut werden. Vorgesehen ist nach Medienberichten die verbindliche und solidarische Aufnahme von Minderjährigen durch alle Regionen Spaniens sowie auch die Unterbringung in Pflegefamilien. Die Behörden in der Eifelstadt Monschau haben die seit Sonntag geltende Evakuierung eines Ortsteils aufgehoben. Die rund 30 betroffenen Bürgerinnen und Bürger können zurück in ihre Häuser, wie eine Stadtsprecherin erklärte. Grund der Maßnahme war der Waldbrand im benachbarten Belgien. Dort gelang es den Einsatzkräften, nach Behördenangaben inzwischen das Feuer im Naturschutzgebiet Hohes Venn einzugrenzen. Deshalb konnten auch auf der belgischen Seite der Grenze Evakuierungen aufgehoben werden. Zum Großeinsatz in München-Schwabing mit einem Schwerverletzten gestern gibt es jetzt weitere Details. Demnach haben Beamten einen 14-Jährigen niedergeschossen. Er kommt aus dem Landkreis Miesbach und hatte eine echt aussehende Soft-Air-Pistole bei sich. Frank Jordan darüber, was passiert ist, nachdem eine bewaffnete Person gemeldet worden war.
2: Zivile Beamte erkannten den gesuchten 14-Jährigen gemeinsam mit einer in etwa gleichaltrigen Begleiterin und folgten den beiden. Laut Polizei machte der 14-Jährige dann eine Bewegung, als würde er seine Waffe durchladen. Die Beamten forderten ihn daraufhin lautstark auf, die Waffe fallen zu lassen. Der Jugendliche soll sich mit erhobener Pistole zu den Polizisten umgedreht haben, woraufhin ein Beamter einmal schoss. Der 14-Jährige wurde am Oberkörper getroffen. Der Rettungsdienst brachte den Schwerverletzten in ein Krankenhaus, wo er operiert wurde. Sein Zustand ist nach Polizeiangaben stabil.
0: Es ist 19.03 Uhr.
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4: Meistens Sonne heute Abend, nur in der Oberpfalz und im nördlichen Franken, da sind auch mal dickere Wolken unterwegs. Von den 21 bis 30 Grad Höchstwerten geht es jetzt langsam runter auf 19 bis 15 Grad in der Nacht. Es kann vor allem im Norden auch mal ein Schauer oder Gewitter mit dabei sein. Morgen dann teils Wolken, teils Schauer und auch Gewitter, aber auch Sonne. Also es ist einfach so ein bisschen unbeständiger als heute bei maximal 27 Grad.
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4: Hey, zu euch auf die Straßen um 3:03. Die A8 Stuttgart Richtung München ist auf der Höhe von Augsburg-West wegen Bergungsarbeiten gesperrt. 3 Kilometer Stau vor der Sperre. Wenn ihr euch auskennt, umfahrt am besten weiträumig, wenn ihr natürlich noch könnt. Und die B23 Lermoos Richtung Garmisch-Partenkirchen zwischen Griesen und Garmisch-Partenkirchen Stau. Hier braucht ihr fast eine Dreiviertelstunde länger als sonst. Kommt gut an!
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4: Hello und schönen Mittwochabend euch. Vielleicht habt ihr früher als Kinder oder Teenies ja auch mit Freunden oder alleine so Choreos einstudiert. Meine Grundschulfreundin und ich waren da ganz vorne mit dabei. Welcher deutsche Star davon jetzt sogar ein Video gepostet hat, das hört ihr gleich.

0: Das sind Callum Scott zusammen mit Leonie hier im Bayern 3 und Stay. Manifestieren.
1: Ich weiß nicht, ob ihr jetzt sagt,
0: ja, mache ich regelmäßig, oder ob ihr eher so seid wie ich und denkt, ja, dieses ESO-Zeugs, nicht so meins. Leonie, die scheint auf jeden Fall Fan zu sein vom Manifestieren. Zumindest hat sie jetzt ein Video bei Instagram gepostet. 2008 im Zimmer meiner besten Freundin Dragostea den Tape performt. Und 2026 hat sie es aus dem Kinderzimmer geschafft. Also wir können mal reinhören. Es ist wirklich so ein altes Video, wo sie einfach so wie so eine Lip-Sync gemacht haben. Also so Karaoke-mäßig, nee, eben nicht Karaoke, so Playback-mäßig dazu performt haben. Also man hört sie selber nicht singen. Sie war auch an der Gitarre. Aber das klang da so. Original kennen wir natürlich alle. Ja, da lachen sie noch und sprechen ein bisschen bayerisch. Und dann hört man, wie das heute klingt. Wenn Leonie auf der Bühne steht, wird sie ja auch bei unserem Bayern 3 Pop-Up Festival tun zum Sommerferienfinale. Da freuen wir uns schon sehr auf sie. Und wir hören jetzt das Original. Dragostea den Tay von Ozone für euch hier im Bayern 3. Was geht's?

Dein Wildberry Lilly. Das ist so die Pippi Langstrumpf. Ich mach mir die Welt, wie sie mir gefällt. Nina Schuber Up-to-Date-Version. Wildberry Lilly für euch im Bayern 3. Was geht? Was geht musikalisch gerade so Neues? Will Lindley. Der ist 25 Jahre alt, in Kapstadt geboren, geht gerade viral mit seinem neuen Song und der klingt wie ein perfekter Song für ein perfektes Ende von einer Serie oder einem Film. Also wenn es ein Happy End gab, die Hauptfigur, die lächelt nochmal so richtig schön auf der Leinwand, man sieht vielleicht einen Sonnenuntergang, dann kommt der Abspann und man weiß so, hey, alles wird gut. Genau dieses gute Gefühl, das kriegen wir jetzt in der Bayern 3 Playlist mit I Loved, I Lost. 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
2: Um genau 7:30 zuerst mit einer Gefahrenmeldung von der A3 Würzburg-Nürnberg. Vorsicht zwischen Wiesentheit und Geiselwind. Hier sitzt eine Person auf der Mittelleitplanke. Die A8 Stuttgart Richtung München ist auf der Höhe von Augsburg-West wegen Bergungsarbeiten gesperrt. Der Stau geht los ab Neuses. Und die A9 München Richtung Nürnberg ist zwischen dem Dreieck Holledau und Langenbruck nach einem Unfall gesperrt. Hier steht ihr 2 Kilometer im Stau. Gute Fahrt euch.
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0: Sie kommt aus der Oberpfalz, sie ist erst 17 und in ihrer Heimat Amberg, da ist sie echt ein richtiger Star schon. Anna Lehan. Wir feiern ihre Songs, auch ihren neuen, der heißt Set My Heart on Fire und klingt einfach wie so eine richtig schöne, positive Hymne hier auf den Sommer.

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0: Das ist Kamerad in Bayern 3, was geht? 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
0: 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Jetzt in der Bayern 3 Was geht Playlist. Dasha mit Austin.

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1: Um 20 Uhr mit Thomas Frohberg. Vor 4 Jahren haben Explosionen die Nord Stream Gaspipelines in der Ostsee zerstört. Jetzt ist ein zweiter mutmaßlicher Saboteur in Kroatien festgenommen worden. Michael Götschenberg mit Einzelheiten.
2: Der Mann ist ukrainischer Staatsangehöriger, Taucher und wird von den deutschen Ermittlern verdächtigt, einer von denen gewesen zu sein, die mit einem Segelschiff vor 4 Jahren von Deutschland aus aufgebrochen waren, um den Sprengstoff an die Nord Stream Pipelines heranzuführen und die Sprengung herbeizuführen. Er lebt in Polen und die deutschen Ermittler hatten im vergangenen Jahr versucht, ihn nach Deutschland ausliefern zu lassen.

0: Allerdings scheiterte das, weil die polnische Justiz diesem Ersuchen aus Deutschland nicht gefolgt war.
1: Israels Polizeiminister Ben-Gvir hat schon öfter eine Welle der Empörung ausgelöst, aber diesmal ist sie noch lauter als sonst. Auch Bundeskanzler Merz hat die jüngsten Äußerungen des rechtsextremen Politikers scharf verurteilt. Sie seien menschenverachtend und völkerrechtswidrig und deswegen nicht hinnehmbar. Und Charlotte Knoblauch, die Präsidentin der israelitischen Kultusgemeinde München und Oberbayern, erklärte, diese Sätze stehen nicht für die Werte Israels und sie sollten nicht unwidersprochen bleiben. Ben-Gvir hatte dazu aufgerufen, Palästinenser im Gazastreifen gezielt zu töten. Der Bund sieht mit Blick auf niedrigere Gasspeicherstände die Wirtschaft in der Pflicht. Eine Sprecherin des Wirtschaftsministeriums forderte die Händler auf, Gas zu kaufen. Das ist aktuell unattraktiv, weil die blockierte Straße von Hormuz die Preise in die Höhe treibt. Zum 1. November müssten die deutschen Gasspeicher nach gesetzlichen Vorgaben eigentlich zu jeweils 80% gefüllt sein. Zuletzt lag der Füllstand bei gut 50%. Ein Volksfestvideo aus dem Landkreis Passau beschäftigt jetzt den Staatsschutz. Es zeigt, wie im niederbayerischen Aidenbach Menschen beim Feiern zu dem Lied L'amour toujours rassistische Parolen rufen. Die Aufnahme soll in den sozialen Netzwerken veröffentlicht worden sein, heißt es von der Polizei. Die Kripo Passau prüft unter anderem, ob das Video echt ist und sucht nach Augenzeugen und Hinweisen zu den Hintergründen der Aufnahme. Im Landkreis Cham in der Oberpfalz sollen Waldbrände künftig schneller entdeckt werden. Im Neubauer Forst ist heute im Rahmen eines Pilotprojektes ein neues Überwachungssystem vorgestellt worden, das dabei auf Drohnen und künstliche Intelligenz setzt. Aus Cham dazu Matthias von Lieben.
2: Dafür wurden kleine Sensoren im Wald montiert, zum Beispiel an Bäumen. Die können Rauchgase registrieren und übermitteln die Messwerte sofort an eine KI. Ist der Brand erkannt, schlägt sie Alarm und schickt eine autonom fliegende Drohne vom Waldrand zu der verdächtigen Stelle. Mit Wärmebildkameras überprüft sie aus der Luft, ob und wo genau das Feuer ausgebrochen ist und alarmiert dann die Einsatzkräfte. Die Drohne lotst die Feuerwehr dann bis auf einen Meter genau zum Brandherd.
1: Es ist 20.03 Uhr.
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4: Im nördlichen Franken, da können einzelne Schauer und Gewitter dabei sein heute Abend und auch in der Nacht. Im Rest Bayerns, da bleibt es trocken und teils bewölkt, teils klar. 19 bis 15 Grad sind die Tiefstwerte. Morgen am Donnerstag haben wir dann oft Wolken und auch mal Schauer oder Gewitter mit dabei. 17 bis 27 Grad kriegen wir maximal.
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4: Mit vier Meldungen. Die erste kommt von der A8, Stuttgart Richtung München. Auf der Höhe von Augsburg-West immer noch eine Sperre wegen Bergungsarbeiten. Der Stau geht hier los ab Neuses. Die A9 München Richtung Nürnberg ist zwischen dem Dreikolledau und Langenbruck auch immer noch gesperrt nach einem Unfall. 2 Kilometer Stau. A99 Westumfahrung München Richtung Lindau zwischen dem Kreuz München West und Germering Nord. Stau und stockend. Viertelstunde plus. Und 20 Minuten braucht ihr länger auf der B23 Lermoos Richtung Garmisch-Partenkirchen zwischen Greinau und Garmisch-Partenkirchen. 2 Kilometer Stau. Gute und vor allem sichere Fahrt euch.
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4: Hello, wenn ihr heute noch keine richtige Pause hattet von der ganzen Arbeit, dem Elternalltag, eurem Ferienjob, jetzt kommt eine Pause für euch. Und zwar 3,5 Minuten. Einfach nur fühlen und abgehen. Zu den Kings of Leon mit Sex on Fire. Wenn eure Ohren gleich nicht ordentlich klingeln, dann habt ihr die nicht laut genug gehört.

Das ist der neue Hit von Ariana Grande. Hit. Aber der Song heißt Hate. Hate that I made you love me. Für euch hier in Bayern 3, was geht? Und wir sagen jetzt an dieser Stelle, an diesem Mittwochabend, den 19. August, Happy Birthday an eine Frau, von der im größten Hit ihr safe auch Wochen oder sogar Monate lang einen Ohrwurm hatte. Vor allem 2011, als er rausgekommen ist oder bei uns ein Erfolg geworden ist in Deutschland. Zu einem ihrer Songs haben Edward und Bella in Breaking Dawn geheiratet. Die Vampirhochzeit. Und, oder Vor-Vampirhochzeit. Naja, schaut's euch an, ihr kennt die Filme doch. Und einige von euch in Bayern 3 Land haben vielleicht sogar zu dem Song auch geheiratet, wer weiß. Sie hat früher als Kellnerin gearbeitet in einem Café 2009 und hat dann abends ihre Musik bei YouTube hochgeladen und hatte dann eben so 2010, 2011 ihren fetten Durchbruch und läuft heute immer noch weltweit damit im Radio. Christina Perry wird heute 40, runder Geburtstag, alles Gute. Und das ist dieser eine große Hit, der uns seit 2011 wahrscheinlich bei jedem Liebeskummer immer wieder neu begleitet. Das ist Jar of Hearts. I know I can't take one more step towards you.

Mal Smith, stell für euch hier im Bayern da was geht. Wenn sich alles um diese eine Person dreht, dann seid ihr entweder Eltern von einem Kind, habt in der Arbeit vielleicht jemand, der die ganze Zeit voll im Mittelpunkt stehen muss, oder ihr seid frisch verliebt, wenn sich alles um diese eine Person dreht. So fasst Lea ihren neuen Song zusammen und da geht es eben um eine ganz frische Liebe, mit dir alleine sein. Hört ihr jetzt?

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2: Eine Minute nach 8:30. Die A8 Stuttgart Richtung München ist auf der Höhe von Augsburg-West immer noch gesperrt wegen Bergungsarbeiten, Stau ab Neuses. A9 München Richtung Nürnberg zwischen dem Dreieck Holledau und Langenbruck. Hier sind nach einem Unfall 2 Spuren blockiert, 3 Kilometer Stau, ihr braucht eine Viertelstunde länger. Und eine Dreiviertelstunde dauert es länger bei euch auf der B23 Lermoos Richtung Garmisch-Partenkirchen. Zwischen Greinau und Garmisch-Partenkirchen steht ihr im Stau. Kommt gut und vor allem sicher an euer Ziel.
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0: Eins der most underrated Liebeslieder aller Zeiten, finde ich. Dido, thank you für euch hier im Bayern 3 Was geht. Sehen wir uns eigentlich am 12. September beim Bayern 3 Pop-Up Festival in Straubing? Hoffentlich. Wir feiern ja alle zusammen wieder ein fettes Ferienfinale auf dem Festplatz am Hagen. Mit unter anderem natürlich unserer Bayern 3 Band. Leonie ist mit am Start. Und diese beiden sympathischen Karlstädter.
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0: Genau, Fastboy sind auch am Start. Und die habe ich unter anderem im Juni bei der Bayern 3 Beach Party auflegen gesehen. Und ihr könnt euch wirklich freuen, wenn ihr in Straubing mit dabei seid, weil das wird eine fette Show. Die haben so ein großes DJ-Pult dabei und auf diesem DJ-Pult oben steht ein Keyboard und dann switchen die immer von Auflegen, Party, Party auf Konzert mit Klavier und live singen. 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

0: Handtracks mit Golden in eurem Hitradio Nummer 1. Hier ist Bayern 3 am Mittwochabend. Gleich ab 9 übernimmt der wunderbare Sascha Selemann für euch. Und ich sag euch wie immer vorher noch eine Runde unnützes Wissen. Ein Spielwürfel hat 21 Augen.
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1: Um 21 Uhr mit Thomas Froberg. In Kroatien ist ein Ukrainer festgenommen worden, der an dem Anschlag auf die Nord Stream Pipelines beteiligt gewesen sein soll. Vor 4 Jahren hätten Explosionen auf dem Grund der Ostsee die Gasleitungen zerstört. Der jetzt gefasste Mann soll einer der Taucher gewesen sein, die den Sprengstoff dort befestigt hatten. Michael Götschenberg mit weiteren Informationen.
2: Zunächst mal ist bemerkenswert, warum er in Kroatien war, und zwar um eine Hollywood-Produktion zu beraten, die Sprengung der Nord Stream Pipelines vor der kroatischen Küste verfilmt. Und man muss nun abwarten, wie die kroatische Justiz sich dazu verhält, ob sie den Mann nach Deutschland überstellt. Ich würde sagen, ein Selbstläufer ist das nicht.
1: Mit ungewöhnlich deutlichen Worten hat Bundeskanzler Merz die israelische Regierung kritisiert. Die Ausschreibung zum Bau einer neuen Siedlung im Westjordanland bezeichnete ein Regierungssprecher als Annexionsschritt. Das stehe einer Zwei-Staaten-Lösung entgegen. Außerdem bezog er Stellung gegen die jüngsten Äußerungen des israelischen Polizeiministers Ben-Gvir. Diese seien menschenverachtend und nicht hinnehmbar. Ben-Gvir hatte dazu aufgerufen, Palästinenser im Gazastreifen gezielt zu töten. Dass Anfang August am Flughafen Leipzig-Halle eine Sprengstoffdrohne gefunden wurde, beschäftigt Ermittler und

0: Außenpolitik noch immer. Bundesinnenminister Dobrindt bat um Verständnis, dass die Regierung sich noch zurückhält, was den Urheber angeht. Außenminister Wadefuhl gab aber einen positiven Ausblick. Aus Genf berichtet Jan Seidel.
1: Die Bundesregierung nimmt den Vorfall in Leipzig sehr ernst, sagt Wadefuhl. Im Moment würden die Erkenntnisse ausgewertet, dabei gehe Sorgfalt vor Geschwindigkeit. Er sei aber optimistisch, dass es bald eine gemeinsame Einschätzung der Lage gebe. Und Wadefuhl betont, die Bundesregierung ist in jedem Fall bereit und entschlossen, auf alles zu reagieren. Wadefuhl machte Russland in seinen Ausführungen zwar nicht für die Drohne verantwortlich, er sprach aber direkt im Anschluss über neue Drohungen von Russlands Außenminister Lavrov.
0: Die Gasspeicher in Deutschland sind weniger stark gefüllt als sonst um diese Jahreszeit. Die Händler zögern mit dem Kauf, weil der Iran-Krieg und die Lage in der Straße von Hormus die Preise nach oben getrieben haben. Aber zum 1. November müssen die deutschen Gasspeicher zu jeweils 80% gefüllt sein. Das sind die gesetzlichen Vorgaben. Das Bundeswirtschaftsministerium und die Bundesnetzagentur appellieren nun an die Importeure, sich mit Gas einzudecken. Selbst tätig werden will das Ministerium aber noch nicht. Bester Torjäger Europas. Diese Auszeichnung hat FC Bayern-Star Harry Kane heute erhalten. Im Museum der Allianz Arena nahm der 33-Jährige den goldenen Schuh entgegen und schwärmte von München und seinem Verein. Die vergangene Saison mit den Bayern sei die beste seiner bisherigen Karriere gewesen. Er sei stolz auf diesen Titel, so Kane. Er hatte in der vergangenen Bundesliga-Saison 36 Treffer erzielt und sich damit den goldenen Schuh mit großem Vorsprung vor Erling Haaland von Man City und Kylian Mbappé von Real Madrid gesichert. Es ist 21.03 Uhr.
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3: Ja, trotzdem ein Karsfurst, der Harald. Naja, egal. Im Süden ein paar leichte Schauer heute Nacht. Im Norden wird es auch ungemütlich mit Gewitter und Wind bei 19 bis 15 Grad. Und der Wettertrend fürs Bayern-Rheinland. Morgen richtig grau, nass, Potzblitz, donnerig. Freitag geht es auch regnerisch weiter bei 17 bis 27 Grad.
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3: Servus Autofahrer, die A8 Stuttgart Richtung München ist in Höhe Augsburg-West wegen Bergungsarbeiten gesperrt. A93 Holledau Richtung Regensburg, zwischen dem Kreuz Regensburg und Regensburg-West 2 Kilometer Stau, 10 Minuten länger. Und 35 Minuten plus auf der B23 Lermoos Richtung Garmisch-Partenkirchen, zwischen Greinau und Garmisch staut sich's. Gute Fahrt euch.
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3: Das geht raus an alle Sternchen und die, die es noch werden wollen. Ob sie jetzt nackig sind oben am Himmelszelt oder was Schönes anhaben für einen speziellen Anlass. Lasst alles raus. Gleich für euch Taylor Swift und Tame Impala und hier ist er. Der große Hit über die Sternchen. Also euch, Kendrick Lamar mit SZA und All the Stars in Bayern Z-Radio Nummer 1. Das sind wir, Bayern 3.

Taylor Swift. Love Story, hier ist Bein 3. Und da wird sich jetzt meine Physiotherapeutin Sonja total freuen, auch wenn die gar nicht Bein 3 hört, weil die noch zu jung ist. Die geht nämlich mit ihren Mädels am liebsten auf Stream-Konzert. Neulich war da wohl so ein richtiges Stream-Festival, wo er all seine Künstlerfreunde eingeladen hat. Und der Witz ist, die Sonja und ihre Girls, die sind so jung, die haben Bowser gar nicht erkannt, als er auf die Bühne kam. Und dann habe ich mich wieder alt gefühlt und dachte mir, ah ja, als Bowser richtig bekannt wurde, da war die Sonja noch mit dem Scout-Schulranzen und einem abgekauten Ratzefummel in der Schule am Miley Cyrus hören. Aber jetzt hat der Dream auch einen Song zusammen mit Bowser. Also Sonja, wenn du das gerade hörst, falls du doch Bein 3 hörst, der echte Bowser, das ist dieser Rapstar aus Deutschland, der vor mehr als 10 Jahren berühmt geworden ist. Zusammen mit Dream, deinem Lieblingsrapper. Der Sonne Mania, neu für euch in Bein 3.

0: Anna Sun. Walk the Moon für euch in Bayern 3.
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0: Und ich sage euch ehrlich, ohne Harzer Cass, ohne mich, ich glaube mittlerweile besteht mein gesamter Korpus aus Harzer Rolle. Es ist einfach so geil, sagt was ihr wollt. Für mich ist dieser Cass wichtiger als Duschen. Und riecht auch genauso. Aber so vom Schlafen gehen noch einen letzten und dann vielleicht Zähne putzen. Vielleicht. Genau mein Wetter. Es gibt einfach so Soul Food, bei euch bestimmt auch. Bei mir ist es halt der Harzer und bei Delua aus München sind es die Maultaschen.
3: Also ich komme ursprünglich vom Bodensee und ich muss mindestens 3-mal die Woche Maultaschen essen. Keine Ahnung, was ich damit kompensiere, aber es ist eine kleine Sucht, die sich da entwickelt hat über die letzten 3-4 Jahre.
0: Mhm. Kann ich verstehen. So 2 Maultaschen in der Pfanne anbraten, dann noch Harzer Käse drüber. Perfekt. Hier ist Delua für euch mit I'm Still Figuring Out Adulthood. Neu im BR Popradar.

Spatzel. Es tut mir leid. 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Es tut mir leid. Wieso entschuldigt sie sich, Gracie Abrams? So ein schöner Song. Hier ist Bayern 3, Bayern Z Radio Nummer 1. Kurzer Blick auf die Straßen für euch im Bayern 3 Verkehrsupdate. Die A8 Stuttgart-München in Höhe Augsburg-West, Bergungsarbeiten. Und A99 Westumfahrung München-Nürnberg zwischen Kermering Nord und Lochhausen. Staunstockend. 10 Minuten länger. Gute Fahrt jetzt mit Bruno Mars oder Just Might in Bayern

Steuerung C, Steuerung V. Das war 2005 schon so und irgendwie ist es auch nicht so richtig besser geworden mit dieser Welt, oder? Fettes Brot und Finkenauer. Und an Tagen wie diesen. Hier ist Bein 3 um 8:30 und eine Sache ist klar. Wenn ihr die letzten Monate vielleicht durch eine Trennung durchgegangen seid und zufällig über Olivia Rodrigos neues Album gestolpert seid, dann bin ich mir sicher, dass ihr dieses Album komplett durchgehört und vielleicht auch durchgeheult habt. Ich weiß nicht, ob es noch so eine junge Künstlerin gibt, die es schafft, mit so ehrlichen und echten Songs über die Liebe einfach jeden Quadratmillimeter Gänsehaut in einem Körper aktivieren kann. Ich weiß auch nicht, wie man so viel Pech mit Beziehungen haben kann, so wie sie. Manchmal ist es sogar so, dass ich nicht mal auf den Text höre und es berührt mich trotzdem, aber das ist wirklich sehr ergreifend. Ich habe jedes Mal, naja, ich sage jetzt nicht jedes Mal geweint, aber dieses Album war hart und schön zugleich durchzuhören. Wenn ihr mal wieder was fühlen wollt, nämlich alles, dann das neue Olivia Rodrigo Album hören. Es heißt You Seem Pretty Sad for a Girl So in Love. Und das hier ist eine der neuen Singles. Das ist auch so schön. Hier ist Olivia Rodrigo und Stupid Song. Neu. In Bayern 3.

0: Example, Kickstarts.
1: Hier ist Bein 3. Mit dem Verkehrsupdate. Liebe Grüße an meine Kollegin Corinna Theil, die hat das gerade gemeldet. Bitte Vorsicht auf der A8 München-Salzburg in der Ausfahrt Holzkirchen-Tegernsee steht ein unbeleuchteter, defekter Wohnwagen. Das muss ziemlich gefährlich sein. Passt mir auf, wenn ihr da rausfahrt. Ansonsten gute und sichere Fahrt. Auch dir, Corinna. Liebe Grüße, Luftbussi. Jetzt mit Bad Bunny und Da Kitty im Bayern Zentrale Nummer 1. Baby.

Also, er ist nicht nur ein fantastisches Unterhosenmodel und ein verdammt hotter Mann, nein. Seit heute wissen wir auch, Bad Bunny, der ist auch noch ein Hundepapa. Seine Hündin Sansa, die ist nämlich einfach auf dem Dogue-Cover. Dogue, also die Vogue für Hunde. Glückwunsch, Bad Bunny! Und dieser Moment, wenn du mit deinen besten Freunden mal wieder in einer Bar bist, wo es Dartscheiben und Billardtische gibt und so eine Jukebox in der Ecke, wo du so einen Euro reinschmeißt. Kennt ihr die noch? Und dann suchst du dir diesen einen Song aus, den ihr damals immer zusammen gehört habt. Gibt's ja fast nicht mehr. Sag mir eine Bar, wo es noch solche Jukeboxen gibt. Darum mache ich das jetzt hier stellvertretend. Wo ist denn der Euro? Warte hier, Moment. Ha, da ist er. Da ist er. Dieser eine Song. Liebe Grüße an meine Besten von früher, auch an eure Besten von früher. Hier ist Song 2. Der kürzeste und lauteste Song, den wir haben. 1997, immer noch geil. Und jetzt alle. 2, 3.

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2: In München, in der Nähe vom Schloss Nymphenburg, entdecke ich eine Tafel mit der Aufschrift: Ab hier bitte lächeln. Erst dann bemerke ich, dass sich ca. 200 Meter dahinter, leicht versteckt, eine Eisdiele befindet. Ich muss laut lachen und stelle dabei fest, es tut mir gut und ich bin gleich besser drauf. Sofort mache ich ein Foto von der Tafel und stöbere kurz im Internet dazu. Es sei wissenschaftlich belegt, dass wir 15 Mal täglich lächeln und dabei jedes Mal 300 Muskeln positiv nutzen. Zudem mache Lächeln glücklich. Das deckt sich mit meiner Erfahrung, die ich beim Lesen der Tafel gemacht habe. Man sagt auch, Lachen ist die beste Medizin. Denn Lächeln kann tatsächlich für die seelische Gesundheit förderlich sein, weil es die innere Stimmung aufhellen kann. Der Ordensmann Phil Bosmans hat das so ausgedrückt: Wenn dir das Leben manchmal schwerfällt, dann versuche ein wenig einen Clown zu machen. Der pfiffige Spruch auf der Tafel inspiriert mich, genau das öfter mal zu probieren. Einfach mal lächeln. Und wenn ich es mir genau überlege, könnte diese Medizin sogar ansteckend wirken. Denn schließlich hat der Pianist Viktor Börge sicher recht, wenn er meint, der kürzeste Weg zwischen zwei Menschen ist ein Lächeln.
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3: Um 22 Uhr mit Thomas Frohberg. Den deutschen Behörden ist in Kroatien ein spektakulärer Erfolg gelungen. Sie ließen dort einen Mann festsetzen, der für den Anschlag auf die Nord Stream Pipelines in der Ostsee mitverantwortlich sein soll. Als Taucher soll er im September 2022 den Sprengstoff unter Wasser angebracht haben. Die Polizeiaktion in Istrien war wohl im wahrsten Sinne des Wortes Hollywood-reif, wie Holger Schmidt berichtet.
4: In Kroatien wird gerade ein Film gedreht über die Anschläge, eine Hollywood-Produktion, unter anderem mit Sean Penn, also wirklich hochkarätig besetzt von Seiten der Hollywood-Produktion. Und genau im Rahmen dieser Produktion ist der Mann jetzt festgenommen worden. Das heißt, man darf davon ausgehen, er hat da so eine Art Fachberatung gemacht und das ist ihm wohl zum Verhängnis geworden.
3: Spanien hat angekündigt, nach der Massenankunft von Flüchtlingen in Ceuta Ende Juli rund 500 Minderjährige auf das Festland zu bringen. Wie die Integrationsministerin bestätigte, arbeitet man an einer solchen Lösung. Die besonders schutzbedürftigen, unbegleiteten Kinder sollen demnach in geeigneten Einrichtungen auf dem Festland betreut werden. Vorgesehen ist nach Medienberichten die verbindliche und solidarische Aufnahme von Minderjährigen durch alle Regionen Spaniens sowie auch die Unterbringung in Pflegefamilien. Graffitis in Unterführungen und auf Zügen. Dadurch ist der Deutschen Bahn im vergangenen Jahr ein Schaden von 3,7 Millionen Euro entstanden. Noch teurer sind aber die Schäden durch Vandalismus und Diebstahl. Wie das Bundesverkehrsministerium mitteilte, gab es im vergangenen Jahr Schäden in Höhe von insgesamt 34 Millionen Euro. Mehr als die Hälfte davon entfiel auf zerstörte Infrastruktur. Außerdem entwendeten Diebe Buntmetall im Wert von mehr als 5 Millionen Euro. Die Behörden in der Eifelstadt Monschau haben die seit Sonntag geltende Evakuierung eines Ortsteils aufgehoben. Die rund 30 betroffenen Bürgerinnen und Bürger konnten zurück in ihre Häuser, wie eine Stadtsprecherin erklärte. Grund der Maßnahme war der Waldbrand im benachbarten Belgien. Dort gelang es den Einsatzkräften nach Behördenangaben inzwischen, das Feuer im Naturschutzgebiet Hohes Venn einzugrenzen. Deshalb konnten auch auf der belgischen Seite der Grenze Evakuierungen aufgehoben werden. Zum Großeinsatz in München-Schwabing mit einem Schwerverletzten gibt es jetzt weitere Details. Demnach haben Beamte einen 14-Jährigen niedergeschossen. Er kommt aus dem Land

0: Landkreis Miesbach und hatte eine echt aussehende Soft-Air-Pistole bei sich. Frank Jordan darüber, was passiert ist, nachdem eine bewaffnete Person gemeldet worden war.
1: Zivile Beamte erkannten den gesuchten 14-Jährigen gemeinsam mit einer in etwa gleichaltrigen Begleiterin und folgten den beiden. Laut Polizei machte der 14-Jährige dann eine Bewegung, als würde er seine Waffe durchladen. Die Beamten forderten ihn daraufhin lautstark auf, die Waffe fallen zu lassen. Der Jugendliche soll sich mit erhobener Pistole zu den Polizisten umgedreht haben, woraufhin ein Beamter einmal schoss. Der 14-Jährige wurde am Oberkörper getroffen. Der Rettungsdienst brachte den Schwerverletzten in ein Krankenhaus, wo er operiert wurde. Sein Zustand ist nach Polizeiangaben stabil.
0: Es ist 22.03 Uhr.
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3: Im Süden nicht ganz so schlimm, da gibt es ein paar leichte Schauer heute Nacht. Im Norden wird es aber richtig ungemütlich mit Gewitter und Wind, Sturmböen, Hagel bei 19 bis 15 Grad. Und der Wettertrend fürs Rheinland: morgen nochmal richtig grau und nass, Potzblitz. Freitag geht es auch regnerisch weiter bei 17 bis 27 Grad.
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3: Servus Autofahrer, alles fein, normaler Verkehr auf den Fernstraßen. Gute Fahrt euch.
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3: und Noah Kahn. It's Tick Season in Bayern 3.

Talk. Pharrell Williams. Drop it like it's hot. 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Servus. Hier ist Band 3. So, wir sind jetzt mal gedanklich ganz kurz in so einem aufblasbaren Schwimmring. In so einem Infinity Pool. Irgendwo im 20. Stock eines sehr schönen Hotels in Ibiza. Links und rechts von uns alles voller schöner Menschen. Ihr habt euch so eine Handvoll Nüsschen und euren Lieblingscocktail mit in den Pool genommen. Die Nüsse sind ein bisschen nass, aber egal. Alles da, was ihr braucht. Das Leben ist gut. Und dann rutscht diese Sonnenbrille, die ihr oben auf der Stirn tragt wegen Coolness, direkt runter auf die Nase. Und in dem Moment setzt der Beat ein. Von dieser neuen Single von Lucky Monsters. Keiner weiß, woher die kommen. Keiner weiß, wer hinter diesem Song steckt. Aber es ist halt geil. Hier ist er für euch. Lucky Monsters und My Life. Neu in Bayern 3.

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This is Chris, this is Randy. And good old days. Hier ist Band 3. Und auf jedem Volksfest, die nächsten wahrscheinlich 1000 Jahre, wird es noch immer passieren. Immer bevor ein Prosit der Gemütlichkeit angestöpft wird von irgendeiner Volksfestband, die entweder Flotter Dreier oder Zurück zu dir oder Zipfetaler Baumschubser heißt, dieser eine Basslauf, der wird immer gespielt von dieser berühmten Band aus Detroit. Und wisst ihr was? Wir können nichts dagegen machen, weil immer alle mitmachen. Ihr kennt den Song alle. Bei euch ist oder war bestimmt auch schon wieder Volksfest und in irgendeinem Teil eures Gehirns passiert jetzt gleich Folgendes. Ihr werdet diesen Basslauf mitgrölen. Entweder in echt oder mit dieser Volksfeststimme in eurem Kopf. Sorry dafür. Sorry, tut uns wirklich leid. Hier ist die Seven Nation Army von den White Stripes. Immer noch geil. In Bayern 3. Ihr wisst, was ich meine, oder? Tut mir leid.

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1: Servus Autofahrer, alles fein, normaler Verkehr auf den Fernstraßen, gute Fahrt.
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Sapphire, das ist Ed Sheeran für euch im Bayernrad. Ich bin jetzt mal kurz ehrlich zu euch. Ich labe hier immer einen auf von wegen dieser neue Künstler oder diese neue Künstlerin, bla bla bla. Ist ja auch alles richtig. Ich liebe neue Musik, aber selbst ich verpasse manchmal ein Album-Release von einem Künstler, der hier vielleicht ab und zu mal läuft abends. Und bei dem hier, da ist es mir fast schon ein bisschen unangenehm, weil ich den Album-Release wirklich verpennt habe. Und ich habe es mir fest vorgenommen, dieses neue Album von diesem Künstler durchzuhören, bevor ich das nächste Mal mit euch über den spreche. Weil ich glaube wirklich, wir haben da vielleicht den neuen Prince oder den neuen Frank Ocean gefunden. Aber ich werde es einfach direkt morgen tagsüber machen und dann nochmal ein ernstes Wörtchen mit mir selber sprechen. Damit wir das so bald wie möglich bald wieder in die Sendung packen. Das ist Q, der heißt wirklich so, wie der Buchstabe Q aus Florida. Und ich finde die Art, wie der Musik macht, wirklich unglaublich. Es ist total handgemacht, es ist echt. Da sind Soul, Pop und Indie, ein bisschen Rock mit drin. Das ist sehr detailverliebt, einfach ein echter Musiker. Und wie gesagt, sein neues Album ist jetzt da, also wenn es euch taugt, hört mal rein. Hier ist Hey There, I Have a Compulsive Complex von Q, neu in Bayern 3.

Kraftklub und Songs für Liam, hier ist Bein 3. Und wenn ein Song schon so anfängt, als hätte man sich Mozart ins Wohnzimmer gebucht, dann kann ja nichts mehr schiefgehen. Das spricht für echt gemachte Musik. In Zeiten, wo du ins Gym gehst und diese unfassbar schlechte KI-Musik aus den Boxen rausballert, ist es bei euch auch so? Oder im Baumarkt, wenn man da reingeht, man hört so ein bisschen hin und dann denkt sich, was ist denn das für eine Musik? Liebe Grüße an den Chef meines Gyms, das geht gar nicht. Da brauchen wir einfach noch mehr echte Künstler, die unseren Schatz, die handgemachte Musik hochhalten. Habt ihr gewusst, das kam irgendwie vor ein paar Tagen raus in der Studie, habt ihr gewusst, dass 97% der Menschen KI-Musik nicht von echter handgemachter Musik unterscheiden können? Das ist doch schrecklich. Also ich breche jetzt meine Lanze für dieses klassische Klavier-Intro hier, für diese zwei Künstler, einfach weil es echt ist und weil die verdammt gut sind. Ich hoffe, das geht nicht so weiter mit der KI-Musik. Ich sag's einfach, wie es ist. Auch weil ich selber Künstler bin. Hier sind Tove Lo und Stromae. Garantiert KI-freier und De Fleur.

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1: Um 23 Uhr mit Thomas Frohwerk. Vor 4 Jahren haben Taucher Sprengstoff an der Nord Stream Pipeline in der Ostsee angebracht und sie gesprengt. Noch immer ist unklar, wer als Auftraggeber hinter dem Anschlag steckt. Einer der Taucher ist aber inzwischen gefasst und heute gab es einen weiteren Fahndungserfolg. Einzelheiten von Raimund Bacher.
2: Im Zusammenhang mit den Anschlägen auf die Nord Stream Pipelines hat die Bundesanwaltschaft einen weiteren Verdächtigen festnehmen lassen. Der Ukrainer wurde in der kroatischen Küstenstadt Pula gefasst. Ihm wird vorgeworfen, an der Zerstörung der Gaspipelines in der Ostsee beteiligt gewesen zu sein. Besonders brisant, der Verdächtige war bereits im vergangenen Jahr in Polen ausfindig gemacht und festgenommen worden. Die polnische Justiz lehnte eine Auslieferung an Deutschland jedoch ab, sodass der Mann wieder freikam.
1: Der Bund sieht mit Blick auf niedrige Gasspeicherstände die Wirtschaft in der Pflicht. Eine Sprecherin des Wirtschaftsministeriums forderte die Händler auf, Gas zu kaufen. Das ist aktuell unattraktiv, weil die blockierte Straße von Hormuz die Preise in die Höhe treibt. Zum 1. November müssten die deutschen Gasspeicher nach gesetzlichen Vorgaben eigentlich zu jeweils 80% gefüllt sein. Zuletzt lag der Füllstand bei gut 50%. Dass Anfang August am Flughafen Leipzig-Halle eine Sprengstoffdrohne gefunden wurde, beschäftigt Ermittler und Politik noch immer. Bundesinnenminister Dobrindt bat um Verständnis, dass die Regierung sich noch zurückhält, was den Urheber angeht. Außenminister Wadephul gab aber einen positiven Ausblick. Aus Genf berichtet Jan Seidel.
3: Die Bundesregierung nimmt den Vorfall in Leipzig sehr ernst, sagt Wadephul. Im Moment würden die Erkenntnisse ausgewertet, dabei gehe Sorgfalt vor Geschwindigkeit. Er sei aber optimistisch, dass es bald eine gemeinsame Einschätzung der Lage gebe. Und Wadephul betont, die Bundesregierung ist in jedem Fall bereit und entschlossen, auf alles zu reagieren. Wadephul machte Russland in seinen Ausführungen zwar nicht für die Drohne verantwortlich, er sprach aber direkt im Anschluss über neue Drohungen von Russlands Außenminister Lavrov.
1: Ein Volksfestvideo aus dem Landkreis Passau beschäftigt jetzt den Staatsschutz. Es zeigt, wie im niederbayerischen Aidenbach Menschen beim Feier zu dem Lied L'amour toujours rassistische Parolen rufen. Die Aufnahme soll in den sozialen Netzwerken veröffentlicht worden sein, heißt es von der Polizei. Die Kripo Passau prüft unter anderem, ob das Video echt ist und sucht nach Augenzeugen und Hinweisen zu den Hintergründen der Aufnahme. Der FC Bayern hat sich hinter seinen erkrankten Star Jamal Musiala gestellt. Ehrenpräsident Hoeneß sagte bei RTL, es gebe bedingungslose Unterstützung für Jamal in jeder Hinsicht. Der Fußballer hatte gestern öffentlich gemacht, dass er an einer neurologischen Dysfunktion leidet, die zu sogenannten Absenzen, also gewissermaßen Blackouts, führen kann. Er war in den vergangenen Tagen 2-mal bei einem Testspiel ohne Fremdeinwirkung zu Boden gegangen. Musiala erklärte selbst, dass sein Zustand gut behandelt

0: verhandelbar sei und er weiter Fußball spielen wolle. Es ist 23.03 Uhr.
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2: Puh, gute Besserung, Jamal Musiala. Jetzt zum Wetter. Im Süden ein paar leichte Schauer heute Nacht. Im Norden wird es auch nochmal richtig ungemütlich mit einer Unwetterwarnung. Gewitter, Sturmböen, Hagel, alles mit dabei. Passt auf euch auf, 19 bis 15 Grad und der Wettertrend fürs Bayern-Rheinland. Morgen nochmal richtig grau und nass und potzblitzdonnerig. Freitag geht es auch regnerisch weiter dazu, 17 bis 27 Grad.
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2: Servus Autofahrer, die A93 Holledau Richtung Regensburg ist zwischen Raststätte Pendling Ost und Regensburg Süd wegen Bauarbeiten gesperrt. Sonst alles fein.
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2: Ach, eine Stunde haben wir noch miteinander. Seid ihr ready? Wir haben viel neue Musik dabei. Gleich von Montez, die aktuelle Single. Felix Jähn ist mit dabei. The Posty mit Better Now. Und hier sind Tamper City und Self-Aware. Klingt nach James Bond, finde ich. Hier ist Bayern 3.

Phoenix Leon und Alma mit Bonfire. Hier ist Bein 3. Ich weiß, das klingt jetzt wie so ein Wandtattoo mit einem klugen Spruch, den ihr vielleicht mal bei eurer Tante Gabi gesehen habt in der Küche und ihr euch jedes Mal aufregt, wenn ihr irgendwas aus dem Kühlschrank holen müsst für eure bucklige Verwandtschaft. Aber ich finde, es stimmt einfach. Was ist, das ist. Was ist, das ist. Ja, genau. Nicht, was war oder was sein wird. Nee, das, was jetzt ist gerade, das ist halt einfach. Und wenn man sich gut drauf konzentriert, was jetzt gerade ist, ob ihr jetzt, keine Ahnung, auf dem Donnerbalken sitzt oder im Auto irgendwo durchs Bayern-Dreiland fahrt, denkt mal drüber nach. Es ist okay, wie es ist gerade. Ist schön, oder? Liebe Grüße an Tante Gabi. Diesen Wandtattoo-Spruch brauchen wir in der Küche. Oder wir hören einfach die neue Single von Montez, weil der hat es auch entdeckt. Das, was gerade ist, ist eigentlich ganz in Ordnung. Hier ist Wie es ist, neu für euch in Bayern 3. Das ist Montez. Tränen.

Hurts und die Purple Disco Machine mit Wonderful Life, hier ist Bein 3 und das war, glaube ich, das größte Missverständnis in der Geschichte der Radiomoderation. Ich weiß noch, als damals vor über 10 Jahren Lucas Graham aus Dänemark bei uns in den Radios gelandet ist und jeder Moderator oder Moderatorin hat denselben Fehler gemacht. Warte, ich simuliere das kurz. Einen schönen guten Abend, hier gibt's das Beste vom Besten in Ihrem Dudelfunk XYZ und das hier, das ist ja ein total schmucker Typ aus Dänemark. Meine Damen und Herren, sag mal, wieso klinge ich eigentlich wie Stefan Raab? Meine Damen und Herren, beißen Sie ein Stück vom Sommer ab jetzt mit dem wunderbaren Lucas Graham. Ja genau, das ist falsch. Lucas Graham ist keine Person. Das ist die ganze Band. Das weiß man aber, wenn man jedes Mal vor der Moderation nochmal kurz auf Wikipedia schaut. Gell? Sascha Selemann. Ja genau. Hier sind Lucas Graham für euch. Lange nichts gehört, Mann. Schön, dass Sie wieder da sind. Das ist die neue Single. Lucas Graham und Before You Go. Neu im Bayern Zell Radio Nummer 1. Das sind wir, Bayern 3.

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1: Servus Autofahrer, die A93 Holledau Richtung Regensburg ist zwischen Raststätte Pendling Ost und Regensburg Süd wegen Bauarbeiten gesperrt. Gute Fahrt euch.
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Joe und End of Beginning. Hier ist Bein 3 und ich glaube, Ray Garvey ist ein richtig guter Ehemann. Ich weiß nicht, ob euch das schon mal aufgefallen ist. Er und seine Ehefrau Josephine, die sind schon sehr lang zusammen, landen aber nicht ständig in irgendwelchen Schlagzeilen. Und dazu kommt, dass er eigentlich regelmäßig total schöne Love-Songs schreibt. Und ich glaube schon, dass das eigentlich jedes Mal um die Josie geht. Um die Josephine. Also komm, die zwei sind einfach ein Paradebeispiel, wie es gut funktionieren kann mit einem berühmten Musiker und Sänger. Jetzt ist schon wieder so ein Schmachtfetzen da. Ed Josephine Garvey, ich glaube, der ist für dich zusammen mit Imran. Hier ist Rivers, neu in Bayern 3. Ray Garvey.

Hass ist schon ein starkes Wort, auch wenn es ein sehr schöner Song ist. Sie sagt ja, das ist ihr bester Liebessong, den sie jemals geschrieben haben wird. Also, solange Ariana Grande Songs schreibt, soll das der beste gewesen sein für alle Zeiten. Aber da ist das Wort Hass mit drin und das kann man eigentlich nur besser machen, indem man jetzt Oasis spielt mit Stand By Me. Hate is a crime, aber love is love. Oh, heute gibt's aber Zitate, Leute, ich sag's euch. Es war richtig schön mit euch. Ich wünsche euch eine gute Nacht. Wir hören uns morgen wieder ab 21 Uhr, wenn ihr wollt. Gleich noch Loy mit Red Eyes, Glockenbach und jetzt Oasis. Zusammen ist immer besser. Stand By Me in Bayern 3.

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1: Um 0 Uhr mit Christine Beitsch. Bei dem Waldbrand im belgischen Naturschutzgebiet Hohes Venn sind die Einsatzkräfte vorsichtig optimistisch, auch auf deutscher Seite. Deshalb hat der Eifelort Monschau bestehende Evakuierungen aufgehoben. Eine Sprecherin sagte, das Feuer breite sich nicht weiter in Richtung deutscher Grenze aus. Belgien-Korrespondent Thomas Spickhofen fasst den Tag zusammen.
2: Bei der belgischen Feuerwehr heißt es, der Brand sei inzwischen eingeschlossen. Unter Kontrolle sei er aber noch nicht. Die Bekämpfung bleibe schwierig. Die Einsatzkräfte haben inzwischen Schneisen durch das Gebiet geschlagen, die für sie befahrbar sind und gleichzeitig Stopplinien für die Brände bilden sollen. Unter der Oberfläche können sich Brandherde jedoch fortentwickeln und an anderen Stellen wieder auftauchen. Die Luftqualität hat sich nach Angaben aus Messstationen in der Umgebung inzwischen aber wieder deutlich verbessert.
1: Unwetter haben in Teilen Deutschlands schwere Schäden angerichtet. Im Norden von Rheinland-Pfalz sind laut Polizei zwei Menschen durch einen umstürzenden Baum schwer verletzt worden. In Main bei Koblenz seien etliche Dächer abgedeckt worden. Im Westerwaldkreis ist teilweise der Strom ausgefallen. Im brandenburgischen Fürstenwalde Spree hat es laut Europäischer Unwetterdatenbank einen Tornado gegeben. Dabei sind Schäden entstanden, Verletzte soll es nicht geben. Bundeskanzler Merz hat die Äußerungen des israelischen Ministers Ben-Gvir zu gezielten Tötungen von Palästinensern im Gazastreifen verurteilt. Diese seien menschenverachtend und völkerrechtswidrig, ließ Merz durch den stellvertretenden Regierungssprecher Hille mitteilen. Dieser wies auf eine Richtungsentscheidung der EU hin. Demnach sollen Schritte gegen alle Politiker vorbereitet werden, die zur Verletzung von Menschenwürde oder internationalem Recht aufrufen. Bei der Hockey-WM in Belgien und den Niederlanden haben es sowohl die deutschen Männer als auch die Frauen in die nächste Runde geschafft. Die Männer haben sich nach einem 1:1 im letzten Vorrundenspiel gegen Frankreich den Gruppensieg gesichert. Aus der Sportredaktion Christina Schröder.
3: In einer unspektakulären Partie, in der es für beide Teams um nichts mehr ging, kontrollierten die DHB-Männer das Geschehen, kreierten aber nur wenige Kreisszenen. Justus Weigand blockte schließlich eine Flanke zur Führung ins Tor. In der Schlussminute erzielte Frankreich noch den Ausgleich. Im entscheidenden Vorrundenspiel gegen die USA hatten zuvor die deutschen Hockeyfrauen einen souveränen Auftritt gezeigt. Kapitänin Lisa Nolte erzielte ihren zweiten Treffer im zweiten Spiel. Die ohnehin stark aufspielende Jette Fleschitz traf gleich zweimal per Foul 7 Meter.
1: Das Wetter für Deutschland. In der Nacht wechselnd bewölkt, von der Mitte aus ziehen Gewitter mit Starkregen nach Osten, teils Unwettergefahr. Später auch im Südosten einige Gewitter. Die Tiefstwerte 20 bis 10 Grad. Tagsüber im Süden weitere Schauer und Gewitter, teils mit Starkregen. An den Alpen länger anhaltender Regen. Im Nordwesten Schauer, an der Nordsee einzelne Gewitter, sonst freundlich. Dazu maximal 20 bis 27 Grad. Die Zeit 0:03 Uhr.
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2: Wir schreiben das Jahr 2017. Der Franke Benedikt Köstler ist damals gerade mal 17 Jahre alt. Und plötzlich kennt ihn ganz Deutschland durch seinen gigantischen Auftritt bei The Voice of Germany.

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1: Mit seiner tiefen, mächtigen Stimme und Mark Forster als Coach sang sich Benedikt bis ins Finale. Auch wenn er nicht gewonnen hat, war schnell klar, vor diesem jungen Talent liegt eine spannende Zukunft. Ein Talent, das seine Eltern schon früh erkannten. Als Kind bekam Benedikt eine E-Gitarre geschenkt, mit der er bei Familienfesten seine ersten Gigs spielte. Auch singen machte ihm einen Mordsspaß.
2: Da gab es in der Nähe von unserem Haus so einen großen Baum und da konnte man relativ gut draufklettern. Da habe ich immer zwei Stöcke genommen und habe auf dem Baum rumgetrommelt und gesungen. Und immer wenn irgendwelche Leute vorbeigekommen sind, habe ich die gefragt, kann ich dir was vorsingen? Und dann habe ich ein bisschen was vorgesungen. Also es war irgendwie schon immer Begleiter in meinem Leben, die Musik.
1: Doch Popstar wollte er damals noch nicht werden. Der jugendliche Benedikt hatte eine andere Leidenschaft.
2: Ich war tatsächlich in Nürnberg in einer Eliteschule des Fußballs, in der Bertolt-Brecht-Schule. Genau, ich habe tatsächlich damals bei Wendelstein gespielt. Das ist vielleicht nicht so bekannt. Wir waren tatsächlich aber zu dem Zeitpunkt eine sehr starke Mannschaft und haben auch bayerisches Finale gegen Augsburg gespielt, haben Bayern München geschlagen da bei dem ein oder anderen Turnier. Aber wie das dann im Jugendfußball ist, das geht dann so ein, zwei Saisons und dann zerschlägt sich das so ein bisschen wieder.
1: Mit 18 zog er vom beschaulichen Burg Tann in Mittelfranken nach Berlin. Um das Musikbusiness zu verstehen, machte er eine Ausbildung beim Management von Mark Forster. Er sang für Fernsehserien, tauchte ein in die Welt der Musikproduktion und komponierte für den Kinofilm Leben ist jetzt, die Real Life Guys. Voriges Jahr beschloss Benedikt, die Zeit ist reif für seinen ersten eigenen Song, Love Me Right. 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

0: Man hört es sofort. Benedikt liebt opulente Arrangements und große Gefühle.
1: In unserer Zeit, in der alles immer mehr Fast Food ist, sage ich mal, auch Kunst ist Fast Food immer mehr. Also man kann das ganz schnell produzieren. Jetzt haben wir KI-Song-Generatoren. Also es ist unfassbar viel, was rauskommt und was generisch ist und irgendwie gleich ist und an den Algorithmus angepasst ist. Und Kunst bedeutet doch, eine Emotion und eine Regung auszulösen bei den Leuten. Und deshalb ist sowas wichtiger, glaube ich, als je zuvor.
0: Mit seiner neuen Single zeigt sich der junge Franke von einer anderen Seite. Open Water ist ein positiver Abtempo-Song mit der Botschaft, spezielle Momente einfach zu genießen. Benedikt, ein Musiktipp von Dagmar Golle.
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1: Benedikt aus Burgthann in Mittelfranken. Open Water.
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2: Und jetzt feiern wir Regensburg. Regensburg ist bei einem Altstadtcheck nämlich auf Platz 4 gelandet weltweit. 65 Städte wurden da verglichen und gecheckt. Zum Beispiel, wie easy kommt man da zu Fuß, zu den Sehenswürdigkeiten? Oder wie alt sind die Städte? Wie beliebt auf Social Media und so weiter? Neapel liegt auf Platz 1. Dann kommt Cordoba in Spanien und Avignon in Frankreich. Und die Oberpfalz, die hat mal lässig Rom und Prag geschnupft, die nicht mal in den Top 10 sind. Also Grüße gehen raus nach Regensburg und wirklich immer einen Ausflug wert.
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1: Um 1 Uhr mit Christine Beith. Unwetter haben in Teilen Deutschlands schwere Schäden angerichtet, zum Beispiel in Thüringen. Dort ist laut Polizei vor allem der Süden des Landes betroffen. Bäume seien auf Straßen und geparkte Autos gefallen, Verletzte gibt es nach derzeitigem Stand nicht. Aus der Nachrichtenredaktion Malte Dedicek.
2: Auch im Norden von Rheinland-Pfalz haben Starkregen und Sturmböen Schäden verursacht. Nach Polizeiangaben wurden in Main bei Koblenz etliche Dächer abgedeckt. 2 Menschen seien durch einen umstürzenden Baum schwer verletzt worden. Im Westerwaldkreis ist teilweise der Strom ausgefallen. Dort haben die Behörden Notunterkünfte geöffnet für Menschen, die ihre Häuser oder Wohnungen zurzeit nicht nutzen können. Im brandenburgischen Fürstenwalde-Spree hat es laut europäischer Unwetterdatenbank einen Tornado gegeben. Auch hier wurden Schäden gemeldet, Verletzte aber bisher nicht.
1: Bei dem Waldbrand im belgischen Naturschutzgebiet Hohes Venn sind die Einsatzkräfte vorsichtig optimistisch. Die Feuerwehrleute hätten den Brand eingekesselt, teilten die Behörden in Belgien mit. Eine komplette Entwarnung könne man aber noch nicht geben. Von deutscher Seite hieß es, das Feuer breite sich nicht weiter in Richtung Grenze aus. Der Eifelort Monschau hat bestehende Evakuierungen aufgehoben. Die US-Raumfahrtbehörde NASA wird nicht weiter versuchen, das Weltraumteleskop Swift Observatory zu retten. Es werde voraussichtlich noch in diesem Jahr in die Erdatmosphäre eintreten und verglühen, hieß es. Geplant war eigentlich, das Teleskop mit einem Rettungsraumschiff einzufangen und es wieder in eine höhere Umlaufbahn zu bringen. Allerdings gibt es Probleme bei der Steuerung des Raumschiffs. Das Teleskop hat mehr als 20 Jahre lang unter anderem explodierende Sterne beobachtet. Starke Sonnenaktivität hatte es zuletzt schneller sinken lassen. Die deutschen Turner haben sich bei der EM im kroatischen Zagreb für das Teamfinale qualifiziert. Angeführt wurden die Männer vom deutschen Mehrkampfmeister Radomir Stelmak. Aus der Sportredaktion Florian Winkler.
3: Die DTB-Riege schaffte es als 6. zum Auftakt der EM in den Endkampf der besten 8 Nationen. Damit sicherte sich das Team von Bundestrainer Jens Mielbrath gleichzeitig das Ticket für die WM im Oktober in Rotterdam. Zusätzlich erreichte der Cottbusser Stelmak das Finale am REC. Am Königsgerät zeigte der gebürtige Ukraine eine starke Leistung, Rang 6 für den 21-Jährigen in der Qualifikation. Einzelstarter Arthur Sahakian aus Bochum erreichte als 8. gerade noch so den Endkampf an den Ringen.
1: Das Wetter für Deutschland. In der Nacht wechselnd bewölkt, von der Mitte aus ziehen Gewitter mit Starkregen nach Osten, teils Unwettergefahr. Später auch im Südosten einige Gewitter. Die Tiefstwerte 20 bis 10 Grad. Tagsüber im Süden weitere Schauer und Gewitter, teils mit Starkregen. An den Alpen länger anhaltender Regen, im Nordwesten Schauer, an der Nordsee einzelne Gewitter, sonst freundlich und bis 27 Grad. Die Zeit 1.03 Uhr.
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2: Und es gibt auch immer diesen einen Typen im Freundeskreis, der irgendein besonderes Talent hat. Keine Ahnung. Bierflasche mit dem Auge aufmachen. Oder beide Beine hinter den Kopf machen. Der Klassiker auf jeder Fliesentischparty. Aber wie wär's denn, wenn ihr mal so ein besonderes Talent hättet? Jodeln zum Beispiel. Das wär's doch. Ja, singen kann anscheinend jeder, aber jodeln nicht. Kann man aber lernen. In Seebruck am Chiemsee. Da soll es die weltbeste Jodelakustik geben. Aha. Tell me more. Was man in dem Kurs auch lernt, in Seebruck am Chiemsee, aufwärmen ist wichtig.
3: Pa-ta-ka, pa-ta-ka.
4: Probier was mal.
2: Pa-ta-ka. Okay, wenn ihr dann aufgewärmt seid, dann gibt's einen ganz einfachen Tipp. Kennt ihr das Geräusch, das ihr macht, wenn ihr richtig genervt seid? Also ich mach dann immer Macht es mal. Okay, und dann stellt euch die Worte jodel da di jodel da di jodel da di jo vor. Und das macht ihr dann zusammen mit diesem Nervgeräusch. Klingt dann so.
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1: G-Flip, Bed on Fire.

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2: Es gibt Videos von mir als ganz kleines Kind. Da sitze ich am Klavier und klimper schon wild drauf rum und singe oder erzähle Geschichten.
3: Gloria Grünwald ist der Name dieses jungen Talents, das sich heute Greenwald nennt. Auch wenn das Talent der Münchnerin für ein Musikstudium nicht erkannt wurde, war ihr immer klar, die Musik ist und bleibt ihre Welt. Vor 2 Jahren startete Greenwald mit ihrer ersten Single Fighter.
4: Ja.

0: Greenwald hatte großes Glück, denn die Musik ist ihr quasi in die Wiege gelegt worden.
1: Ich bin mit Musik aufgewachsen. Mein Papa ist Musiker und der hat mir dann auch das Klavierspielen beigebracht. Und so habe ich dann ziemlich früh angefangen, eigene Songideen am Klavier auszuprobieren. Ich bin dann auch in den Chor gegangen und habe einfach immer schon wahnsinnig gerne gesungen.
0: Und sie kann sich perfekt in die Lage von Newcomerinnen und Newcomern hineinversetzen. Schon seit einigen Jahren arbeitet Greenwald als Moderatorin bei einem Münchner Privatsender und stellt selbst neue Bands vor. Ein großartiger Song ist für mich einer, bei dem man genau weiß, dass der Künstler oder die Künstlerin etwas verarbeitet hat, sagt die Radiomoderatorin Greenwald. Und worum geht's in ihrer neuen Single Chaos of My Mind?
1: Im Song Chaos of My Mind geht's um kreatives Chaos und um meine Eigenschaft zu tagträumen.
0: Kate Bush und Taylor Swift gehören zu Greenwalds großen Idolen. Zwei völlig unterschiedliche Popmusikwelten, die auch ihren eigenen Sound prägen.
1: Ich würde sagen, nostalgisch, emotional und catchy.
0: Greenwald, ein Musiktipp von Dagmar Golle.
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1: Green World aus München. Chaos on my mind.
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